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Dieser Song zeigt den Zwischenstand eines Lernprozesses und richtet sich vor allem an weiße Menschen. 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

0: Einen wunderschönen guten Morgen. Es ist 10.03 Uhr in Rostock und wahrscheinlich auch
1: wo auf überall. Hinsel. Wir begrüßen euch ganz herzlich zum Loro-Podkicker, der Fördervereinssendung, heute am Samstagvormittag mit zwei spannenden Gästen auf verschiedene Weise hier bei uns im Studio.
0: Jawohl, jawohl. Und das Schöne ist, es klappt irgendwie. Und jetzt, also von 10 bis 12 Uhr, den Podkicker und unser erster Gast, Chris. Guten Morgen, Chris. Gibt es dich heute? Guten Morgen.
2: Guten Morgen, ich bin hier. Ich sitze auf Hiddensee und grüße euch in Rostock.
1: Jawohl. Ja, wenn ihr euch jetzt fragt, wie geht denn das? Wir haben uns ans Telefon gewagt, an die Telefonschalte hier im Studio. Das ist im Podkicker schon ab und an mal getestet worden und heute leben wir uns so richtig aus, was das angeht.
0: Wie ist das Wetter auf der Insel Hiddensee heute, Chris?
2: Es ist angenehm kühl geworden über Nacht. Gestern Abend kam es ein bisschen Regen und die letzten Tage waren sehr heiß, bei euch vermutlich auch. Und jetzt hat es ein bisschen durchgepustet und jetzt kann man sich wieder rauswagen.
0: Beschreib doch mal, wenn du jetzt so rausguckst, was würde man sehen, wenn man auf der Insel Hiddensee bei dir jetzt gerade rausguckt?
2: Also ich wohne in Neuendorf und Neuendorf ist so ein bisschen touristisch weniger erschlossen als der Rest der Insel. Wer das kennt, hier ist vor allem Wiese und auf der Wiese sind ein paar Häuser verteilt. Das heißt, ich gucke so ein bisschen über eine Wiese auf die Häuser im Hintergrund.
1: Und du guckst nicht aufs Meer?
2: Ich gucke nicht direkt aufs Meer. Mhm. Da sollte ja auch immer noch so ein bisschen die Düne dazwischen sein.
1: Wär gut.
2: Und es ist eine andere Richtung, genau.
1: Okay.
2: Wir gucken nicht direkt aufs Meer, aber es gibt im Haus oben gibt es ein Zimmer, wo man direkt aufs Meer gucken kann.
1: Ach, wie
2: wenn
1: schön.
2: Man sich ein bisschen reckt.
1: Okay. Gehört das tägliche Bad zu deinem Alltag im Sommer? Oder das ganze Jahr über? Im Meer, meine ich.
2: Ja, schon klar. Erstens sind wir schon seit 10 Jahren hier, da gewöhnt man sich so ein bisschen den Hiddenseer Lebensstil an und die Hiddenseer gehen ja gar nicht ständig ins Meer.
1: Nein.
2: Sind ja auch zu kalt. Nein. Und das Zweite ist, das kommt tatsächlich sehr auf die Temperaturen an. Ich versuche es, ich habe so ein bisschen den Ehrgeiz, aber naja, ich gebe zu, ich knick manchmal ein, wenn es ein bisschen zu kalt ist, wenn der Ostwind kommt, dann gehe ich da auch nicht immer rein.
1: Verständlich. Ich finde übrigens, wenn man da nicht komplett hinterher ist, wird es mit zunehmendem Lebensalter auch schwieriger.
2: Ja, wobei ich habe immer das Gefühl, dass die älteren Herrschaften hier auf der Insel, die sind dann früh am Start und da gibt es zumindest einige, die das so als Gewohnheit, glaube ich, über Jahrzehnte aufgebaut haben und wahrscheinlich muss man das einfach rechtzeitig genug anfangen.
1: Ja, vielleicht ist das auch schon zu spät. Das denke ich auch. Ja. Den Eindruck habe ich auch bei mir selbst. Hm. Aber egal, reden wir nicht mehr drüber.
0: Ja, wir sind ja immer noch hier beim Radio und warum haben wir uns eigentlich Chris ausgesucht? Und zwar, das ging so, ich habe gesagt, ja, wir könnten ja mal wieder über eine weitere Entfernung einen Mitmacher hier bei uns beim Podkicker interviewen. Es ist ja so die Sendung der Mitmachenden oder des Fördervereins. Und da schlug mir Aldo zwei Namen vor, nachdem wir Carsten Schäfer, der in Amberg wohnt, bei Nürnberg schon abgefrühstückt hatten, schlug er mir Chris und Anne vor. Und ja, Chris war der Erste, den ich angeschrieben habe und Chris, du hast Ja gesagt.
2: Weißt ich habe Ja gesagt, weil ich nämlich seit kurzem eine Sendung mache bei euch. Das ist auch relativ spontan entstanden. Ich wusste Anfang Juni, na sagen wir Ende Mai, wusste ich noch nicht, dass ich bald Radio machen würde. Das war ein bisschen eine Schnapsidee. Jetzt gibt es Nerd Domino immer am 4. Dienstag im Monat von 19 bis 21 Uhr. Und deswegen bin ich jetzt ein Mitmacher bei euch.
1: Sag nochmal, wie heißt die Sendung?
2: Nerd Domino. Nerd, so wie nerdig.
1: Ja.
2: Und Domino wie das Spiel.
0: Wie bist du darauf gekommen?
2: Die Idee ist, ich wollte natürlich schöne Musik spielen. Musik, die ich für schön halte. Und aber nicht nur irgendwas erzählen, sondern die Idee ist, dass ich immer zwei Songs wähle, die in irgendeiner Hinsicht aneinander passen. Und dass ich zwischendurch darüber erzähle, was die beiden Songs verbindet. Und dann kommt eben der nächste Song ins Spiel. Es gibt dann wieder eine andere Verbindung. Und da mir gesagt wird, dass das, was das Ganze verbindet, immer ein bisschen nerdig ist, wenn ich darüber erzähle, dachte ich, bin ich offensiv und nenne es einfach gleich Nerd-Domino.
1: Okay. Gibt es dafür jetzt heute bei uns in der Sendung auch ein Beispiel?
2: Na, das habe ich nicht so, das habe ich nicht vorbereitet. Aber also zum Beispiel, ich kann was aus der ersten Sendung erzählen.
0: Ja,
2: da gibt es halt zum Beispiel einen bestimmten Schlagzeugsound in den 80er Jahren, In the Air Tonight von Phil Collins, ja, ist so das berühmteste Beispiel dafür. Und der wurde in einem bestimmten Studio in London erfunden, in einem bestimmten Raum, der kahle Wände hat und wo es sehr viel Hall gibt.
0: Ja.
2: Und dann gab es irgendwann so ein technisches Gerät, was den Sound sozusagen abschneidet, ein Gate. Und das hört man auf bestimmten Songs. Und das heißt, ich habe dann zwei Songs in der ersten Sendung miteinander verbunden, unter anderem einen deutschen Song von Peter Gabriel, der eben genau diesen Sound hat. Und das ist so eine Art von Information, die man nicht wirklich für den Alltag braucht, aber die irgendwie, glaube ich, den Musikenthusiasten.
1: Das stimmt. Also, dass Peter Gabriel und Phil Collins eine musikalische Verbindung haben, das hätte ich noch gewusst, aber das mit dem Schlagzeug dann nicht mehr und mit diesem Gate und so weiter. Ja, spannend.
0: Spannend. Wollen wir denn vielleicht die erste Mucke von dir spielen? Du hast 7 verschiedene Songs uns schon mal geschickt, die wir spielen sollen. Welches soll es das erste sein, Chris?
2: Ich habe ein bisschen durch mein Leben oder in meinem Leben gestöbert und würde ganz gerne von den Doors einen Song als erstes spielen.
0: Mhm.
2: Und kann dann auch gleich im Nachhinein noch erzählen, warum ich den gewählt habe.
1: Passt vielleicht zur Telefonschalte. Break on through.
0: Bin ich aber
2: genau.
0: Gut, dann machen wir die Musik ab und wir hören uns gleich wieder.

0: Oh, jetzt waren die Mikrofone nicht am. Sorry. Es geht hier alles ein bisschen drunter und drüber. Das Chaos pur, ne, Susi?
1: Nein, überhaupt nicht. Es läuft. Kann ja wohl mal einen Knopf vergessen.
0: Das ist Radio Live bei Loro 90,2. Ne? Ja. So, Chris, erzähl uns was zu den Doors.
2: Ja, ganz kurz vielleicht nur. Es gab Anfang der 90er Jahre diesen Doors-Film von Oliver Stone. Ich weiß gar nicht mehr genau, wann er rauskam, aber ich kann mich erinnern. Ich komme aus Dessau ursprünglich, im heutigen Sachsen-Anhalt. Und der Film hat mich schwer beeindruckt. Ich habe den in der einen Woche, der lief eine Woche bei uns, da habe ich ihn, glaube ich, dreimal gesehen. Er hat mich total schwer beeindruckt und danach habe ich angefangen, Songs zu schreiben und meine erste Band gegründet. Das war für mich, also dieser Film war für mich irgendwie so eine Initialzündung, obwohl das gar nicht hundertprozentig meine Musik war, aber ja, das war irgendwie so ein musikalischer Meilenstein in meinem Leben.
1: Wie ist denn dann deine musikalische Laufbahn verlaufen? Bist du heute noch aktiv in Bands oder als Solokünstler? Oder?
2: Ja, ich habe eigentlich die ganze Zeit Musik gemacht, seit dem Doors-Film. Und in Dessau hatte ich dann meine erste Punkband und dann, je nachdem, was ich halt für Musik selber gehört habe, habe ich dann immer Freunde überredet, bei mir mitzumachen. Eine Zeit lang habe ich die Pokes gehört, dann hat man Akkordeon und Tin Whistle und Banjo dabei. War ich in Berlin gelebt, da war ich auch in verschiedenen Projekten aktiv. Und jetzt auf Hiddensee habe ich eine Zeit lang in der Band mitgespielt, die es auf Hiddensee gibt, und mache aber...
1: Oh, jetzt ist er weg. Jetzt müssen wir hier ein bisschen überbrücken.
0: Ja, Chris ist gerade raus. Wir müssen ihn, glaube ich, gleich nochmal anrufen. Ja, wollen wir so lange noch vielleicht Musik spielen?
1: Ja, das halte ich für eine gute Idee. Bernd, was haben wir denn hier als nächstes? Wollen wir gleich mit einem Musikwunsch von Chris weitermachen? Dann kann er uns hinterher noch was dazu sagen. Was suchen wir denn aus?

0: So, jetzt sind wir wieder on air. Chris, Hiddensee, wir hören dich, ja?
1: Ja, ich bin wieder
0: Super,
1: da.
0: jetzt
1: War
0: höre
1: hier
0: dich wieder.
1: korrekt.
0: So, wir hatten vorhin dich ein bisschen abgewürgt, die Telefonleitung fiel aus. Weißt du noch, wo wir stehen geblieben sind?
1: Ich hatte irgendwas davon erzählt, dass ich immer noch Musik mache und wollte sanft auch zu der Radiosendung überleiten, weil ich dadurch, dass ich selber Musik mache und selber Musik produziere, die Technik zu Hause habe. Und dann war die Idee, bei euch anzufragen, ob es irgendwie geht, dass ich von der Ferne aus
0: Gab es denn noch
1: produziere.
0: Konkurrenzunternehmen, die du auch angefragt hättest oder hast? Das würde mich mal interessieren.
1: Nein, natürlich nicht. Nee, habe ich nicht. Ich bin auf die Idee gekommen, eine Freundin von mir arbeitet im Peter-Weiß-Haus.
0: Ja.
1: Und die hatte einen neuen Song von mir gehört und spaßeshalber gesagt, hey, schick doch mal an Radios. Und dann habe ich so reagiert, so wie, naja, welches Radio spielt denn meine Musik? Und dann hat sie mir den Link zu euch geschickt und einfach trocken drunter geschrieben, macht doch einfach eine eigene Sendung. Und das habe ich natürlich erstmal weggelächelt und gedacht, ja, ich im Radio. Und dann hat es aber gearbeitet in mir und ich habe dann so, naja, über ein paar Tage hinweg die Idee dann doch mit mir rumgetragen und dann habe ich euch einfach angeschrieben. Deswegen gab es keine Konkurrenz, weil ich durch den Link zu euch überhaupt erst auf die Idee
0: Sehr
1: gekommen
0: gut.
1: bin.
0: Hast du dann auch den berühmten Fahrscheinkurs gemacht?
1: Ich habe den natürlich online gemacht und
0: Mit
1: das war
0: Aldo?
1: ein sehr schöner Kurs. Mit Aldo, genau, Aldo hat sich die Zeit
0: Warst du da
1: genommen,
0: allein
1: hat
0: oder
1: das
0: kam da eine
1: online
0: ganze
1: gemacht.
0: Gruppe zusammen online?
1: Ich war alleine,
0: Ah ja,
1: soweit ich
0: ein
1: weiß.
0: Individualkurs. Der ging
1: Kurs.
0: wahrscheinlich rucki-zucki. Sag mal eine Hausnummer. Wie schnell ging denn das?
1: 20 Minuten?
0: Ja, ja. Ich glaube, wir haben 25 gebraucht damals, oder, Marc?
1: Ja.
0: Also bei uns im Studio ist jetzt auch noch Marc dazu gekommen, der jetzt ja, sich das Mikro schnappt und dir gleich guten Morgen sagen wird.
2: Ja, guten Morgen auch nach Hiddensee.
0: Ja,
2: Richtig?
0: Marc,
2: Wahnsinn.
0: Hiddensee.
2: Ich wusste nicht, dass es eine Leitung überhaupt nach Hiddensee gibt. Ist
0: Aber
2: das ein Kabel?
0: keine Keller, habe ich vorhin gelernt.
3: Und keine Garagen.
2: Ah, wie, hier gibt es doch keine Autos.
1: Genau.
3: Ja, eben.
2: Ja, außer
1: Genau.
2: das Polizeiauto, das da immer fährt, ne?
1: Genau, nee, es gibt tatsächlich, es gibt wahrscheinlich ein paar Garagen, aber das, wir sind so drauf gekommen, dass ja die, also wir haben erstens jetzt Garageland gehört hat von The Clash. Das ist ja das Typische für junge Bands, dass sie in Garagen oder Kellern üben können. Und da es beides nicht so richtig gibt auf der Insel, ist es natürlich schwierig mit Proberäumen. Und ich habe eine Zeit lang hier in der Band gespielt, die hatte eben zu der Zeit auch einen Proberaum und momentan sucht sie wieder. Das ist also gar nicht so einfach.
2: Und wo ist denn der Proberaum?
1: Er war in Fitter.
2: Ah, okay. Weil im Gerd-Hauptmann-Haus ist ja zum Beispiel Platz. Das kann man ja nutzen. Da wird ja nichts gemacht eigentlich, ne?
1: Ja, ich vermute, das hat so historische Gründe, dass man da nicht einfach
3: Denkmalschutz,
1: mit der Band rein kann.
3: Denkmalschutzgründe.
1: Ja, genau. Aber tatsächlich, wir haben in einem Sommer, ich erinnere mich, das war Sommer 2017, wenn ich das nicht durcheinander bringe, da hat uns die Geschäftsführerin vom Hauptmannhaus erlaubt, in dem Pavillon unten zu proben. Und dann
2: Ja.
1: sind wir wirklich mit unseren Anhängern immer hingefahren, haben eine Stunde gebraucht, um alles aufzubauen,
3: Mit euren
1: haben dann zwei
3: Fahrradanhängern.
1: Stunden, genau, haben dann 2 Stunden geprobt und dann haben wir noch eine halbe Stunde gebraucht, um alles wieder wegzubauen. Und das war ja sportlich, aber wir haben es durchgezogen den Sommer lang.
2: Ja,
1: Und
2: das ist
1: im
2: ja
1: Winter ist dann
2: witzig.
1: natürlich immer einfacher, da irgendwo reinzukommen, ne,
2: Also
1: weil
2: du
1: dann
2: bist ein 365
1: weniger los ist.
2: Tage im Jahr richtiger Überwinterer auf Hiddensee.
1: Ja, klar.
2: Gibt es ja nur
1: Im
2: 20,
1: Winter
2: glaube
1: ist
2: ich,
1: sie am
2: ne?
1: schönsten.
2: Ja, finde ich auch, auf jeden Fall. Ich war im Januar zuletzt auf der biologischen Forschungsstation. Da gibt es ja auch Räumlichkeiten, ne? Das ist ja gleich daneben, neben dem Gerd-Hauptmann-Haus.
1: Ja, also Räumlichkeiten gibt es
2: Gibt
1: theoretisch
2: es viele,
1: natürlich eine
2: ne?
1: Menge, ne?
2: Ja.
1: Aber es ist nicht so, dass jetzt die Uni Greifswald sagt, hier, liebe Band
2: Ja,
1: von
2: liebe Band.
1: Hiddensee, wollt ihr nicht unsere Räume nutzen?
3: Also, wie jetzt waren wir stehen geblieben bei dem Fahrscheinkurs. 20 Minuten waren erledigt, Haken dran. Und war denn gleich die Idee da für deine Sendung oder wer hat dich auf die Domino-Geschichte gebracht?
1: Das war zuerst da. Als ich die Idee hatte, habe ich überhaupt erst mal euch angeschrieben, nachdem ich die Idee hatte. Ich habe mich einfach gefragt, wenn ich eine Radiosendung machen würde, was würde mich selber interessieren? Und dann ist es natürlich dass man über die Musik redet, die man spielt. Alles andere finde ich nicht spannend im Radio. Und dann lag es nahe, sowas zu machen, wo man irgendeine Art von generischem Konzept hat, wo sich dann die Ideen auch automatisch ergeben.
3: Also vom Hörenden her zu denken, ist ein interessantes Konzept, ne?
2: Ja, ich finde
3: das gut. Wir
2: sind ja
3: hier manchmal so, als ob wir am eigenen Frühstückstisch sitzen, so fühlen wir uns manchmal.
2: Fast, aber das andere kann ich gut nachvollziehen, dass man der Musik irgendwie auch Gedanken ankoppelt und ja, das geht mir auch so, da höre ich dann auch gerne zu. Hm. Domino habe ich aber bisher noch nicht gehört. Wann hören wir das nächste Mal?
3: Ja, nee, so heißt die
1: genau,
3: Sendung.
1: Genau, gibt bislang nur eine Sendung. Also wie gesagt, Anfang Juni hatte ich überhaupt erst die Idee und am 23. Juni kam dann schon die erste Sendung.
2: Ah, okay.
3: Kann man die noch nachhören? Nee, nicht mehr, ne? Also wenn sie aus Musik besteht, dann ist es auch schwierig, ja.
0: Genau, nee,
1: genau. Ich habe einen Mixcloud-Link angelegt. Das ist noch so ein bisschen offen bei euch, glaube ich, ob ihr das erwähnen wollt und bekannt machen wollt, aber es gibt auf Mixcloud die Möglichkeit, das mit Musik abzuspielen und die Leute, die Musik gemacht haben, kriegen also dafür auch Tantiemen.
2: Ah, ja.
1: Einigermaßen sauber.
3: Das darf dann wahrscheinlich nur per Einzelindividualzugang erfolgen.
2: Das ist eine Einzelentscheidung im Bundesrat dann, ob das erlaubt ist. Wann ist denn die nächste Sendung?
1: Die müsste das ist dann der letzte Dienstag, jetzt muss ich selber auf den Kalender.
2: Das ist der 28.
1: Genau, dann ist das am 28. 19 bis 21.
2: Ah, okay.
3: Live oder vorproduziert?
1: Nee, live schaffe ich nicht. Ich stehe zeitig auf, ich habe zwei Kinder, noch traue ich mich nicht an live, also noch ist es vorproduziert. Aber ich arbeite dran.
3: Wie lange hast du denn für die Vorproduktion der ersten Sendung gebraucht?
1: Auch das hat sich so über ein Wochenende hingezogen.
3: Das geht ja noch.
1: Je nachdem.
2: Ja, also ich finde es also mega spannend. Auf jeden Fall eine Sendung direkt von Hiddensee zu senden, das ist schon was Tolles. Das ist ja fast wie Piratenradio hier 1987. Da gibt es ja Geschichten, dass es das gab, ne? Glaube ich.
1: Ja, aber die
2: Founder von diesem Sender, das ist ja hauptsächlich, ich komme gerade nicht drauf, da gibt es ja Geschichten, dass es Ende der DDR-Zeit sowas gab schon, so ein Radio, und dass die gesendet haben von irgendeinem Schiff oder so, unerlaubt. Und dann gab es natürlich noch die Supernasen, ne? Thomas Gottschalk und den anderen. Die haben es ja auch gemacht. Mike Krüger, glaube ich.
0: Da wir jetzt Chris gar nicht sehen können, können wir gar nicht mal so einschätzen, wo Chris 1987 war. Marc, ist das gut für dich, wenn du jetzt so gar nicht weißt weiter über Chris?
2: Ja,
0: das war so immer dein Wunsch.
2: Interessant. Also ich weiß, wie es in Fitte aussieht. Und ja, rum bin ich wirklich spannend. Chris, was machst du sonst, wenn du nicht Radio machst?
1: Ich arbeite freiberuflich als Trainer und Coach und Prozessbegleiter. Das heißt, normalerweise fahre ich rum zu Institutionen, Organisationen und helfe denen in irgendwelchen Hinsichten, was die Kommunikation anbelangt.
2: Auf dem Festland dann aber?
1: Ja, natürlich.
2: Ja, weil das ist ja schon, also auch mit Familie auf der Insel und so, da gibt es ja immer so ein paar Beispiele, aber das ist ja gar nicht so einfach, das Leben, ne?
1: Nee, ist tatsächlich, also auch hier einen Wohnraum zu finden, der bezahlbar ist. Wir gehören jetzt nicht zu denen, die sich hier einfach ein Haus kaufen können. Mhm. Das heißt, wir haben ein ganzes Weilchen gebraucht, bis wir eine Wohnung mieten konnten, die auch für uns genug Platz hat.
2: Ja.
1: Und genau, meine Frau arbeitet im Hotel hier auf der Insel und ich muss halt so 2-3 Mal im Monat losfahren und bin dann vor Ort. Ein paar Sachen mache ich auch online, aber
2: ja,
1: idealerweise bin ich dann oft in Berlin zum Beispiel und mache dann da 2-3 Tage am Stück.
2: Diesen Winter fuhr ja die Fähre lange nicht, ne? Oder die war doch kaputt irgendwie, ne? Und eingeeist und so.
1: Ja, das war auch tatsächlich der erste Winter, der mir nicht so ganz in den Kram gepasst hat. Es war einfach so eisig draußen. Ich mag es, spazieren zu gehen hier im Winter oder überhaupt immer eigentlich. Und dann konnte ich das nicht, weil es so glatt war.
2: Ja.
1: Ich kann mich daran erinnern, an einem Tag bin ich dann wirklich, also wir haben es nicht weit bis zum Strand, sind vielleicht 200 Meter. Und dann habe ich gedacht, ich probiere es einfach mal. Vielleicht ist ja direkt an der Wasserkante so ein schmaler Weg, wo ich langlaufen kann. Und dann habe ich eine Viertelstunde gebraucht bis zu dieser Metalltreppe. Und dann bin ich da vorsichtig runtergekraxelt. Und dann bin ich unten angekommen und dachte, jetzt wird alles gut. Und dann bin ich langsam Richtung Wasser gerutscht. So glatt war das. Und damit war dann der Winter für mich endgültig erledigt.
2: Das sind ja so Winter, an die man sich auch erinnert, ne? Das ist ja irgendwie, das hatten wir ja ein paar auch hier in der Region. Ich glaube auch 87, ne? Oder 86 oder so. Und dann gab es ja, glaube ich, noch einen in den 70ern, wo die Helikopter nach Rügen geflogen sind und Menschen ausgeflogen haben. Ich glaube, es war 76 oder so, ne?
3: Nee, das muss schon gewesen sein, als
2: als du gelebt hast.
3: Geboren war.
2: Das kann sein.
3: 77, 78.
2: Ja, vielleicht. Ja, ich glaube 78 war das, genau. Und dann für so eine Insel ist das natürlich eine Extremsituation, ne? Ja, das ist toll. Aber Radio geht. Was ist denn der nächste Song, Chris? Ich habe deine Liste kurz gesehen gestern.
0: Und? Wolltest du noch was sagen?
2: Na, nee, aber ich habe nur gesehen, genau, dass du darum gebeten hattest, dass es chronologisch auch stattfindet, weil es wichtig ist, dass es nacheinander geht.
1: Ja, es gibt so ein bisschen eine doppelte Story. Das eine ist, wir haben jetzt was aus den 60ern und aus den 70ern gehört. The Clash hatten wir jetzt gehört, weil das natürlich meine Punkzeit ist. Ich hatte tatsächlich meine erste Punkband in einer Garage, die dann von den Nachbarn abgefackelt wurde. Und jetzt sind
2: wir
1: in
2: Vorpommern oder?
1: Gelandet. Nee, das war in Dessau, wo ich herkomme.
2: Ach so. Ja, in Dessau werden gerne Garagen abgefackelt, ne?
1: Oh, die kann ich im Allgemeinen nicht so sagen.
2: Nein.
1: Ich glaube, die haben mal versucht, sich auf Gefängniszellen zu spezialisieren, aber das ging glücklicherweise auch nicht weiter.
2: Ah, ja.
1: 80er Jahre, Tom Waits, Jockey Full of Bourbon.
2: Großartig.
1: Einer meiner absoluten Lieblingssongs mit Mark Ribot an der Gitarre, fantastischer Song, direkt von 85.
2: Ja, dann los. Von welcher Platte ist das von Tom? Ist das von der...
1: Das ist von der Rain Dogs.
2: Ja, sehr gut. Wo er auf dem Bild drauf ist, wo er der Frau den Kopf in die Brust legt, ne?
1: Ich bin mir gar nicht sicher, ob er das ist, aber das ist dieses Bild, ja. Mhm.
3: Das schreit ja nach einer Sendung über
2: Tom Plattencover. Waits. Ich habe mir letzte Woche eine CD gekauft.
1: Ja, Tom Waits wird auf jeden Fall das ein oder andere Mal bei mir auftauchen noch.
2: Sehr gut.
1: Ich habe ihn mir in der ersten Sendung
2: geknüpft. Na dann mal los, Bernd.

0: wir haben den, das Freizeichen.
1: Wir haben das Freizeichen.
0: Das ist ja cool.
1: Ne? Siehst du?
0: Direkt von der Musik ins Freizeichen.
1: Richtig. Und wir wollen jetzt Chris auf der Insel Hiddensee. Jawohl. Chris, hallo. Herzlich willkommen, dass du wieder bei uns on air bist, bei der Sendung Podkicker auf Loro 90,2.
2: Hallo, schön zurück zu sein.
0: Also ganz großes Lob für die Musikauswahl. Jockey Full of Bourbon ist, glaube ich, aus dem Jim Jarmusch-Film, ne? Mit Tom Waits.
2: Genau, genau. Das gibt's auch bei Down by Law.
0: Down by Law,
2: ganz
0: genau.
2: Am Anfang.
0: Ja, genau. Da laufen die durch den Sumpf irgendwie. Mega. Ich habe wirklich.
2: Genau, ja, genau. Das läuft an, in der Anfangssequenz so durch New Orleans geht das.
0: Ja, genau.
2: Und dann.
0: Ja. Es gibt tatsächlich eine neue CD. Ist kein Spaß. Ich kaufe eigentlich nicht mehr so viele CDs, aber es gab Anfang, im März gab es eine Ankündigung, dass Tom Waits und Kathleen Brennan eine zusammen machen. Habe ich gleich bestellt, kam vor 2 Wochen und es sind hauptsächlich Cover drauf. Lucinda Williams und alle möglichen Leute über die letzten 40 Jahre, die irgendwie Lieder von ihm gesungen haben. Kann ich empfehlen, ist richtig schick. Mehr kommt ja aus der Ecke nicht mehr. Ich glaube auch nicht, dass da noch ein neues Album kommt von Tom. Also legen wir die alten Platten auf, ne?
2: Ja, wobei, er hat jetzt mit Massive Attack eine Single gemacht.
0: Ah, echt?
2: Das ist vielleicht ein Monat her.
0: Mhm. Okay, da muss ich mal gucken.
2: Ja, das ist letzten Endes so ein Protestsong gegen Trump. Und klingt mehr nach Tom Waits als nach Massive Attack.
0: Massive Attack ist ja auch schon eine Weile raus, sag ich mal, ne? Oder? Das war ja so 90er Jahre.
2: Aber raus sind die nicht. Die machen weiterhin gute Musik.
0: Ah ja, okay.
2: Haben jetzt vor kurzem auch in Berlin gespielt. Aber ja, also.
0: Toll.
2: Immer noch großartig, aber jetzt natürlich nicht mehr in den Charts, falls noch jemand sich für Charts interessiert.
0: Du bist wahrscheinlich nicht so ein Charts-Hörer, ne?
2: Ich bin nicht ganz so ein Charts-Hörer, nee.
3: Wo könnte man denn noch Charts hören überhaupt? Also ich meine, außer dass man sich die auf Spotify oder irgendwie, ne? Aber so im Sinne von Chart-Sendung? Naja, wahrscheinlich gibt's das.
2: Ich glaube, sowas gibt's nicht mehr, nee.
3: Nee?
2: Mach doch
3: also die Loro-Charts natürlich.
2: Oh, natürlich, ja, aber...
0: Ja, früher kaufte man ja irgendwie so die Bravo-Hits 15 irgendwie und dann hatte man die Charts des Sommers, ne? Oder sowas.
2: Wenn man das gemacht hat, ja.
0: Ja, genau.
3: Ich kann mich auch noch an meine Zeiten erinnern, als ich Kassetten aufgenommen habe, so Anfang der 90er Jahre, da hat man auch viel Charts gehört und dann...
0: Das stimmt. Und dann gedrückt dann, und dann, wenn man Glück hatte, hatte man nichts Gequackeltes drauf.
3: Aufspringen und rechtzeitig und dann 2 Bleistiftdreher zurückdrehen für den nächsten und so.
1: Ja, Chris, sag mal was.
2: Das ist lustig, dass ihr das erwähnt, weil ganz kurz, weil das ist natürlich, als ich die erste Radiosendung, ich hatte so eine halbe Stunde Probe-Radiosendung gemacht, dann habe ich das auch an einen Freund geschickt und der meinte, warum lässt du denn die Songs bis zum Ende ausspielen und quatscht nicht einfach rein? Und da ist mir eingefallen, dass das daher kommt, dass ich natürlich auch Ende 80er, Anfang 90er mit dem Kassettenrekorder da saß und immer gehofft habe, dass die Moderatoren da nicht reinquatschen.
0: Ja, ich glaube, die haben das mit Absicht gemacht. Also ich fand das damals auch, ich weiß noch, wir hatten ja so ein SKR 700 oder sowas oder 701 hatten manche, glaube ich, zur Jugendweihe bekommen, ne? Und dann, wenn man dann NDR 2 hatte oder so, weiß ich nicht, auf Hiddensee gibt es, glaube ich, kein Westradio, ne?
1: Das hat uns vorhin erzählt, der kam schon über Berlin und Dessau.
0: Weiß ich auch nicht, ob es in Dessau Westradio gab.
2: Noch gab es, und zwar RIAS 2.
0: Ach, wirklich?
2: Radio im amerikanischen Sektor, das war dazu da, den Osten zu
0: besuchen. Ja, genau. Und dann wollte man irgendwie Aha haben oder so, das Lied oder Michael Jackson, und dann quatschten die grundsätzlich da rein. Ich glaube, die hatten Auflagen von der GEMA oder so.
2: Ja, stimmt.
0: Ja, also ich merke schon, wir haben den gleichen Mindset hier bei Loro. Ich glaube, das ist auch der Mindset der meisten Hörer sozusagen. Ich glaube, es gibt nicht so viele klassische Charts-Hörer bei Loro. Susi.
3: Ja.
0: Ich beschreibe sie mal, sie ist relativ klein. Sie ist nicht die kleinste von uns, aber sie ist relativ klein. Sie hat ein Loro-T-Shirt an, weil sie den Förderverein, sag ich mal, wesentlich mitgeprägt hat und eigentlich auch gegründet hat. Chris, bist du auch im Förderverein?
2: Noch nicht, das steht auf meiner To-Do-List.
3: Ganz oben wahrscheinlich, ganz oben.
0: 25 Euro, glaube ich, im Jahr, ne?
3: Ja.
0: Wobei es nicht ums Geld geht.
2: Nee, das will ich auf jeden Fall gerne machen. Finde ich eine gute Sache. Ich finde es großartig, dass ihr das macht und habe jetzt so in den letzten Wochen erst mitgekriegt, wie viel Enthusiasmus und Energie ihr da reinsteckt.
0: Ja, ich muss was Politisches sagen, obwohl Susi nicht möchte, dass ich politische Sachen sage. Wir erwarten ja Wahlen in Mecklenburg-Vorpommern und es gibt ja gewisse Parteien, wo durchaus also ganze Kulturbereiche also richtig auch Sorgen haben, wie das weitergehen wird. Ne? Und je mehr gerade solche Institutionen wie solche Fördervereine auch mit vielen Mitgliedern da sind, das wird vielleicht irgendwann mal das Zünglein an der Waage sein, dass das eben förderungsfähig ist und dass es weitergeht.
3: Da geht es dann nicht nur um die 3000 Euro Eigenanteil im Projektantrag, die aus den Mitgliedsbeiträgen kommen, sondern ein bisschen mehr.
0: Ja, genau. Deswegen versuche ich das eigentlich auch hier regional, so gut es geht, zu machen.
3: Da sollten noch mal ganz viele Menschen eintreten, vielleicht auch überhaupt zivilgesellschaftliche Organisationen stärken und die müssen sich selbst auch stark machen.
0: Ja.
3: Und dazu gehört Loro auch.
0: Ja. So. Habt ihr denn auf Hiddensee auch, also ich bin ab und zu da, aber gibt es denn dort auch so Vereine und Leute, die sich irgendwie noch extra engagieren? Weil es ist natürlich eine krasse Urlauberinsel geworden irgendwie, ne? Und über Immobilienpreise hattest du ja im Nebensatz schon geredet. Das hat natürlich auch die Struktur der Insel extrem verändert.
2: Ja, wobei man muss schon sagen, es ist schon alles gedämpfter und langsamer als anderswo, was auch mit diesem Baustopp zu tun hat.
0: Mhm.
2: Wird ja nicht alles zugebaut und es gibt so ein paar Sachen, wo man sich fragt, ob das jetzt hier hinpasst und das wird natürlich auch dann die Insel verändern, aber es ist schon noch soft. Aber klar, im Sommer haben hier schon immer alle im Prinzip nur mit den Gästen zu tun und haben dann auch wenig Zeit, um herum zu machen. Die Aktivitäten sind dann eher im Winter. Es gibt einige Vereine, natürlich auch viel so in künstlerischer Hinsicht. Mhm. Es gibt natürlich auch sowas wie einen Schulförderverein, damit die Schule auch ein bisschen handlungsfähig ist über das Übliche hinaus. Und es gibt einen guten Sportverein, der sich jetzt gegründet hat in den letzten Jahren, wo dann einfach dafür gesorgt wird, dass die Kinder, / Jugendlichen, die halt hier wenig Angebot haben, das Jahr über, dass sie ein bisschen Sport machen können.
0: Ihr habt ja auch, glaube ich, diesen Fußballplatz da kurz hinter Witte, ne?
2: Genau. Das ist auch ganz schön, das ist also ganz ist gepflegt, das ist auch, da passiert auch viel, da gibt es auch ehrenamtliche Strukturen, wo dann für die Kinder Fußballtraining angeboten wird.
0: Ja, genau.
2: Ziemlich gut, ja.
0: Ich bin viel auf dem Zinks unterwegs und wenn man auf dem Zinks ist ja auch eigentlich eine Insel, dann guckt man ja immer rüber nach Hiddensee und das ist immer so eine Blickverbindung, die ich eigentlich immer habe, wenn ich da bin. Und wenn man die Bilder sieht, wie das auf diesen Inseln vor 200 Jahren war, dann waren das einfach richtig krasse, wettergegerbte Menschen, die dort lebten. Ne? Also Fischer und irgendwie Leute, die halt irgendwie Landwirtschaft betrieben haben. Und das ist total eindrucksvoll, weil es einfach auch zum Leben wirklich hart war teilweise.
2: Das kann man sich auch noch gut vorstellen. Mhm. Das ist schon auch karg und es ist ja in vielerlei Hinsicht karg. Und die Leute sehen jetzt nicht mehr so ganz so wettergegerbt aus.
3: Ja. Wir haben uns dein Porträt mal angeguckt, gerade können das bestätigen. Also hat noch keine Spuren bei dir hinterlassen.
2: Naja, man schaut schon, dass man nicht ständig in der Sonne ist. Ne? Ich glaube, so die alten Hinseher, die haben das noch nicht so auf dem Schirm gehabt. Nee. Aber jetzt so die jüngeren Generationen, die versuchen natürlich schon, dass sie nicht mit den kleinen Kindern mittags um 12 an den Strand gehen.
0: Der Lichtschutzfaktor spielt heute eine ganz andere Rolle, sage ich jetzt mal, in den Cremes und so weiter. Das stimmt.
2: Ja, auf jeden Fall. Ja. Ich kann mich auch daran erinnern. Also ich bin Mitte 70er geboren und das heißt, ich habe auch zu DDR-Zeiten natürlich viele Urlaube an der Ostsee verlebt. Und wir hatten zwar so eine Sonnencreme, aber was hatte die für einen Lichtschutzfaktor? 3 oder 5 oder so, keine Ahnung. Ich hatte ständig Sonnenbrand.
0: Ja, das kenne ich auch. Wir machen weiter mit Musik, weil das passt ja irgendwie auch. Das beschreibt vielleicht auch, was aus dir da geworden ist, dass du diese Musik hörst und solche Sachen machst. Und ich habe schon mal geschult, was kommt, aber ich lasse dir mal die Ansage, wie es jetzt weitergeht musikalisch.
2: Genau, also ich habe, wie gesagt, Sachen rausgesucht, die irgendwie so ein bisschen wichtig waren für mich in meinem Leben. Und Mitte der 90er habe ich so leicht verspätet Nick Cave entdeckt. Und zwar mit dem Album Let Love In. Und darauf gibt es diesen Song Red Right Hand, der durch die Fernseh- oder Netflix-Serie Peaky Blinders berühmt geworden ist. Und das ist ein großartiger Song, den habe ich schon immer geliebt. Jetzt lieben ihn viele Menschen. Ich habe 94 da gesessen und den hoch und runter gehört, auf Kassette auch einmal.
0: Cool. Er war ja gerade da, vor 2 Wochen, glaube ich, ne, in Berlin oder irgendwer hat mir Bilder geschickt, aber ich habe es nicht geschafft. Nick Cave-Konzert stand auch immer noch auf meiner Liste irgendwie. Na, dann hören wir mal rein.

0: So, jetzt hatten wir eben der Song von Nick Cave, korrekt? War das eben Nick Cave, Marc?
1: Ja, das ist richtig. Chris hat uns erzählt, dass er den 94...
2: Hört ihr mich?
1: Ja, wir hören dich wieder. Das war auch ein mega Auftritt, Nick Cave. Ist das ein Song about masturbation?
2: Ich höre euch leider nicht.
1: Ah, dann müssen wir nochmal was machen, Anja. Er hört uns nicht. Hörst du uns jetzt?
2: Ich habe dich höre ich, ja.
1: Ah, okay. Also jetzt hat Anja hier eine Taste gedrückt. Hier gibt es so ein Tableau, wenn man den Fahrscheinkurs wirklich gemacht hat, dann kann man das irgendwie, ich habe es nicht gemacht, ehrlich gesagt. Ich bin mehr so der Kommunikationstyp. Also Nick Cave, 94, hast du den entdeckt, hast du schon erzählt? Ich fand's mega. Ist das so ein bisschen Song about Masturbation oder was ist das, was heißt Red Right Hand?
2: Oh, nee. Das ist ein John Milton-Zitat. Da geht es einfach um einen Typen, der quasi als Teufel durch die Welt läuft. Und,
1: okay. Bei Nick Cave weiß man immer nicht so genau, ne?
2: Ja, also ich würde sagen, die Wahrscheinlichkeit, dass er über Gott oder den Teufel singt, ist immer höher, als dass er über Masturbation spricht.
1: Das kann sein. Ich habe auch so Pläne dieses Jahr entwickelt, irgendwie mal rauszukommen. Ich erlebe mein Leben lang in Rostock, bin hier geboren, nie weggekommen und habe überlegt, ob ich vielleicht in Island einen Job finde. Irgendwie habe mich in Reykjavik beworben. Das wäre jetzt für mich mal so eine richtige Exit-Strategie, um irgendwie nochmal was anders zu machen. War das bei dir auch so mit Hiddensee?
2: Gab's das war ein bisschen Moment? Unfreiwillig. Ich hatte meine Uni-Karriere an den Nagel gehangen und bin in Elternzeit gegangen. Also vor 10 Jahren wurde unser erster Sohn geboren und meine Frau kam auf die Idee, mal über den Sommer auf Hiddensee vertretungsweise Hafenmeister zu sein.
1: Hafenmeisterin geradezu.
2: Hafenmeisterin in diesem Fall. Die Stelle war natürlich anders ausgeschrieben und da musste ich hinterher, zwangsweise. Ich bin unfreiwillig mitgegangen. Ich hatte mir in Leipzig gerade eine schöne Küche eingerichtet. Ich dachte, ich koche jetzt ein Jahr. Ich kann mich jetzt ein Jahr um solche Sachen kümmern, aber nein, wir sind nach Kloster dann anfangs in so eine Dienstwohnung mit 25 Quadratmetern gezogen und dann hat es uns natürlich gefallen und dann haben wir Blut gelegt und mit ein bisschen Aufwand haben wir es dann auch geschafft, hier zu bleiben.
1: Ja, das ist witzig. Schön. Ja, Leipzig, Berlin habe ich gesehen in deiner Vita. Anja hat das hier aufgerufen. Berlin und Leipzig, klar, das sind halt so Städte, in denen auch irgendwie so die Impulse ja so auf einen einprasseln und man vielleicht auch gar nicht so zur Ruhe kommt. Das ist natürlich auf der Insel, wie sie auch genannt wird, besser irgendwie. Ne? Und dann findet man auch wieder zur Musik zurück, oder? Oder findet neue Ideen. Ist das bei dir auch so?
2: Ach, das kann ich so gar nicht sagen. Ich glaube, die Inspiration für Musik, die kriegt man überall. Ich glaube schon, dass man hier zur Ruhe finden kann, ein bisschen mehr als in einer großen Stadt. Zumindest geht mir das so. Aber gut, ich bin jetzt auch schon 50 und da ist es vielleicht auch ein bisschen altersbedingt. Aber man muss was dafür tun. Also man kommt nicht automatisch zur Ruhe. Es ist gerade im Sommer natürlich hier auch mitunter anstrengend, je nachdem, was man macht und wo man sich befindet. Und ich sag mal, man muss auch absichtlich dann rausgehen in die Natur. Und wenn man nur zu Hause hockt und Netflix schaut, dann kommt man hier auch nicht zur Ruhe.
1: Das stimmt.

0: Und wenn die Kinder dann alle raus sind, meinst du, ihr bleibt dann da und das wird ist euer Alter, oder?
1: Das glaube ich nicht, ehrlich gesagt. Hm. Aber gut, wer weiß, wer weiß. Ja, wer aber weiß. Nee, das ist schon eher die Idee, die Jungs, die sollen hier die Schule machen. Und dann gehen wir wahrscheinlich erstmal aufs Festland, falls sie dann Gymnasium machen wollen. Mhm. Und ich nehme mal an, dass es dann nicht so einfach sein wird, sich zwei große Wohnungen zu nehmen. Von daher nehme ich eher an, dass wir dann hier
0: weggehen. Stimmt, das heißt, man kann auf Hiddensee nur bis zur 6. oder wie lange kann man da zur Schule gehen?
1: Nee, bis zur 10.
0: Bis zur 10.
2: Mit wie vielen Kindern, genau. Und weißt dann, du das?
1: Wie viele Kinder in der Schule sind? Das, ja. Das sind ungefähr, ich glaube, 70 ungefähr auf 10 Klassen verteilt. Mhm. Vielleicht ein paar mehr inzwischen.
0: Und dann, wenn man dann Abitur machen will, dann muss man nach Stralsund wahrscheinlich, ne?
1: Genau, man könnte auch nach Bergen, wäre das.
0: Oha.
1: Die meisten gehen.
0: Ja.
1: Aber die meisten gehen nach Stralsund und dann wiederholt man da die 10. Klasse, um auf dieses Gymnasiallevel zu kommen und macht dann bis zur 12. Okay. Also hat im Prinzip dann 13 Jahre gemacht.
0: Mhm. Gut, das sind ja dann Sachen, die auch die Planung in der Familie mit beeinflussen, ne?
1: Genau, also für uns ist das zumindest so, man könnte die dann da auch vielleicht ins, weiß nicht, Internat oder in eine WG stecken oder so. Aber wir finden Straße und auch tatsächlich ganz schön. Und also
0: Weltkulturerbe.
1: Schön dafür, dass es, ja, irgendwie ist es eine angenehme Stimmung in der Stadt.
0: Stimmt, ist sehr schön geworden, finde ich auch.
1: Ich dachte früher immer, dass es ein bisschen provinzieller und spießiger ist, aber es ist total schön dort. Also ich mag es sehr.
0: Und hören deine Kinder denn auch deine Sendung? Also die eine bisher?
1: Also das ist nicht ganz ihre Musik. Die müssen sie ja sowieso hier immer schon viel ertragen, Musik zu hören. Die stehen eher auf Deine Freunde.
0: Ja.
1: Das ist so eine, ja, so, das ist so Deichkind für Kinder, würde ich sagen. Gute Band auch. Also da bin ich eher raus.
0: Ja, also meine sind schon ein bisschen älter. Die sind mittlerweile auch schon sozialisierter und die können mit meiner Musik mehr anfangen. Und plötzlich gibt es sogar dann irgendwann Überschneidungen. Und man kriegt, weil die Leute ja irgendwie ihre Spotify-Sachen haben. Und dann kriegen wir zufällig mit, dass wir so ähnliche Sachen hören. Und das finde ich dann auch verrückt. Aber klar, man quält die Kinder natürlich auch ganz schön. Wenn früher bei mir Tom Waits lief oder so, dann haben die auch mit den Augen gerollt. Chris, wir machen mal weiter mit Musik, weil wir haben ja noch ein bisschen Plan, glaube ich, und die Uhr geht schon Richtung um 11.
2: Warte,
0: Anja will was sagen?
2: Ich habe schon was mit Chris abgesprochen und zwar, also die Uhrzeit, ja, sie rast, es ist 10.54 Uhr, wir haben bis 11 Uhr und der nächste Gast steht schon wieder an der Tür. Chris hat mich gebeten, einen Song wollen wir auf jeden Fall noch spielen.
0: Ja, dann machen wir das auch.
2: Und zwar, das ist von ihm selber. Chris, magst du was erzählen?
1: Ja, genau. Also ich habe dieses Projekt, Black Snow on Christmas heißt das. Da mache ich elektronische Musik mit Geräten, also möglichst ohne Computer. Das sind richtige Songs. Und jetzt habe ich vor kurzem hier nach einer Party relativ spontan mit ein paar Freundinnen einen Song aufgenommen auf Deutsch. Der ist gestern erschienen. Der heißt Das haltet ihr aus. Der ist also ganz frisch und das würde ich euch gerne vorstellen.
0: Das haltet ihr aus, würde ich mal sagen.
2: Das halten wir aus. Jawohl. Okay, dann würden wir sagen, machen wir erstmal Musik ab wieder.

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0: So, wir haben jetzt extra nicht reingequatscht, Chris.
1: Also, ja, nett, falls jemand mit Kassette mitschneidet.
0: Ja, genau. Also ich fand es schon ziemlich cool. Das hätte irgendwie auf die Monarchie und Alltag von Fehlfarben gut draufgepasst oder so, das Lied. Wenn das ausreichend Lob ist, sozusagen. Wo hast du denn den Frauenchor daher?
1: Das waren Freundinnen, die tatsächlich hier im Mai zu einer Party waren. Und da habe ich an dem Wochenende den Song geschrieben und die waren dann schon wieder zu Hause überall. Und dann haben die mir einfach das über Telefonschnipsel zugesandt und ich habe das hier vermischt.
0: Ist ja witzig. Ja, das ist wirklich cool. Das heißt, ihr habt vor Ort eine Gitarre und einen Bass praktisch.
1: Nee, ich habe hier ein ganzes Studio voller analoger Synthesizer.
0: Ah, okay.
1: Und ich habe auch Gitarren und bessere, aber ich mache das hier alleine und das in dem Fall ist es tatsächlich nur mit Synthesizern entstanden.
0: Ja, also du bist, ich verstehe. Ja, es hat so ein bisschen diese Synthi 80er-Jahre Sache dadurch noch drin, ne? Also man würde nicht denken, dass das Lied von 2026 ist, aber das finde ich gut.
1: Genau. Mhm. Genau, das, ich habe viel das gehört, deutsch-amerikanische Freundschaft.
0: Da spielt ja der eine Zeit von Fehlfarben mit hier, der am Keyboard steht. Ich komme gerade nicht auf seinen Namen. Der war bei DAF auch. Hm?
1: Okay.
0: Da komme ich nochmal drauf. Muss ich nochmal nachgucken. Peter Hein, muss ich nochmal nachschlagen, was der dazu geschrieben hat. Ja, schön. Also wir, die Zeit, 11:00, Chris. Es war sehr nett. Für uns ist es ein bisschen ungewohnt, weil wir das noch nicht so oft gemacht haben übers Telefon.
2: Für dich war es bestimmt auch das erste Mal, ne, Chris?
1: Ja, ich finde auch Telefonieren gar nicht schön, deswegen cool,
0: dass wir
1: es trotzdem so hingekriegt haben. Das nächste Mal komme ich einfach nach Hause.
0: Das wollte ich auch vorschlagen. Also Anja besteht darauf, dass wir das machen und ich bin total angefixt, dass Leute hier einfach im Studio mal anrufen. Wir eine Sendung machen, wo Leute wirklich anrufen. Aber sich gegenüberzustehen ist dann doch immer noch was anderes irgendwie. Aber gerade wenn man jetzt ein bisschen weg ist und letztes Mal hatten wir einen Gast aus Bayern, der hier eine Sendung macht, dann ist es natürlich gut geeignet, das so zu machen und das hat doch ganz gut geklappt.
1: Ja, es hat erstaunlich gut geklappt. Und wir haben uns ja nebenbei, das wissen Hörer und Hörerinnen nicht, wir haben uns nebenbei auf WhatsApp Fotos geschickt, dass wir auch wirklich da sind.
0: Also diese modernen Systeme, Kinder, da komme ich nicht hinterher. Sehr schön. Also dann, schönes Wochenende. Genießt
2: es. Sag mal nochmal einmal, wann deine nächste Sendung ist, damit die Hörer das nochmal so mitkriegen. Chris, kannst du nochmal?
1: Die ist am 28. Juli, Dienstag, 19 bis 21 Uhr auf Loro und Nerd Domino ist der Name. Und schön, dass ich dabei sein konnte. Vielen Dank für die Einladung.
0: Ja, tschüss.
1: Tschüss.

0: So, 11.06 Uhr, ihr hört immer noch die Sendung des Loro-Fördervereins hier auf 90,2. Heißt genauer gesagt, der Podkicker. Im Studio sind immer noch Bernd, Anja,
1: Marc.
0: Nicht mehr da ist Susi.
1: Die mussten wir nach Hause schicken, weil die Kinder das Ferienlager abgebrochen haben.
0: Ja.
1: Früher hieß es ja, willst du deine Kinder retten, schick ihnen Geld und Zigaretten. Das war also der Satz, den man aus dem Ferienlager schickte.
2: Keine Ahnung, also
1: aha.
2: Der Satz ist mir völlig fremd.
1: Der ist dir fremd.
2: Ja.
1: Martin, da kommen wir noch hin.
0: Ja,
1: zu
0: also
1: Gast
0: eine neue Stimme jetzt hier, genau, den Chris von der Insel Hiddensee haben wir verabschiedet. Nochmal schöne Grüße über die Ostsee hinüber. Und jetzt haben wir Martin zu Gast. Martin ist aus der KTV, hatte einen kurzen Weg, oder?
2: Ja, sehr kurz.
0: Sehr kurz.
2: Mit dem Fahrrad noch kürzer. Genau, aber es gibt ja auch gar keine langen Wege in der KTV. Ist ja alles dicht beisammen.
1: Ich bin heute ein bisschen spät gewesen, weil ich nebenbei noch woanders arbeite und dann bin ich diese Fritz-Reuter-Straße gefahren, wo ja gebaut wird. Das entnervt einen ja völlig. Da muss man ja so an diesen Bauzäunen vorbei die ganze Zeit und das zieht sich schon so hin, ne? Aber da musst du ja gar nicht lang. Nee, das ist ja,
2: manchmal,
1: Bauwien ist ja
2: manchmal
1: frei,
2: ja, oder? Aber heute nicht. Und ansonsten ist ja die KTV so, ich weiß gar nicht so, mit der Wende hatten wir dann so ein Spiel bei uns zu Hause, das verrückte Labyrinth.
1: Ja,
2: und da muss ich manchmal dran denken und es wird immer neu verschoben und es ist jeden Tag spannend, kommt man auf dem Weg, den man sich ausgesucht hat, an sein Ziel oder nicht.
1: Ja.
2: Ich glaube, es gibt auch Leute, die schon seit Jahrzehnten in der KTV umherirren und da nie wieder rausgefunden haben.
1: Wie auf dem Berliner Ring.
2: Ja, wahrscheinlich.
1: Also vom Auto muss man ja sowieso abraten, wenn man in der KTV lebt. Aber
2: ja.
1: Auch das Fahrrad wird schon zum Problem mittlerweile.
0: So, jetzt reden wir schon 2 Minuten um den heißen Brei herum. Wer ist denn überhaupt unser Gast hier? Also er heißt Martin und er kommt aus der Kirche hier in der KTV, aus der Heilig-Geist-Kirche. Also nochmal Martin.
2: Ja,
0: herzlich
2: hallo.
0: Herzlich willkommen als Vertreter der Heilig-Geist-Kirche hier in Rostock. Kann man das so sagen, wenn man dich umschreiben würde?
2: Naja, ich bin der Pastor.
0: Du bist der Pastor.
2: Ansonsten sind wir ja so organisiert, dass wir ein demokratisch gewähltes Leitungsgremium haben, einen Kirchengemeinderat. Und wir haben auch eine Kirchenälteste, so heißen die dann, die gewählt sind. Die ist quasi erste Vorsitzende. Also die ist meine Chefin.
1: Was er uns, glaube ich, sagen will, ist, der Pastor ist jetzt nicht der Direktor oder so, oder? Sondern er ist eigentlich ein Angestellter.
2: Wie Geschäftsführer wahrscheinlich, genau.
1: Okay, genau.
2: Ja.
0: Der Bestimmer.
2: Heißt auch so, geschäftsführender Pastor, nicht Bestimmer.
1: Nee,
2: also,
1: der Bestimmer.
2: Da muss ich mir immer das Okay von 12 anderen Leuten einholen.
1: Ja.
2: Wenn die sagen, nee, so wollen wir das nicht, dann ist das so.
0: Und die 12 anderen werden gewählt von der Gemeinde.
2: Die werden gewählt von der Gemeinde, genau.
0: Jeder ein Stimmrecht, egal ob 0 Jahre, 3 Jahre oder 67?
2: Nee, also ab 14 kann man dann wählen in Kirchengemeinderat. Genau. Und wir haben auch relativ viele junge Leute auch im Kirchengemeinderat. Das liegt einfach auch an der Zusammensetzung unserer Gemeinde. Wir sind ja die altersmäßig jüngste Gemeinde in Mecklenburg-Vorpommern mit einem Altersschnitt von 34 Jahren. Und das führt dazu, dass ich regelmäßig wenig Beerdigung habe und sehr viel mehr Taufen. Also ganz anders, als ich das aus den ländlichen Gemeinden kenne, wo ich vorher war. Da sind schon die meisten ziemlich alt. Hier ist es genau umgekehrt.
1: Sehr witzig.
0: Da wird eine andere Musik gespielt.
2: Ich fühle mich jedes Mal wahnsinnig alt, wenn ich dann in die Geburtstagsliste gucke. Bin ja inzwischen 60 und dann sehe ich wieder an einem Tag, also die älteste Person, die heute Geburtstag hat, wird 32.
1: Ja, das ist ja schon mal ein guter Einstieg. Also bei uns Martin Krämer, der Pastor der Heiligengeistkirche oder Heiliggeistkirche? Heiligengeistkirche, ne?
2: Heiligengeistkirche.
1: Weil du hast heilig gesagt. Heiligengeistkirche, genau.
0: Oh je.
1: Wir hatten damals deinen Vorgänger auch bei uns. Es muss vor 2018 gewesen sein, Herrn Antonioli. Und ich weiß, dass wir da auch über das Friedhofsthema gesprochen haben, weil es ja gar keinen Friedhof gibt, der Heiligengeistkirche im Moment angekoppelt ist. Aber das gab es, glaube ich, mal. Kann das sein?
2: Naja, eigentlich nicht. Und ich bin nur froh, dass ich keinen Friedhof habe, weil das immer ziemlich schwierig ist mit den Friedhöfen.
1: Ja.
2: Und die Heiligengeistkirche hatte eigentlich nie einen eigenen Friedhof.
1: Okay, dann hat die Die ist ja erst 1880 oder so gebaut, glaube ich, ne? Oder 1870?
2: Die ist 1908 fertig geworden. Okay. Von 1905 bis 1908 wurde
1: also so
2: die
1: wie
2: gebaut.
1: Der BER so. So von der Planung her ungefähr.
2: Na, eigentlich ging das ziemlich schnell. Drei Jahre, dann war die Kirche samt Pfarrhaus alles fertig.
1: Stimmt, die ist also relativ jung. Ja, ja.
2: Genau, und es gab da ja in der Nähe einen Friedhof, aber der war dann ja schon quasi stillgelegt, der Lindenpark. Und das ist, muss ich in Rostock auch erst lernen. Also der neue Friedhof ist quasi der alte Friedhof, der alte Friedhof der Lindenpark ist.
1: Da, wo ja der jüdische Friedhof auch noch ist. Genau, irgendwie so haben wir darüber schon mal gesprochen, dass genau das ist dem zugeordnet. Dass die so jung ist, die Kirche, wer hätte das gedacht? Und dass das die jüngste Kirchengemeinde ist. Ja. Wo warst du denn vorher gewesen? Dörfer, die wir kennen?
2: Ja, das weiß ich ja nicht. Also ich weiß ja nicht, welche Dörfer ihr so kennt.
1: Na, also, heute ist es ja viel zusammengelegt.
2: Ganz
1: auch, ne?
2: Früher, so am Anfang, war ich in einem ziemlich großen Dorf. Also da komme ich her, aus Berlin, aus dem Prenzlauer Berg. Da bin ich groß geworden.
1: Ist ja ein bisschen wie KTV eigentlich.
2: Ja, es war ein bisschen wie nach Hause kommen. Ja. Also das fand ich schon so. Als Kinder haben wir in der Ueckermünder Straße gelebt, die endete direkt an der Mauer. Also die war eine Sackgasse, weil da am Ende war Schluss. Ja, aber so hat mich einfach vieles an Prenzlauer Berg erinnert hier in der KTV und ich habe mich gleich wohlgefühlt.
1: Stimmt.
2: Wir waren dann in Mecklenburg in Wokul. Das kennt ihr wahrscheinlich doch nicht.
1: Das sagt mir gar nichts.
2: Genau, das liegt bei Neustrelitz. Da habe ich angefangen als Pastor. Da hatte ich eine halbe Stelle auf dem Dorf und eine halbe Stelle im Jugendstrafvollzug in Neustrelitz als Gefängnisseelsorger. Genau, und dann nach 7 Jahren bin ich da weg, weil die halbe Stelle gestrichen wurde auf dem Dorf.
1: Also ich wollte gerade fragen, ob die im Vollzug oder die
2: Nein,
1: auf
2: da
1: dem
2: hätte
1: Dorf.
2: Ich die Gelegenheit gehabt, also komplett in den Strafvollzug, in die Gefängnisseelsorge zu gehen und mich um 2 Knäste zu kümmern in Neubrandenburg und Neustrelitz. Und dann habe ich aber gedacht, nee, 7 Jahre sind auch genug. Am Anfang habe ich mir selber so eine Grenze gesetzt, 10 Jahre. Ich war einfach mal auf so einer Gefängnisseelsorgerinnenkonferenz deutschlandweit und habe da Leute erlebt, die über 20 Jahre Gefängnisseelsorge gemacht haben und habe gedacht, Ja, also dann muss man sich auch entscheiden, ganz da zu bleiben bis zur Rente. Dann ist man für nichts anderes mehr zu gebrauchen. So, und dann war das gut. Und dann ging es von da aus in die große kleine Stadt Kriewitz. Ja. Die ist ja dicht vor Schwerin. Und da waren wir 10 Jahre. Das war eigentlich eine gute Zeit. Die einzige Sache, die mir nicht so gut erschien, war die Vorstellung, dass es am Ende 20 Jahre lang gut gewesen sein wird. Und ich hatte einfach Lust, nochmal was anderes zu machen. Und dann war eben die Stelle hier in der Heiligen Geistkirche ausgeschrieben. Und dann dachte ich, das ist auf alle Fälle was anderes als Kleinstadt.
0: Komplett, ja, komplett.
2: Und irgendwie war es verkehrt rum, weil jetzt denke ich manchmal, ich hätte hier anfangen sollen. Und könnte jetzt so langsam auf dem Dorf austrudeln.
1: Ja, da können wir ja nochmal drüber sprechen, wie das für dich weitergeht. Wir machen jetzt mal Musik. Bernd hat was rausgesucht. Gut, genau. Bernd lässt einfach mal laufen. Wir hatten im Vorfeld, konnten wir uns noch nicht so ganz auf Musik einigen, aber das macht nichts.
0: Ich kann sagen, was kommt. Das Sinkflug kommt. Hansenband?
1: Singt, klingt so. Du meinst, wie man es ausspricht, ne?
0: Ja.
1: Weiß ich auch nicht.
0: Ja, aber wenn Singflug deutsch ist, dann wird wahrscheinlich Hansenband.
1: Dann hören wir da mal rein und trinken einen Schluck Kaffee.

0: So, das war Sinkflug von der Hansen Band.
1: Jawohl.
0: Haben wir uns jetzt geeinigt?
1: Wir haben uns geeinigt.
0: Bei uns zu Gast beim Podkicker auf Loro ist Martin Krämer, Pastor der Heiligen Geistkirche, hier 300 Meter Luftlinie sozusagen, heute mit dem Fahrrad zu uns gekommen. Wir freuen uns sehr und wir haben so ein bisschen die Stimme gespült mit türkischem Kaffee sozusagen und haben noch geschnattert, aber das sollen wir ja gar nicht, sondern wir wollen ja eigentlich in den Mikrofonen sein. Martin, vielleicht kannst du ja mal skizzieren, wie das bei dir losgegangen ist mit deinem Weg eigentlich überhaupt diesen pastoralen Ausbildung oder da, wo du heute bist, hinzugelangen.
2: Ja, das ist gar nicht so leicht. Also,
0: da musst du ganz früh anfangen.
2: Ich habe ganz früh, wäre dann ja in meiner Kindheit, also es gibt schon irgendwie so eine familiäre Dimension dabei. Also mein Großvater war Prediger in einer Baptistengemeinde und meine Eltern sind dann aber irgendwie weg da. Denen war das alles zu eng.
0: Das war das? Baptisten gibt es ja gar nicht so viele.
2: Eigentlich überall. Ja? Also das war in Berlin. Und genau, meine Eltern haben sich davon abgewandt, weil es so eine sehr enge Frömmigkeit da war. Da war alles Sünde, was irgendwie das Leben schön und reich macht. Also tanzen, sich schöne Schuhe kaufen, so, das war alles falsch. Ja, und deswegen sind wir als Kinder, meine beiden Schwestern und ich, gar nicht religiös erzogen worden. Also wenn wir bei den Großeltern waren, haben wir schon wahrgenommen, da ist was. Aber so für uns spielte das nicht wirklich eine Rolle. Ja, und dann bin ich immer größer geworden und so im Jugendalter war ich sehr auf der Suche. Hab manchmal gedacht, so Mopeds, Fußball und so, das interessiert mich doch nicht so brennend. Also es war so ein bisschen so das Gefühl, da fehlt was. Und dann habe ich junge Leute kennengelernt, die in einer jungen Gemeinde unterwegs waren und das fand ich toll. Also die Gespräche, die wir da geführt haben, auch Bibelarbeiten haben wir da gemacht, also sich einfach mit Fragen des Lebens so auseinanderzusetzen und die Gemeinschaft da zu erleben, viel unterwegs zu sein, das war was ganz Prägendes und Schönes und mit 19 Jahren bin ich dann da getauft worden in der Gemeinde. Also hatte ich mich dafür entschieden.
0: Und in Berlin war das noch?
2: In Berlin, genau.
0: Das war ja noch vor der Wende, wenn ich das jetzt richtig zusammengerechnet habe.
2: Das war noch vor der Wende.
0: Ja, genau.
2: Das war noch ganz schön vor der Wende. Ich finde sowieso, alles war irgendwie immer sehr weit vor der Wende. Also wenn Leute sagen, sie haben das schon kommen sehen oder so, das finde ich irgendwie immer Quatsch. Also die DDR machte immer noch einen sehr stabilen Eindruck bis ganz zum Schluss. Man hat immer gedacht, oh, das kracht hier noch richtig und die hören einfach nicht auf. Ja, und dann war ganz überraschend auf einmal alles zu Ende und alles neu und für mich nur gut. Ja, und da in dieser jungen Gemeinde, da hieß es dann irgendwann, es wird noch jemand gesucht, der mitmacht bei der ehrenamtlichen Arbeit mit Kindern und Jugendlichen. Und da habe ich gesagt, da hätte ich Lust drauf. Und da gab es eine junge Frau, die hat einen Schreck gekriegt, hat gedacht, oh, der. Und mit der bin ich jetzt verheiratet schon ganz lange.
0: Also den Schreck hast du nehmen können, sozusagen.
2: Genau. Und wir machen eigentlich schon ewig so zusammen Arbeit mit Kindern und Jugendlichen, so im kirchlichen Kontext. Bis heute. Also meine Frau ist unsere Gemeindepädagogin in der Heiligen Geistkirche und war jetzt gerade mit 40 Personen zur Kinderfreizeit, ist gerade wieder zurückgekommen. Wir begegnen uns kurz und ich fahre dann morgen mit 50 Personen zum Paddeln nach Tschechien und hoffe, dass ich das überlebe.
0: Auch alles Gemeindemitglieder?
2: Naja, Gemeindemitglieder und Leute, die irgendwie Lust dazu haben. Also hauptsächlich Gemeindemitglieder, aber es kommen auch immer Leute dazu, die einfach das über Freundinnen und Freunde gehört haben und Lust darauf haben und dann sind die dabei.
0: Das ist ja cool. Du hattest ja vorhin schon erzählt, dass es eine sehr junge Gemeinde ist, also vom Altersdurchschnitt, knapp unter deinem Alter sozusagen.
2: Ja, knapp.
0: Und wie viele Menschen sind überhaupt eigentlich in so einer Gemeinde, in so einem ja, relativ jungen, muss man ja sagen, da ist ja auch viel Abzug und Zuzug und
2: ja,
0: so,
2: ja.
0: Ne?
2: Also die Gemeinde ist schon immer sehr dabei, sich auszutauschen. Die Studierenden sind dann ja in der Regel so 5 Jahre da oder 6 Jahre und dann ziehen sie weiter und kommen neue dazu. Also wir sind so knapp 2300 Gemeindeglieder in der Heiligen Geist Kirchengemeinde.
0: Das ist ein bisschen mehr als im Loro-Förderverein, würde ich sagen.
2: Ja, das könnte sein.
0: Ich glaube, wir sind keine 1000 im Loro-Förderverein.
1: Nein.
0: Aber naja, das ist doch aber ganz ordentlich für so ein Stadtgebiet. Ich kann mich da nicht so, kenne mich da nicht so aus oder kann das schlecht einschätzen. Okay. Das sind sozusagen ja die Schafe, auch um die man sich ein bisschen kümmern
2: ja,
0: muss.
2: Ja, genau.
0: Ne?
2: Also gerade für die neuen Länder ist es schon ganz ordentlich, weil also hier ist ja doch
0: Diaspora.
2: Ja, genau. Kirchenmitgliedschaft ist ja eher was sehr, ja, wie soll man das sagen? Elitäres so. Ne? Also man gehört ja zu wenigen, die sich da versammeln.
0: Das finde ich interessant, weil diese große Austrittswelle, über die alle reden, die betrifft ja den Osten gar nicht so sehr. Das sind ja eher die traditionellen Gebiete, glaube ich, in Westdeutschland, weil es ja hier sowieso nicht so etabliert war. Ich bin zum Beispiel, ich bin ja hier groß geworden, für mich spielte Kirche nicht so eine große Rolle. Und es waren wirklich eher, ich sag mal, einer in der Klasse, der irgendwie, vielleicht war es bei dir auch so in Berlin, man war schon ein bisschen ein Außenseiter dann irgendwie vor der Wende.
2: Genau, also ich war ja, als ich zur Schule ging, nicht in der Kirche, bin aber nicht in die FDJ eingetreten, weil mir keiner richtig erklären konnte, warum man da eintreten soll, außer weil das machen ja alle. Und meine Klassenlehrerin hat dann auch noch gesagt, na, wenn Sie eine vernünftige Lehrstelle haben wollen, sollten Sie da eintreten. Und ich habe gesagt, die Lehrstelle habe ich schon. Ich fange dann bei meinem Vater an. Lerne Kupferschmied. Dann war sie ein bisschen hilflos, hat gesagt, ihn kann man aber auch gar nichts. Und dann habe ich gesagt, ja. Naja, war ein bisschen schwierig. Aber wenn irgendwie Stress war, da musste man die 3 Nicht-FDJlerInnen, die mussten zum Direktor und wurden da angeschrien und die anderen haben eine Gruppenversammlung abgehalten.
0: Aber man hat auch sowas von zu Hause natürlich ein bisschen mitbekommen. Ne? Und die Selbstständigen waren ja immer ein bisschen extra wirklich. Das hat man ja nie so gleichgeschaltet bekommen. Das heißt, du hast dann Kupferschmied gelernt.
2: Ich habe Kupferschmied gelernt, ja.
0: Das ist so ein mega cooler Beruf.
1: Zeig mal deine Hände, bitte.
2: Naja.
1: Ja.
0: Also ist das nicht Aluminium, klein. Ist das eine Legierung? Ja, ne? Aluminium und was anderes, ne?
2: Kupfer? Nee, Kupfer ist Kupfer.
0: Ah, okay.
2: Also das ist ein reines Element.
0: Den Kurs brauche ich nochmal.
2: Also eine Legierung mit Kupfer ist zum Beispiel Messing. Also ist Kupfer und Zink. Oder Bronze ist dann Kupfer und Zinn. Aber Kupfer ist Kupfer. Ja, das ist ein Beruf, den gibt es eigentlich so gar nicht mehr. Also der war mal so ein Allerweltsberuf, Kupferschmied und Apparatebau. Das ist auch viel für die Industrie gemacht worden. Und jetzt weiß ich nicht, wie viele es da in Deutschland noch gibt.
0: Ich glaube, das ist jetzt alles auf solchen Intel-Chips drauf, ne?
2: Das kann sein, das ganze Kupfer ist jetzt auf Chips drauf, oder? Ja, also jedenfalls diesen Beruf, dass man so Gefäße aus Blechen treibt, den gibt es nicht mehr wirklich.
1: Bis wann hat dein Vater das ausgeübt?
2: Na, der hat das wirklich bis zum Ruhestand gemacht.
1: Und an wen hat er geliefert? Was für Aufträge hat er so gehabt?
2: Naja, also zu DDR-Zeiten war ja vieles einfach in der Mangelwirtschaft völlig verrückt so. Wir haben für bessere Restaurants in Berlin komplettes Kochgeschirr gebaut. Das könnte ja heute niemand mehr bezahlen. Also alle Töpfe und Pfannen von Hand aufgezogen, das ist ja Wahnsinn. Und ich weiß, wir haben einmal für eine Firma, ich glaube, das war schon die aus Grabo, also jedenfalls hatten die so Kessel und Rührmaschinen aus Italien mal bezogen und dann waren die Kessel kaputt und die kriegten eben keine Devisen eingestellt, um da Ersatzteile zu kaufen. Und dann kamen die mit diesem Originalkessel und wir haben die eben von Hand nach Maß nachgebaut. Und es ging ja eben nur darum, bekommt man das oder nicht? Und was es kostete, spielte keine Rolle. Also im Grunde war es verrückt. Und nach der Wende war das in dem privaten Sektor so, dass viele Handwerksmeister gedacht haben, jetzt geht's richtig los und jetzt wird das Wirtschaften einfacher und das war aber doch sehr anders.
0: Ja, das klingt sehr klassische Geschichte sozusagen.
2: Genau.
0: Übrigens den Beruf des Kesselschmieds, glaube ich, gibt es ja auch oder gab es ja auch. Ne? Das ist was anderes, ne?
2: Nee, das wäre das genauso.
0: Okay, ah, okay.
2: Und mein Schwager macht das heute noch weiter und der hat quasi so einen Grundauftrag, von dem er so ein Grundeinkommen bezieht. Und der baut Kessel und die gehen dann nach Berlin an einen Instrumentenbauer und der macht da Kesselpauken draus.
0: Das ist ja witzig.
1: Siehst du?
2: Ja, genau.
0: So hat sich das
2: die verändert. Müssen irgendwie noch von Hand gemacht werden, ja. Sonst paukt es nicht richtig.
0: Ah, okay. So wie so ein Gong praktisch dann, ne? Ja. Wahrscheinlich so, das macht ja schon Geräusche, ne? Also wenn du da auf so ein
2: oben ist ja so ein Trommelfell drauf. Also diese großen klassischen Kesselpauken, die bei großen Konzerten zum Einsatz kommen.
0: Mhm. Verrückt. Das geht nur in Berlin, glaube ich. Da gibt es keinen Markt hier, obwohl wir auch norddeutsche Philharmonie haben.
2: Ja. Nee, er wohnt inzwischen hier in Mecklenburg und hat auch hier seine Werkstatt.
0: Ist ja witzig. Wir machen nochmal ein Lied, dann können wir nochmal in der Vita weitermachen.
1: Superpunk.
0: Bernd hat das rausgesucht.
1: Superpunk.
0: Superpunk.
1: Ich weigere mich aufzugeben.

0: Ja, wir sind wieder beim Podkicker auf dem Sender Loro. Eigentlich die Sendung des Fördervereins.
1: Wieso eigentlich?
0: Nee, ist die Sendung des Fördervereins, okay, der ja wahrscheinlich keine 1000 Mitglieder hat. Aber wir haben zu Gast heute den Pastor Martin Krämer von der Heiligen Geistkirche. Und da sind deutlich über 1000 Mitglieder in der Gemeinde. Und wir haben schon ein bisschen über deine Vita gesprochen, Martin. Und die sind hier auch schon so ein bisschen abgedriftet in die kritische Religionsforschung, sage ich jetzt mal. Aber du hast ursprünglich Aluminium, Kupfer, Bronze, nee, Aluminiumgießer.
1: Kupfer.
0: Ach, Kupfer.
1: Kupfer.
0: Kupferschmied gelernt. Und hast dann aber doch gesagt, dass du was anderes machen willst. Also es war dann irgendwie auch so, dass du nicht jetzt aus Gründen, weil sich das nicht mehr verkauft hat, sondern weil du nochmal was anderes machen wolltest auch.
2: Ja, genau. Also Kupferschmied bin ich ja geworden, weil mein Vater eine Kupferschmiede hatte. Und wie das so damals war, also ich habe immer gesagt, hätte mein Vater eine Bäckerei gehabt, wäre ich Bäcker geworden. Also die Auswahl war nicht groß, was den Beruf betroffen hat. Also das war dann so vorgegeben.
1: Und er war überzeugend genug, dein Vater. Er hätte wirklich alles machen können und du wärst ihm gefolgt.
2: Nee, darum ging es nicht. Das ging ja nur darum, man hat die 10. Klasse
0: gemacht
2: und dann musste man eine Lehre anfangen. Ja. Also man konnte gar nicht sagen, ich mache mal ein Jahr gar nichts. Das war quasi ein Straftatbestand. Ja. Mhm. Und dann musste man irgendeine Lehre anfangen und da war die Lehre zum Kupferschmied eigentlich immer noch eine gute Alternative zu den anderen Möglichkeiten, die sich da so
0: unabhängig mal von der DDR-Zeit war das ja hunderte Jahre lang so, dass man als Sohn ja das eigentlich das Gewerbe seines Vaters, dann gab es ja auch den Namen dazu, ne? Was ich Schmied zum Beispiel oder sowas. Und dann passte das ja auch. Mhm. Das war ja auch nichts Schlechtes. Eigentlich war das ja dann
2: das
0: auch
2: war
0: spannend.
2: Gut. Das hat mir auch in meinem weiteren Leben durchaus geholfen, dass ich so eine handwerkliche Ausbildung mal gemacht habe. Mhm. Und auch für den Beruf eines Pastors. Ich finde es eigentlich gut. Vielleicht könnte man da auch nochmal überlegen, ob man das nicht grundsätzlich nochmal zur Voraussetzung macht, dass die Leute einfach auch nochmal in anderen Bereichen unterwegs waren, bevor sie Theologie studieren und ins Pfarramt gehen. Mhm. Also, dass ich mal auf Baustellen gearbeitet habe, mit anderen Menschen, die so im Handwerksberuf unterwegs waren. Das hat ja nicht geschadet, also so diese Lebenswirklichkeiten einfach wirklich zu kennen und wahrzunehmen.
1: Aber das hört sich fast so an, als ob Hinz und Kunst Theologie studiert und du manchen das vielleicht absprechen würdest, dass vielleicht doch nicht das Beste gewesen wäre.
2: Nee, das wollte ich jetzt nicht sagen. Gut. Ich wollte sagen, es wäre schon immer gut, wenn man dann im Pfarrberuf ankommt, dass man vorher was anderes als Kirche und Pfarrhaus kennengelernt hat.
0: Ja. Ich habe es auch so verstanden. Also ich glaube, das gilt für ganz viele Studienberufe. Ich habe was anderes studiert. Das ist ganz schlecht, wenn die Leute mit 17, 18 und vielleicht einem guten Abi direkt ins Studium schlittern und dann in einer Stelle landen, wo sie eigentlich von Leben wenig Ahnung haben und dann mit Menschen arbeiten sollen, die vielleicht auch ein gewisses Leid haben oder eine gewisse Geschichte. Und das war übrigens in der DDR häufig so, dass man ja einen Ausbildungsberuf eigentlich gemacht hat, auch gerne noch vor dem Studium. Da hat man, glaube ich, mehr drauf geachtet. Das ist heute ganz anders gesteuert irgendwie, ne? Und ich finde auch, wenn man jetzt einem Pastor gegenübersteht, dann erwartet man ja eine gewisse Lebenserfahrung oder so. Die hast du ja mit 24, 25 gar nicht, wenn du da aus dem Studium rausgeschlittert kommst irgendwie. Ich weiß nicht, was dir da für Material jetzt angeboten wird, sozusagen. Gut, ihr habt ja auch eine Praktikumszeit und eigentlich ist Theologie ja ein sehr, ja, weiß ich auch nicht, das ist ja eigentlich ein sehr lebensnahes Thema. Ist ja nicht für jedermanns Thema, oder? Ist ja wie Philosophie, finde ich.
2: Ja, also ich glaube mal, über Jahrhunderte war das kaum auseinanderzuhalten, Philosophie und Theologie. Ja. Und ich habe das Studium sehr genossen, also mich mit solchen Fragen beschäftigen zu dürfen, da auch tief einzusteigen, das fand ich einfach schön. Also wir hatten so Leute im Studium, die haben immer gefragt, wie wende ich denn das jetzt in der Praxis an? Das war nie meine Frage. Also ich habe gedacht, das ist jetzt nicht dran. Also ich genieße jetzt einfach mal, mich in so ein Gedankengebäuden zu verirren und wie es denn in der Praxis wird, wird sich schon zeigen. Aber das sind ja auch manchmal einfach Dinge, die man so in sich aufnimmt, ohne dass man immer gleich weiß, braucht man die jemals nochmal? Und dann kommt irgendwann mal der Punkt, wo man es braucht. Und dann ist gut, dass man es irgendwo noch gefunden hat.
0: Ich finde, so philosophische Fragen oder auch religiöse Fragen, die entstehen ja oft aus so einem Dilemma irgendwie. Und im Moment, Susi ist nicht mehr da, deswegen darf ich sowas sagen, haben wir so das Dilemma, zum Beispiel die Pazifisten, die haben es ganz schwer gerade, finde ich, ne? Wo wir jahrelang fest an diese pazifistischen Gedanken geglaubt haben, ist so eine Kriegsrhetorik in dieses Land eingezogen. Und das sind zum Beispiel Fragen, die man ja auch jetzt religiös dann stellen kann. Und darauf musst du ja irgendwie Antworten finden, ne? Und das ist ja das Problem, in das man dann oft so reinschlittert irgendwie. Und das hilft einem, wenn man dann über sowas nachdenkt, oder?
2: Also für mich ist es auch schwer, weil also zu DDR-Zeiten war vieles ja einfach so. Da wusste man, also da steht der Feind und wir sind die Guten.
0: Richtig.
2: Und ich habe damals auch zu DDR-Zeiten schon den Wehrdienst total verweigert, was ja auch riskant war und war eigentlich immer überzeugter Pazifist. Und also ich finde es schon schade, dass jetzt die Welt so kompliziert geworden ist, dass es sehr schwierig ist. Ich habe 4 Söhne, wo jetzt auf alle Fälle 2 ja noch davon betroffen sein könnten, dass es wieder einen Wehrdienst gibt. Ja, das sind schon schwierige Fragen.
0: Komisch, ne? Da würde man jetzt sagen, ich weiß nicht, ob wir das da haben, aber meine Söhne kriegt ihr nicht oder so. Ne? Gibt es ja, glaube ich, dieses Lied aus den 70ern.
1: Das spielt ja gar nicht mehr.
2: Also für mich ist es immer so, ich kann für mich sagen, ich möchte Pazifist sein und ich möchte dem folgen, was ich da bei Jesus finde. Das ist mir wichtig, aber das kann ich nur für mich entscheiden.
0: Ja.
2: So, also wenn es jetzt quasi zu einer kriegerischen Auseinandersetzung käme, könnte ich für mich entscheiden, ich greife nicht zur Waffe. Ich helfe irgendwie anders oder weiß ich nicht, also riskiere da eben auf die Art und Weise mein Leben, indem ich eben nicht bewaffe.

0: Weg der Feindesliebe und diesen Weg, dass man eben nicht gleich mit Gewalt reagiert, sondern erstmal die andere Wange hinhält. So, und ob das jetzt erfolgreich ist oder nicht, finde ich, ist jetzt erstmal nicht unser Geschäft, das zu beurteilen, oder das hat nicht die Relevanz. Also ob das wahr ist, zeigt sich nicht daran, ob es praktikabel ist, sondern ich glaube, das ist etwas, was einfach in dieser Welt gehalten werden muss, damit es doch irgendwo einen Ausweg und eine Hoffnung gibt.
1: Darauf wollte ich auch ein bisschen hinaus, sozusagen, auf dieses Dilemma, in dem man da regelmäßig ja steckt, in einer solchen Position oder auch in einer anderen Position. Und wahr ist ja ein ganz interessantes Adjektiv. Die Wahrheit hat ja keiner von uns, wahrscheinlich irgendwie, ne? Und ja, ich finde es interessant, weil einem ja immer wieder diese Fragen gestellt werden, glaube ich, gerade in der Kirche, ne, und auch an anderen Orten.
2: Machen das die Leute? Fragen die Leute dich das, Martin?
0: Ja, ja, klar.
2: Ja.
0: Also es ist in vielen Dingen, ist es ja hier in der KTV auch relativ einfach. Also es ist ja schön, mit meinen Überzeugungen in einer Gemeinde tätig zu sein, wo es eine große Schnittmenge gibt bei den Menschen, die mir da begegnen. Also wenn wir da in so einer linksgrün versifften Blase existieren, dann bestätigen wir uns dann immer selbst. Ich kann in den Predigten auch immer viel gegen die AfD und gegen rechtes Gedankengut sagen und da regt sich niemand auf. Also das ist, wenn man auf dem Dorf diese Tätigkeit ausübt oder in einer Kleinstadt, ist es schon anders. Mhm.
1: Das ist übrigens ein großes Problem, glaube ich, das wir haben. Denn die Zahlen, die wir erwarten, wir hatten heute das Thema ja schon mit dem Kollegen von Hiddensee, die Zahlen, die wir erwarten für die nächsten Wahlen, sind einfach nicht wegzudiskutieren. Und die kommen natürlich daher, dass wir diese Schere haben, diese Dichotomie auch in der Argumentation und so Brandmauern und so. Ich habe hier draußen gerade einen Zettel gesehen, ich konnte ihn mir noch nicht durchlesen, wo die Frage war, ob man jetzt zu Loro auch AfD einlädt, wenn man alle Parteien hier einlädt. Und wenn ich meine persönliche Meinung sagen würde, ja klar muss man die auch einladen, wenn man die gar nicht einlädt, ist es ja irgendwie schwierig, aber sieht nicht jeder so, ne? Das ist natürlich auch, aber das kann ich mir vorstellen, diese Blase, die du beschreibst, in dem wir in den Städten sowieso leben, das ist ja so, zum Glück, ich lebe auch gerne in Rostock, weil es hier so ist, wie es ist, aber wenn wir dann nach der Wahl vielleicht sich die Verhältnisse deutlich ändern, da gibt es schon Ängste, ne, bei vielen Menschen.
0: Ja.
1: Und denen auf dem Dorf ist es vielleicht auch ein bisschen egal so. Die sind natürlich auch enttäuscht von verschiedenen Dingen, ne? Und das kann man jetzt schlecht so pauschal sagen. Du hast ja auch mal auf dem Dorf gearbeitet. Das heißt, du bist ja jetzt nicht direkt vom, du weißt schon, Aluminium.
0: Kupfer, genau.
1: Direkt ins pastorale Amt hier nach Rostock gekommen, sondern du hattest auch Zwischenstationen.
0: Ja, naja, also nach meinem ersten Examen, das ist ja bei uns so ein bisschen wie bei LehrerInnen oder JuristInnen, also es gibt dann zwei Examen wir machen kein Referendariat, sondern Vikariat. Und damals war das so wie überall, es gab nicht genug Stellen und die Landeskirche in Berlin-Brandenburg und der schlesischen Oberlausitz, die hat uns einfach in so eine Warteschleife geschickt. Das hieß nicht viel, außer, ja, seht zu, was ihr macht. 2 Jahre müsst ihr euch irgendwie anders versorgen, dann könnt ihr ins Vikariat gehen. Und wir haben dann eben uns irgendwelche Jobs suchen müssen. Und ich habe Glück gehabt, habe bei der Berliner Stadtpension eine Anstellung gefunden und habe überwiegend Obdachlosenarbeit gemacht. Das war eine sehr prägende Zeit. Also das war schon sowas, was ich nie gedacht habe, dass es so ein Elend und überhaupt diese Welt gibt. Ich habe immer gesagt, das ist, als wenn man in eine völlig andere Welt reist, nach Afrika oder so. Also da gelten andere Regeln, das ist eine komplett andere Kultur der Leute, die so auf der Straße leben. Das muss man erstmal verstehen. Und das war für mich im Grunde dann nachher so eine Erfahrung, die mir geholfen hat in der Gefängnisseelsorge. Das war nämlich dann meine erste Stelle in Mecklenburg, war eben auf dem Dorf eine halbe Stelle und eine halbe Stelle in der Gefängnisseelsorge im Jugendstrafvollzug Neustrelitz. Und da viele von denen hatten ja ähnliche Geschichten wie die Männer aus den Notübernachtungen.
1: Die waren in dieser Zwischenzeit, ne?

0: zwischen den Notübernachtungen sozusagen?
1: Naja, in der Notübernachtung war immer oft so, dass man gefragt hat, was ist mit Uwe? Und dann haben die anderen gesagt, der ist tot. Und dann ist er aber noch irgendwie nach anderthalb Jahren wieder auferstanden und war so lange in irgendeiner JVA untergebracht. So, also das gehörte da einfach so mit dazu.
0: Ja, das ist spannend. Also diese Arbeit, das prägt einen natürlich auch. Ne? Und also diese Lebenserfahrung, weil wir vorhin über diese Zeit sprachen, die man eigentlich vor dem Studium vielleicht verbringen sollte, ist ja so ähnlich. Ich will nicht sagen Obdachlosigkeit, aber dass man praktisch irgendwas erlebt hat. Wir sind auf jeden Fall an die Zeit 12 gebunden, weil es hier weitergeht. Ich finde es aber spannend, dass wir so viel Zeit auch verbringen, einfach zu sprechen. Das muss ja auch mal sein. Ne? Das ist ja eher hier auch musiklastig. Ich würde Folgendes vorschlagen. Wir spielen jetzt noch ein Lied und sagen dann eigentlich mehr oder weniger Tschüss und machen vielleicht noch ein bisschen Werbung fürs nächste Konzert oder so in der Heiligen Geistkirche. Das überlegen wir uns dann noch. Und Bernd startet den Song. Was hören wir?
2: Ich habe rausgesucht, Reinhard May.
0: Sehr gut, das passt doch.
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2: So, dann haben wir ja mal so richtig unseren Beitrag zum Pazifismus hier gegeben. Falls meine Mutti zuhört, was sie ganz selten macht, dann freut sie sich immer über dieses Lied. Martin, du hast auch 4 Söhne und mal gucken, ob die auch bei der Bundeswehr landen. Wahrscheinlich nicht, sozusagen.
3: Ja, nee, wahrscheinlich nicht. Also ich würde mich sehr wundern und ja, vielleicht wird denn derjenige, der das doch macht, enterbt oder so. Mal
2: gucken. Oh ja, solche Androhungen habe ich für meine Kinder auch.
3: Also ich könnte damit schwer umgehen.
2: Ja, meine Kinder wissen auch, es gibt bestimmte Dinge, da werden sie enterbt, aber die will ich hier nicht sagen. Wir danken dir sehr, dass du bei uns warst. Martin Krämer, Pastor der Heiligen Geistkirche hier in Rostock. Und wir haben ein bisschen weniger Musik gemacht heute, das macht nichts, haben deine Lebensgeschichte schon halb durch. Vielleicht reicht es beim nächsten Mal für die zweite Hälfte.
3: Genau, sie hatte wenig mit Aluminium zu tun. Genau.
2: Wenn jemand das interessiert, auch verwandte Themen, könnte man zum Beispiel auf der Seite kirche-mv.de sowas finden, auch weil jetzt so Ausflüge und sowas hier diskutiert waren. Oder wenn jemand mal die Gemeinde auch besuchen will, hier in der KTV. Die Kirche ist nicht zu übersehen, ist auch ein interessantes Bauwerk. Jünger als ich dachte. Und wir wünschen euch allen ein schönes Wochenende und einen schönen Sonntag.
3: Ja, vielen Dank, dass ich hier sein durfte und allen herzlich willkommen in der Heiligen Geistkirche. Immer mal wieder.
1: Ja, und wer jetzt hier noch dran bleibt, heute ist alles im Rahmen des CSD, der heute in Rostock stattfindet. Es ist auf jeden Fall nachher auch eine Live-Sendung dabei. Und ja, dann sagen heute tschüss, Marc, Anja, Bernd und Susi schon voraus.

Heute ist der 18. Juli 2026 und das ist kalenderwochentechnisch ein Regeltermin, jedenfalls in Rostock. Und zwar findet da der Christopher Street Day statt, der jetzt auch, Punkt jetzt, wenn ihr das live hört, wahrscheinlich schon seinen politischen Auftakt auf dem neuen Markt begonnen hat. Da geht's jetzt los, dann kommt die Parade durch die Innenstadt und dann natürlich das Hafenfest. Und wir von Radio Lore begleiten das Ganze natürlich teilweise vor Ort, also wir sind auch auf dem Hafenfest vertreten, aber auch ein bisschen on air, und das habt ihr vielleicht schon ab 8 Uhr gehört, da lief dann auch schon so ein bisschen bunte Musik. Das wird innerhalb dieser Sondersendung weitergehen, deswegen nochmal hallo, mein Name ist Friedrich und wir von Radio Lore hatten in den vergangenen Tagen, wo ja die Hanse Queer Kulturwoche so einiges an Programm geboten hat, hatten wir eine Sonderveranstaltung, einen Workshop sozusagen, um gezielt nochmal zu sagen, hey, bringt eure Themen, eure Stimmen, eure Meinung, eure Wünsche ins Radio, und dementsprechend erwarten uns jetzt sowohl ein bisschen was Politisches, ein bisschen was Gesellschaftliches, aber auch viel, viel Musik. Und musikalisch werde ich jetzt auch gleich mal den Auftakt machen, und zwar mit einem Song, der nicht zuletzt durch Social Media einen riesen Hype bekommen hat, aus dem aktuellen Album Irgendwas mit Girl. Kommt jetzt der Song Dance von Slater, und dann geht's ja auch gleich weiter mit einem kurzen Interview, das wir geführt haben bei der Eröffnung der Hanse Queer Kulturwochen mit einer Vertreterin der Stadtverwaltung. Könnt ihr ja schon mal raten, wer. Deswegen schnallt euch an, hier gibt's jetzt nette Musik auf Radio Loro an diesem nicht so sonnigen Samstag.

0: Und damit nochmal hallo und willkommen zu dieser Sondersendung. Das war eben gerade Slater aus dem aktuellen Album Worst Girl in America. Den Titel, der ist mir vorhin leicht entfallen. Und es geht schon los mit quasi dem Auftakt. Vor 1-2 Wochen war es dann soweit. Die Hansequeer-Kulturwochen in diesem Jahr wurde eröffnet. Unter anderem mit einer Andacht am Rosengarten. Dann wurde traditionell die Regenbogenfahne am Rathaus gehisst, wo sie heute auch noch weht. Und dann gab es natürlich ein bisschen Unterhaltung, auch in Form von Reden. Und mit dabei war auch die Vertretung der Stadtverwaltung. Und heute mit diesem CSD, der jetzt gerade stattfindet und heute Abend dann mit der Party im Peter-Weiß-Haus zu Ende kommt, damit enden auch die Hansequeer-Kulturwochen. Die Veranstaltungsreihe begleitet hier in Rostock traditionell die 2 Wochen vor dem CSD und startete am 3.7. zuerst mit einer Kranzniederlegung am Denkmal für die Opfer des Faschismus am Rosengarten und dem Gedenken an die queeren Opfer des Nationalsozialismus. Danach dann die offizielle Eröffnung im Rathausfoyer. Dort hatte meine Kollegin Flavia, die Rostocker Gleichstellungsbeauftragte Kathleen Mendler-Anuschkewitz, interviewt.
1: Frau Mendler-Anuschkewitz, was ist für die Stadt die Bedeutung der Hansequeer-Kulturwochen und des CSDs?
2: Für die Stadt bedeutet das einfach die Sichtbarkeit von Vielfalt nach wie vor. Und es wird immer wichtiger, also zumindest aus meiner Perspektive, weil ich kann ja erstmal für mich als kommunale Gleichstellungsbeauftragte sprechen, dass wir einfach Vielfalt, Sichtbarkeit einfach von vielfältigen Lebens- und Lebensformen zeigen möchten. Und auch, dass die Stadt sehr weiterhin sehr offen ist, auch wenn wir manchmal eine schwierige Situation im Land haben.
1: Stichwort Sichtbarkeit von Vielfalt. Wo gibt es hier in der Stadt noch ein bisschen Luft nach oben?
2: Luft nach oben? Ich sag mal, ich überlege jetzt mal alle oder viele AkteurInnen, die ich so kenne, die, mit denen ich zu tun habe, die sind total fit und total offen. Aber ich denke, ja, so in einigen politischen Kreisen, da könnten wir schon noch, ja, da könnten wir schon noch ein bisschen Weiterbildung zu der Thematik reinbringen.
1: Und was läuft hingegen gut?
2: Gut läuft auf jeden Fall, dass wir total super vernetzt sind, also insgesamt. Und ich glaube, dass auch, und das habe ich vorhin auch gehört, dass auch der CSD-Verein bestätigt, dass die Zusammenarbeit mit der Polizei wunderbar läuft hier in Rostock. Also wirklich, dass wir da Glück haben, wurde uns auch schon von anderer Seite bestätigt. Und ich muss sagen, diese tolle Vernetzung so untereinander und miteinander, das ist ganz wunderbar. Das trägt uns, glaube ich, auch alle. Und wir wissen voneinander und wir unterstützen uns gegenseitig. Das finde ich toll.
1: Also die Hansequeer-Kulturwochen, die dauern jetzt bis zum CSD. Worauf freuen Sie sich am meisten oder was haben Sie ein bisschen mehr im Blick?
2: Also tatsächlich steht für mich schon die ganze Woche unter der Vielfaltsflagge und unter queerer, ich sag mal queerem Spektrum, weil wir tatsächlich schon in der Nikolaikirche eine Ausstellung haben, Queer im Museum. Das haben wir am Dienstag eröffnet. Dann freue ich mich, also haben wir einen Fachdialog zum Thema gute medizinische Versorgung für TINT-Personen in Mecklenburg-Vorpommern gehabt. Und ich finde es toll, dass die Mahnmalveranstaltung diesmal für die queeren Opfer in der Nazi-Zeit, dass die diesmal hier reingelegt wurde, was einfach mehr Sichtbarkeit schafft. Und ja, in den folgenden 2 Wochen wird noch ganz, ganz viel gemacht. Und wir haben auch noch mit unserem Museum und Begleitveranstaltung. Und ich freue mich auf alles, was da kommt, ehrlich gesagt.
1: Dankeschön.
0: Ja, das war meine Kollegin Flavia im Interview mit der Gleichstellungsbeauftragten der Hansestadt. Und jetzt gibt's natürlich wieder ein bisschen Musik mit ein wenig Eurovision-Influence. Wie viele Jahre ist es schon her? Ja, schon 5 Jahre. Wie die Zeit vergehen. Hier kommt jetzt Måneskin. Und danach wollen wir nochmal ein bisschen drauf eingehen, was so auf dem Hafenfest in Kürze an diesem Samstag stattfinden wird.

0: rockige Klänge aus Zeiten des Eurovision Song Contestes von vor 5 Jahren mittlerweile schon, ja. Ihr hört die Sondersendung zum CSD Warm-Up. Falls ihr nicht gerade schon auf der Kundgebung, auf dem demonstrativen Teil am Neuen Markt seid oder euch gleich auf den Weg macht, wenn dann der große Zug Richtung Hafen geht, dann möchte ich euch, beziehungsweise möchten wir euch hier vom Team um Radio Loro verraten, was euch ab 13 Uhr am Stadthafen, genauer gesagt auf der Hedgehalbinsel, erwartet. Wir hatten im Vorfeld dieser Sendung einen Radio-Workshop, unter anderem war Antonino dabei und der berichtet uns jetzt mal kurz etwas zum Hafenfest.
1: Um 13 Uhr beginnt auf der Hedgehalbinsel das Hafenfest. Dabei ist ein buntes musikalisches Programm und Mitmachaktionen. Es gibt außerdem politische Interviews mit Sophie Koch, der Beauftragten der Bundesregierung für Akzeptanz sexueller und geschlechtlicher Vielfalt. Zudem sind rund 40 Stände von unterschiedlichen AkteurInnen, Vereinen, Gruppen und Parteien vor Ort. Auch Loro ist dabei und, kleiner Werbeblock, wir senden live vom Hafenfest von 16 bis 17 Uhr.
0: So sieht es aus, dann kommt nämlich unsere Außensendung, 16 Uhr, direkt vom Stadthafen. Schaut gern vorbei, kommt vorbei. Ich bin mir sicher, wir haben auch noch ein paar Sticker oder andere informative Materialien. Informativ ist auch immer so, was musikalisch sich gerne gewünscht wird. Und Antonino wollte zum Beispiel gerne einen Song von Sophie in der Sendung haben. Den gibt es jetzt hier für euch. Sophie zusammen mit Cecile Belief und dem Song My Forever.

0: Und damit nochmal hallo, ihr hört eine Sondersendung an diesem Samstag, der zumindest, ich denke mal ein bisschen entspannter ist, wenn wir es mal mit vorherigen starken Sommertagen vergleichen. Also heute ist es mit 22 Grad und Wolken relativ gechillt. Also wenn ihr, falls ihr nochmal unterwegs sein solltet, sei es nun wegen des großen Open-Air-Konzerts heute im Lüttenklein oder doch eher das Hafenfest an der Hedgehalbinsel oder vielleicht der Außenbereich des Peter-Weiß-Hauses am späteren Abend. Ich würde dazu raten, mindestens eine leichte Jacke zum Überziehen mit dabei zu haben, weil stellenweise könnte es ein bisschen frisch sein, 22 Grad werden es heute maximal, aber soweit es nicht kleine Nieselschauer gibt, dürfte es trocken bleiben. Erst morgen ist dann wieder so ein komisches, gewittriges Wetter im Anmarsch. Wir hatten ja diesen Radio-Workshop unter anderem mit Antonino und der hatte sogar noch die Chance, sich nochmal ein Interview zu führen. Und zwar mit einer Person aus dem Vorstand des CSD-Vereins in Rostock. Das Ganze fand in der Planbar im Garten statt. Deswegen nicht wundern, wenn es jetzt gleich ein bisschen zwitschert im Hintergrund. Hier gibt es nun ein Interview mit Frieda.
1: Hallo, hier ist Antonino aus dem Regenbogenhaus mit Frieda vom CSD-Vorstand. Frieda, kannst du uns erstmal ein bisschen was über dich erzählen und deine Rolle im CSD dieses Jahr?
2: Sehr gerne. Hallo Antonino. Ich bin im dritten Jahr im Vorstand vom CSD Rostock e.V. Das heißt, das ist auch mein dritter CSD, den ich mit organisieren darf. Gleichzeitig arbeite ich auch noch in der queeren Community im Rat und Tat und darf dort queere Menschen über 27 beraten.
1: Der Rat und Tat ist ja auch hier im Regenbogenhaus, wo wir uns gerade befinden. Kannst du uns ein bisschen was zur Geschichte des Hauses oder der Rolle des Hauses in der Rostocker queeren Community erzählen?
2: Zum Teil kann ich das erzählen. Dieses Haus hat eine ziemlich lange Geschichte. Der Rat und Tat ist einer der ältesten Vereine in Rostock. Wir haben die Vereinsnummer 6. Wir sind aber nicht nur hier in diesem Haus gewesen. Es gab verschiedenste Adressen und in den 90ern hat sich wohl die Chance ergeben, dieses Haus einfach auch zu kaufen. Da hat der vorherige Vorstand eine gute Entscheidung getroffen. Das heißt, wir dürfen hier auch so ein bisschen mitbestimmen, wer wohnt hier, was für Geschäfte haben wir hier. Und innerhalb der KTV in Rostock, was ja sowieso ein sehr offenes und auch zum Teil queeres Viertel ist, ist es einfach ein Laufpunkt, ein safer Space. Und genau so versuchen wir das hier auch zu leben. Es gibt verschiedenste Vereine, die hier untergebracht sind, zum Teil einfach auch nur, damit sie eine Adresse haben, weil die ehrenamtliche Struktur nicht immer Büros hat, aber Rat und Tat sitzt hier sowieso mit dem Projekt Queerfeld ein. Der CSD Rostock hat hier genauso seine Adresse. Ein neuer Landesverband, der sich gegründet hat, Mehr Vielfalt e.V., wird jetzt auch hier erstmal seine Adresse haben, genauso wie der VVN BDA, die Planbar und eine ganz tolle Jugendwohnung von Hütte e.V.
1: Kannst du uns ein bisschen erzählen, an wen sich das Regenbogenhaus richtet und wer hier willkommen ist?
2: Willkommen sind alle queeren Menschen, alle Menschen, die auch intersektional in irgendeiner Form marginalisiert sind. Wir versuchen eben, einen sicheren Raum zu schaffen. Natürlich ist der Schwerpunkt queere Identitäten, aber genauso geht es auch darum, dass zum Beispiel Menschen mit Migrationsgeschichte hier sehr wohl auch einen sicheren Ort finden. Manchmal überschneidet sich das auch. In der Regel haben wir nicht nur ein Thema, was uns begleitet in unserem Leben. Daher würde ich sagen, es ist einfach ein Haus, was für Queers, Allies und Menschen, die sich hier und da unterdrückt fühlen im Leben, sehr offen ist. Und wir versuchen wirklich immer, diesen sicheren Raum auch zu halten. Das ist ein ganz großes Thema für uns.
1: Lasst uns mal über den CSD 2026 reden. Wir sind ja jetzt gerade noch in den Hanse Queer Kulturwochen, also die zwei Wochen vor dem CSD. Kannst du uns ein bisschen sagen, wie du die Hanse Queer Kulturwochen empfunden hast?
2: Fluch und Segen ist im Vorstand, dass man viele Veranstaltungen der Hanse Queer Kulturwochen nicht immer mitnehmen kann. Das ist hier und da sehr schade, weil das Angebot ist in diesem Jahr umso vielfältiger. Wir haben ganz, ganz viele Initiativen, Strukturen, Vereine, die sich proaktiv auch bei uns melden, weil diese Hanse Queer Kulturwochen eine lange Tradition haben. Wir hatten so viele Angebote, dass wir mehrmals täglich den Ort hätten wechseln müssen, um alles wahrzunehmen. Meine Rückmeldung ist auch, dass es bisher sehr positiv angenommen wurde. Ich habe an der Podiumsdiskussion teilgenommen, war dort mit dabei und ein, zwei andere Angebote noch.
1: super. Und jetzt stehen wir ja schon in den Startlöchern für den CSD dieses Jahr. Kannst du uns ein bisschen was über die Planungsphase erzählen und wie das war im Vergleich zu den letzten Jahren?
2: In diesem Jahr wussten wir natürlich von Anfang an, es wird ein sehr hartes Jahr. Das Wahljahr steht bevor. Das Thema dürfen und können wir nicht außen vor lassen. Als Vertreter in der queeren Community in Rostock ist das einfach auch ein Teil unserer Aufgabe. Politische Willensbildung gehört immer dazu und vielleicht auch einfach ein Stimmungsbild aufzufangen. Wir haben das Motto Slay It Loud ganz bewusst gewählt, letzte Chance für deine Stimme, weil der gesellschaftliche Rechtsruck ein großes Thema ist und wir das mit aufgenommen haben. Das merkt man in der Planung, das merkt man in der Hanse Queer Kulturwoche, das merkt man aber auch direkt am CSD, dass einfach verschiedenste auch politische Veranstaltungen, parteipolitische Veranstaltungen tatsächlich auch stattfinden. Ansonsten war das wie immer eine ganz, ganz wilde und bunte Zeit. Sehr viel Blut, Schweiß und Tränen, wie man so schön sagt, war auch wirklich dabei. Es ist ein ganz tolles Team im Vorstand, was da sich entwickelt hat. Wir haben ganz tolle SupporterInnen, mit denen wir super gerne zusammenarbeiten. Und vor allen Dingen hat uns in diesem Jahr wahnsinnig überrascht, dass sich sehr, sehr viele zivilgesellschaftliche Initiativen und Vereine bei uns gemeldet haben und sich von ganz alleine eingebracht haben und irgendwie auch zeigen wollen, queere Community ist Realität und wir sind da.
1: Lass uns jetzt mal zum CSD-Tag wechseln. Worauf freust du dich denn besonders an diesem Tag?
2: Es gibt mehrere Punkte an diesem Tag, von denen ich jetzt schon weiß, dass sie mich auf jeden Fall sehr berühren werden. Ich liebe diesen Moment auf dem neuen Markt, wenn der politische Auftakt beginnt. Mein Kollege aus dem Vorstand, Franco, und ich, wir halten beide auch gemeinsam noch einen Redebeitrag. Und auf dem neuen Markt zu stehen, auf einer Bühne mit knapp 5000 Menschen plus minus vor dir und zu merken, sie hören dir zu, sie wollen empowered werden, sie sind total da, das ist ein unfassbar emotionales Gefühl. Also wir sind da jedes Mal geflasht von. Ich freue mich riesig auf diesen Redebeitrag und diesen Moment, einfach auf diese Menschen zu gucken und gemeinsam zu starten in diesen Tag. Ich freue mich auch riesig darauf, wenn die Demo dann den Kanonsberg herunterkommt. Das ist immer mein absolutes Highlight. Ich erzähle das auch jedes Jahr, weil wir aktuell wirklich jedes Jahr diese Route hinbekommen, dass wir dort runtergehen. Ich stelle mich gerne unten auf die Kreuzung auf der Hamburger Straße, weil dann kommt eine Wahnsinnswelle auf dich zu. Das ist Gänsehaut pur. Ich bin aber auch gespannt auf die politischen Beiträge, auf die ganzen Mitmachangebote auf dem Hafenfest und dann am Ende natürlich die Party. Als Vorstand machen wir immer so ein kleines Ritual, dass wir uns ganz zum Ende des Tages, möglichst kurz vor 0 Uhr, einmal treffen auf der Party und wirklich gemeinsam anstoßen auf diesen Tag, gucken, was waren unsere persönlichen Highlights, wie geht's dir jetzt, weil dann haben wir in der Regel auch schon so 10, 12, 13, 14 Stunden Tage hinter uns und das ist einfach auch ein Wahnsinns-Teamgefühl und diese ganzen glücklichen, auch zum Teil sehr, sehr jungen Menschen zu sehen, es holt mich ab, ja.
1: Es wird viele Leute geben, für die das der erste CSD ist, viele Leute, die nicht genau wissen, was sie an dem Tag machen sollen. Eine Sache, die du Unentschlossenen empfiehlst an diesem Tag?
2: Den politischen Auftakt auf dem neuen Markt, den kann ich absolut allen empfehlen. Und wenn man das für sich gerade schafft, körperlich, emotional, aus welchen Gründen auch immer, dann unbedingt ein Stück mit der Demo mitlaufen. Es ist eine Wahnsinnsstärke, die einen da ergreift.
0: Ja, danke schön an Frieda fürs Interview und natürlich auch an Antonino, der quasi als Workshop-Teilnehmer uns ein bisschen mit Input unterstützt hat. Wir werden gleich im Rahmen der Sendung, es wurde ja schon angesprochen, heute gibt es noch eine Party, da nochmal den ein oder anderen Infotopf abholen. Jetzt allerdings natürlich wieder Musik und die kommt ganz frisch von Kim Petras.

Ja, wenn das nicht schon so ein bisschen Lust auf Party macht, ich weiß ja nicht, beziehungsweise wird es vielleicht die beste queere Party des Jahres, so steht es ja auf der Seite des Peter-Weiß-Hauses. Übrigens, falls ihr euch denkt, habe ich mich versprochen, nein, in diesem Jahr, 2026, findet die Abschlussparty oder wie nennen sie es nochmal, um genau zu sein, die Aftershow-Party des CSD, die wird heute erstmalig im oder ja seit langem mal wieder erstmalig im Peter-Weiß-Haus stattfinden und nicht am Stadthafen bei Mau-Club, so wie in den vergangenen Jahren. Das ja, hat sich wohl ein bisschen verändert. Die also heute, 18. Juli, der Einlass beginnt um 21 Uhr und man kann theoretisch schon online über Tix4Geeks seinen Eintritt schon mal bezahlen, denn, das möchte ich vielleicht auch noch sagen, es ist nicht ganz so günstig, ne? Also ihr müsst auf jeden Fall, ich sag mal so, ein Zwanni einplanen, je nachdem. Es gibt verschiedene Staffelungen, es gibt das Soli-Ticket und es gibt das Supporter-Ticket und, aber, ne, das ist nicht wenig, was da, aber es wird ja auch einiges geboten, ne? Und zwar die größte Party, die es bisher dort im Peter-Weiß-Haus gab, ganz viel Musik auf 3 Floor, eine Silent-Disco, Karaoke, dazu natürlich Köstlichkeiten aus der krossen Kruste im Freigarten, der auch dafür geblockt wird. Und das Ganze kann dann zu ganz vielen Community-Momenten in dieser besonderen Nacht führen. Stichwort Nacht, ich kann ja nochmal kurz durchgeben, mit was für Temperaturen wir alle hier rechnen dürfen, so denn wir vielleicht auch mal nach draußen gehen. Also heute wird es auf jeden Fall schön frisch windig. Und ab 21 Uhr sind es schon 19 Grad und wenn wir mal so gucken, 0 Uhr haben wir 15 Grad und für Leute, die bis zum Ende ein paar feiern wollen, die kommen dann mit 14 Grad raus. Also aus meiner Sicht sollte da eine Hoodie oder irgendwas Vergleichbares mit am Start sein, damit man nicht die nächsten Tage irgendwie ein bisschen erkältet sein dürfte. Ja, das zur Party. Ab heute 21 Uhr ist bereits Einlass. Tickets könnt ihr bereits online. Guckt ihr einfach auf die Seite des Peter-Weiß-Hauses. Steht ganz oben in der Veranstaltung schon drin. Und wir machen jetzt Musik, die man vielleicht auch auf so einer Party spielen könnte. Sie ist auch relativ frisch. Hier ist Muna mit Dancing on the Wall.

0: Und da sind wir wieder in der Sondersendung als kleines Aufwärmen fürs Hafenfest zum CSD. Wir hatten ja diesen Workshop für Radiointeressierte, jetzt natürlich jetzt für den CSD-Kontext in den Hanse Queer Kulturwochen. Nichtsdestotrotz könnt ihr auch gerne auf unsere Internetseite loro.de/guckt mal mitmachen, schauen. Da gibt es auf jeden Fall, wir haben regelmäßig Einsteiger-Workshops und die können natürlich auch ganz andere Themen behandeln. Und wir hatten innerhalb dieser Sendung ja schon, ich sag mal, so ein bisschen was Politisches, ein bisschen was Gesellschaftskritisches. Und ja, die Informationskanäle zu den kulturellen Events wurden auch schon bedient. Jetzt kommen wir zu was etwas Erheiterndem, nämlich wir haben uns überlegt, wollen wir doch mal ein paar frische Alben zusammenstellen, die vielleicht auch im Pride-Kontext durchaus gern gehört werden wollen. Ich mach mal den Anfang. Bebe Rexha hat vor kurzem ihr viertes Studioalbum Dirty Blonde rausgebracht. Das ist ja vermarktet worden als visuelles Album und lässt sie mal wieder ordentlich in die Genre-Kiste greifen. Das kann von EDM, Pop, Hip-Hop bis zu Country gehen. Für den Song New Religion hat sie unter anderem das Go bekommen von Faithless Insomnia zu samplen. Für mich definitiv ein absolutes Highlight. Mich wundert eigentlich, dass der Song nicht viral gegangen ist. Was ist da schiefgelaufen? Bebe Rexha, Dirty Blonde jedenfalls bereits erhältlich. Aber auch Antonino wird uns das ein oder andere Werk näher bringen, wie zum Beispiel...
1: Im Juni erschien Olivia Rodrigos Album You Seem Pretty Sad for a Girl So in Love. Das viel erwartete Album landete auch auf Platz 1 der deutschen Albumcharts. Eines meiner Highlights auf dem Album ist der Song What's Wrong With Me mit einem Gastauftritt von The Cure-Frontmann Robert Smith. Der Song handelt von einer Liebesbeziehung, die krank macht statt glücklich.
0: Ja, und das Album ist weltweit auf die Eins gesprungen. Ist auf jeden Fall sehr erfolgreich. Ich glaube, Stupid Song ist da ihr erfolgreichster Song bisher draußen. Um jetzt mal ein bisschen andere Genres abzubilden, wie wäre es zum Beispiel The Pretty Reckless mit Taylor Momsen? Die haben nämlich vor kurzem ihr das fünfte Studioalbum rausgebracht, das heißt Dear God. Und ist laut Distorted Sound Magazine das ihr bestes Album bislang, weil es riesige Riffs und krasses Songwriting mit ernsten, rohen Emotionen gibt. Derweil meint Kerrang, das Kerrang-Magazin, dieses Album sei düsterer als ihr früheres Werk und dieses Album hat auch mit das Beste aus ihrer Songtätigkeit. Ist auf jeden Fall ein bisschen härter für Leute, die gerne härtere Musik hören. The Pretty Reckless mit dem neuen Album Dear God. Was haben wir sonst noch so bei den neuen Alben?
1: Adam Lamberts neuestes Album Adam ist mit 38 Minuten zwar recht kurz, dafür aber extrem abwechslungsreich. Mit Rock, Pop, Dance und Rap-Elementen. Mein Highlight ist der Song Under the Rhythm mit einer Melodie, die ihr vielleicht noch aus Around the World von ATC kennt. Ein echter Y2K-Moment.
0: Ansonsten gibt es von Hayley Kiyoko Girls Like Girls, das ist ein Compilation-Album zum Film, den sie wohl rausgebracht hat. Inwiefern der Film dann irgendwann auch mal hier zu sehen sein wird, das kann ich euch leider nicht verraten, da war sie jedenfalls Regie tätig. Ansonsten, wie gesagt, es gibt das Compilation-Album und dort hat sie unter anderem mit queeren Artists kollaboriert. 14 Tracks umfasst es und es geht um Themen wie die erste Liebe und die Selbstentdeckung. Hayley Kiyoko, Girls Like Girls. Derweil ganz frisch eingetroffen.
1: Das Album Daughter from Hell von Gracie Abrams ist gestern erst erschienen. Wir konnten vor Redaktionsschluss also noch nicht reinhören. Die ersten beiden Singles sind aber bereits recht unterschiedlich und machen Lust auf mehr. Hit the Wall, ein eher ruhiger Song über eine Beziehungskrise als Folge psychischer Probleme. Und Look at My Life, ein Upbeat-Song, der von den Herausforderungen handelt, die durch zunehmende Berühmtheit entstehen.
0: Ja, ich nehme mal an, Gracie Abrams ist dann nächste Woche ganz weit oben in den Charts. Derweil zumindest in den Single-Charts richtig gut läuft es für Kitsch Creek. Ja, auch die würde ich da jetzt anfügen wollen. Die haben ja vor kurzem das Album Kitsch Creek 2 rausgebracht, ihr zweites Studioalbum. Es ist ja ein Produzententeam aus Berlin und das umfasst 13 Songs mit ganz vielen

beendet. Ja, Ende ist hier noch nicht in Sicht. In der Sondersendung zum CSD ist dürfte noch ein Album nachzureichen sein, beziehungsweise ihr glaubt doch wohl nicht allen Ernstes, dass ich mich hier mit Albenzusammenstellungen auseinandersetze und dann das neue Album von Madonna vergesse. Also wirklich. Ich meine, gut, in Deutschland hat es nicht Platz 1 erreicht. Confessions 2 wurde tatsächlich von Finch asozial geschlagen. Na, ganz toll. Nichtsdestotrotz, laut.de schreibt, das Album, das ihr kaum noch jemand zugetraut hätte, also Confessions 2... meint ja schon, oh, haben wir eine Fortsetzung. 2005 ist es passiert, da kam ja Confessions on a Dance Floor drauf, raus mit dem Überhit Hang Up mit dem ABBA-Sample, aber danach wurde still, was die Zusammenarbeit zwischen Madonna und Produzent Stuart Price angeht. Mittlerweile sieht das Ganze ganz anders aus, denn, ja... sie haben wieder zueinander gefunden, ein neues Album ist herausgebracht worden, gibt es in einer Standard-Edition mit 12 Tracks und in der normalen mit Deluxe-Edition mit 16 Tracks. Feature-Gäste sind auch dabei, unter anderem Stromae, Sabina Carpenter, die ja schon bei einer Vorab-Single dabei war, und ich glaube Veit, hab jetzt gerade den Namen vergessen, ist aber auch nicht so wichtig. Das Album ist auf jeden Fall, hat auf jeden Fall ganz tolle Glanzmomente, sowohl melancholischer Art als auch natürlich so ein bisschen tanzbar. Viel Sprechgesang hat sich bei ihr wieder eingeschlichen. Die Lyrics sind teilweise sehr melancholisch gehalten und auch ein bisschen deep, aber teilweise auch so ein bisschen hohe Larifari, so nach dem Motto, lass einfach mal ein bisschen Spaß auf der Tanzfläche haben. Ich habe mir auf jeden Fall den Highlight-Song jetzt rausgepickt und ich bete, oder beziehungsweise ich wäre sehr, sehr glücklich, wenn es ein komplettes Musikvideo dazu geben würde. Ein Teil des Musikvideos oder ein Mini-Musikvideo war ja im Rahmen des Confession-Films zu sehen, aber das war halt nur so ein ganz kleiner Ausschnitt, das war nicht der ganze Song, aber dieser Song verdient ein Musikvideo. Hier ist für euch, erstmalig, auf Luru, ganz frisch, von Madonna, Danceteria.

Ja, das war ganz frisch dabei. Dance Eteria von Madonna aus ihrem neuen Album Confessions 2 in den USA und in England auf Platz 1, das neue Album. Die Sondersendung um den CSD, quasi unser kleines Warm-up, geht zur Neige und ich werde jetzt auch gleich natürlich den Abschlusssong abspielen. Hier im Programm geht es gleich noch weiter mit Wiederholung, aber zwischenzeitlich dann auch bunte Musik, so denn es uns gelingt. Ab 16 Uhr sind wir live auf dem Hafenfest on air. Ihr könnt natürlich schon vorher vorbeischauen und die ganzen Stände und AkteurInnen begutachten und euch bestimmt ein paar Giveaways mitnehmen. Wie gesagt, das Hafenfest beginnt in Kürze und dann kommt auch der Demozug da an. Heute ist CSD, 21 Uhr dann Peter Weißhaus für die CSD Afterparty. Jetzt hier für euch nochmal ein bisschen ESC-Geschichte und zwar aus dem aktuellen Jahr. Das ist aus Griechenland. Akylas mit seinem Song Ferto. Mein Name ist Friedrich, das war eine Stunde Sondersendung zum CSD. Ich wünsche euch noch einen schönen Tag. Bis bald.

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0: Halli, hallo, hallöle, Kaike.
1: Hello, hello, hello.
0: Wir sind's wieder, eure Mädels vom Resistor-Podcast. Und wir haben für euch eine brandneue Folge im Gepäck.
1: Ich bin tatsächlich sehr froh, dass ich endlich diese Geschichte erzählen kann, weil ich sie sehr lange recherchiert habe. Aber bevor wir in die Geschichte starten, habe ich sogar einen aktuellen Widerstand mitgebracht. Und zwar möchte ich kurz von den Klimamonologen erzählen. Die Klimamonologe sind ein dokumentarisches Theater, wo die SchauspielerInnen Geschichten erzählen von Menschen, die die Auswirkungen der Klimakrise wirklich hautnah erlebt haben. Also es sind wahre Geschichten, die dargestellt werden. Und gestern hat meine tolle Kollegin Birte die Monologe im Ernst-Barlach-Theater in Güstrow organisiert. Ich habe auch ein bisschen supportet, aber Birte hatte wirklich den Haupthut auf. Und es war wirklich wieder sehr, sehr bewegend. Und ich kann nur allen empfehlen, mal zu so einer Vorstellung zu gehen oder die auch selbst zu organisieren. Das ist tatsächlich gar nicht so schwer. Also man kann da anfragen. Und auch gar nicht so teuer. Also es ist echt relativ barrierearm, würde ich jetzt sagen. Und es ist sehr bewegend und ich bin noch sehr in diesem Thema drin, vor allem diese Woche allgemein. Also ich arbeite ja auch hauptamtlich zum Thema Klimagerechtigkeit und da war das eben auch eine Maßnahme, die wir im Projekt umsetzen, die Klimamonologe aufzuführen. Ja,
0: also ich muss sagen, ich habe schon mal von den Klimamonologen gehört, aber ich bin ganz ehrlich mit dir, machen mir Angst. Ich glaube, danach geht es einem nicht gut und ich glaube, mit diesem Bewusstsein muss man da einfach reingehen. Also es ist kein Spaß, das ist sicher nichts Witziges, das ist was sehr Trauriges und Bewegendes, die Realität einfach, die einem viel zu wenig hier bei uns in Westeuropa im Alltag bewusst wird. Und ich glaube, das ist so der Grund, warum ich mich vor solchen Veranstaltungen gerade drücke, weil ich das Gefühl habe, ich gehe da so deprimierend raus, dass es mir schwerfällt, aber es ist wichtig. Es ist so, so wichtig, sich ab und zu das wirklich vor Augen zu führen.
1: Ja, es ist wirklich sehr berührend und sehr bewegend. Und wie gesagt, es sind wahre Geschichten von unter anderem einer Krankenschwester in Kalifornien, die einen Brand überlebt hat.
0: Oh wow.
1: The Beast hieß das damals vor ein paar Jahren, was da gewütet hat. Und ein Klimaaktivist aus Pakistan, der gerade so eine Gletscherschmelze überlebt hat. Genau, was auch richtig, richtig, ja, krass ist, einfach das nochmal so vor Augen geführt zu bekommen. Und ja, was ganz cool war bei der Veranstaltung gestern, dass es danach die MV-Dialoge gab, was dann immer, also zumindest in unserem Format so ist, dass Engagierte vor Ort nochmal erzählen, ey, wir machen hier auch wichtige Sachen, wir machen hier auch Klimaschutz, wir machen hier, ne, wir arbeiten mit Menschen zusammen und die einfach auch vor Ort hier mit anpacken, sodass man nochmal ein bisschen einen positiveren Blick auf die Welt hat.
0: Ja, voll, einfach zu zeigen, okay, das ist nicht nur was Theoretisches, es betrifft uns auch hier in MV. Deswegen, also wenn man sich schon nicht einsetzt, finde ich, dann wenigstens den Blick nicht weghalten und sich wenigstens so damit auseinandersetzen, weil das ist wirklich, wirklich wichtig.
1: Okay, jetzt von dem einen sehr schweren Thema zu dem anderen. Ja, heute erzähle ich eine Geschichte, die ich ja schon sehr lange recherchiert habe. Es geht um eine etwas bekanntere deutschsprachige Widerstandskämpferin tatsächlich. Und ihr Name ist auch schon im Podcast gefallen, vor einigen Folgen. Und zwar in der Folge über Mary Jane Gold und Miriam Devenport.
0: Ja, nee, gar keine Chance, dass ich mich an irgendwelche Namen erinnere. Außer, also ich bin ja schon froh, wenn ich alle unsere Heldinnen zusammenbekomme, weil es sind mittlerweile echt viele. Aber irgendwelche Nebenpersonen, keine Chance, es tut mir leid.
1: Das ist in Ordnung. Ich habe, bevor ich den Namen in den Büchern gelesen habe, also jetzt ne, zu der Recherche über Mary Jane Gold und Miriam Devenport, habe ich den tatsächlich auch noch nicht gehört. Aber vielleicht kennen ihn ja einige Zuhörende. Und ich habe ein bisschen eine Weile gebraucht für diese Geschichte, weil es einerseits schon viel Material zu ihr gibt, im Vergleich zumindest zu anderen Personen, aber auch, weil sie für mich nicht so fassbar war zu 100%.
0: Ah, das meintest du schon beim
1: letzten Mal. Ja, also sie hatte wirklich ihre Ecken und Kanten, hat sehr viel erlebt und war vielleicht auch deshalb nicht immer so die einfachste, in Anführungszeichen, oder diplomatischste Person. Und sie war aber, und das kann man wirklich über sie sagen, sie war zu jeder Zeit ihres Lebens mit vollem Herzen Teil des deutschen antifaschistischen Widerstands.
0: Oha.
1: Heute geht es um Lisa Fitko.
0: Oh, doch, irgendwas klingelt.
1: Da klingelt was,
0: Fitko,
1: ne?
0: Fitko sagt mir was. Ich glaube nicht, dass ich es aus dem Kontext seiner Folge in meinem Kopf habe, aber ich bin sicher schon mal über sie gestolpert.
1: Mm.
0: Und gleichzeitig, wo du den Namen jetzt sagst, fällt mir ein Stein vom Herzen, weil ich habe schon für meine nächste Folge angefangen zu recherchieren.
1: Oh, da musst du mir noch die Initialien vielleicht schicken.
0: Ja, und ich hatte kurz Angst, weil ich die Liste nicht gefunden habe, weil ich nicht mehr wusste, wo sie ist, dass ich vielleicht jetzt schon angefangen habe, zu einer Person recherchieren, die du auch schon recherchiert hast. Und dann war ich so ein bisschen panisch vor der Folge heute. Aber gut, alles gut.
1: Okay, nochmal gerettet.
0: Ja.
1: Genau. Ja, ich packe mal die Literaturempfehlung, die ich für diese Folge genutzt habe, gleich an den Anfang. Lisa hat selbst in den 80er Jahren ein Buch geschrieben. Das heißt Über die Pyrenäen. Und es gibt eine ausführliche Biografie von Eva Weisweiler, die heißt Lisa Fitko, Biografie einer Fluchthelferin.
0: Oh.
1: Und Lisa kommt auch in Uwe Wittstocks Buch Marseille 1940 vor, das ich auch für die Folge über Mary Jane Gould und Marion Davenport gelesen
0: habe.
1: Ja, das
0: habe. Mir bekannt vor, ja.
1: Lisa Fitko wird 1909 als Elisabeth Eckstein in einem Land geboren, das es schon sehr lange nicht mehr gibt, nämlich in Österreich-Ungarn. Seitdem hat ihr Geburtsort mehrmals die Nationalität gewechselt. Heute ist es eine Stadt in der Ukraine, an die sich Lisa aber später nicht mehr erinnern wird. Genauso vielseitig wie die Staatsangehörigkeit sind auch die Sprachen, die dort gesprochen werden. Ukrainisch, Rumänisch, Russisch, Jiddisch, Slowakisch, Deutsch und Polnisch.
0: Wow.
1: Lisa wächst mit vielen Sprachen auf und erlernt auch später schnell neue Sprachen. Lisas Vater geht schon vor Lisas Geburt nach Budapest, um dort weiterhin für die Mundus AG, einer Möbelfabrik, zu arbeiten. Die Familie folgt ihm kurz darauf dorthin. In Budapest leben die Ecksteins in einer großen Wohnung mit weißen Möbeln. Lisa erlebt in Budapest den Schulanfang. Sie lernt Ungarisch. Doch auch der Antisemitismus, den sie erfährt, prägt sich in dieser Zeit bei Lisa ein. Der jüdische Glaube spielt bei Lisas Familie keine Rolle. Sie seien in erster Linie Menschen, nicht Juden, sollen ihre Eltern einmal zu ihr gesagt haben. Sie stellen es Lisa frei, an einen Gott zu glauben. Das soll sie lieber selbst entscheiden, wenn sie alt genug ist. Mit Beginn des Ersten Weltkrieges 1914 sieht sich Lisas Vater nach einem neuen Betätigungsfeld um und schreibt ab 1916 Artikel für die Wiener Zeitschrift Die Waage. Lisas Leben wird dadurch sehr unstet. Einerseits reicht das Einkommen des Vaters nicht für das gehobene bürgerliche Leben aus, das er sich für seine Familie vorstellt. Und andererseits lebt die Familie von nun an in zwei Städten, in Wien und Budapest. Ihr Bruder Hans lebt zum Großteil beim Vater, während Lisa mehr Zeit mit ihrer Mutter in Budapest verbringt. Wenn Lisa in Wien ist, wohnt sie oft bei ihrer Tante Malva, einer Künstlerin, die Kinder sehr gern hat. Lisa muss viel Zeit bei ihr und ihrem Atelier verbracht haben, denn die Straßen Wiens sind in dieser Zeit kein sicherer Ort. Der Krieg hinterlässt Armut, Kriminalität, Obdachlosigkeit, Krankheit und Hunger. Doch in Ungarn ist es auch nicht sicher. Im November 1918 wird Ungarn als unabhängige Republik ausgerufen, woraufhin Unruhen ausbrechen. Lisas Mutter beschließt, nun endgültig nach Wien zu ziehen. Als blinde Passagierin schaffen es Lisa und ihre Mutter auf ein Militärschiff aus Ungarn hinaus. Lisa macht so ihre erste Fluchterfahrung. Als sie in Wien ankommen, ziehen sie in eine Wohnung mit 10 Zimmern, inklusive einem Ballsaal, denn es gibt nichts anderes. Sie finden tatsächlich keine andere Wohnung, aber diese Wohnung ist viel zu groß, besonders in Angesicht der Heizkosten, die da auf sie zukommen. Doch die Wohnungssituation ist eben so katastrophal, dass es schlicht und einfach keine andere Möglichkeit gibt. Viele Verwandte besuchen sie und wohnen für kurze Zeit bei ihnen, allerdings auch ohne zu den Kosten beizutragen. Hm. Inzwischen wird Lisas Vater zum Herausgeber der Zeitschrift Die Waage und modelt sie Schritt für Schritt in ein kommunistisches Kampfblatt um. Auch ändert er den Namen der Zeitschrift in Waage, was zu Lisas Lebensmotto werden wird. Doch gut verdient er damit ganz und gar nicht. In Wien geht es politisch turbulent zu. Das Österreich-Ungarische Reich gibt es nicht mehr, Österreich wird Republik. Aber, so sagt Lisa später, eine Republik, in der es nicht zu essen gab. Es herrscht Lebensmittelknappheit und auch Lisa hungert, wie so viele andere Kinder und Jugendliche in Wien zu dieser Zeit. Skorbut, Rachitis und Herzensschwäche breiten sich aus. In anderen europäischen Ländern gründen sich gemeinnützige Komitees, die Sammeltransporte von Kindern aus Österreich organisieren und ihnen zumindest für einige Zeit die Unterbringung bei Pflegefamilien ermöglichen. Auch Lisa, ihr Bruder Hans und ihre Cousine werden verschickt. Mit dem Zug und einem Schild, auf dem Appeldorn steht, fährt sie mit hunderten anderer Kinder in Richtung Holland. 3 Tage und 3 Nächte verbringt Lisa im Zug, bis sie bei ihrer neuen Pflegefamilie ankommt. Ihre Pflegemutter Elisabeth Boscher, oder auch Zuster, Schwester genannt, ist Krankenschwester und nimmt Lisa liebevoll in ihrem kleinen Kollektiv von Pflegekindern auf. Lisa wird aufgepäppelt, kann wieder Kraft tanken. Der Abschied fallen Lisa und ihrer Pflegemutter so schwer, dass Zuster Lisas Eltern überredet, sie gleich nach ihrer Ankunft in Wien wieder zurückzuschicken. Und so verbringt Lisa ein ganzes Jahr, wahrscheinlich von 1919 bis 1920, in den Niederlanden. Obwohl sie diese Zeit positiv zurückerinnert, kränkt sie doch die Bereitschaft ihrer Eltern, sie für ein Jahr in eine fremde Familie zu geben. Vielleicht ein Groll, den Lisa ihr ganzes Leben lang nicht loslässt. Dazu kommt ihre Konkurrenz zu ihrem Bruder Hans, dem Großes vorbestimmt zu sein scheint. Ihre Eltern sind so stolz auf ihn, loben ihn, genau wie die anderen tüchtigen Frauen der Familie. Aber wo bleibt dabei Lisa? In den kommenden Jahren verschlechtert sich weiter die Lage in Wien. Inflation, Wohnungsmangel und Hunger bringen die Menschen auf die Straße. Es wird revoltiert, protestiert und gekämpft. Besonders eine Gruppe an Menschen wird für die Krise verantwortlich gemacht. Hast du eine Idee, wer?
0: Naja, das ist doch gefundenes Fressen für die Antisemiten, nicht?
1: Ja, die jüdischen Geflüchteten, zu der auch Lisas Familie gehört. Doch die Ecksteins haben Glück. Sie bekommen ihre Papiere und dürfen in Österreich bleiben. Trotzdem entschließt sich Lisas Vater 1920 für einen lukrativeren Job nach Berlin zu ziehen. Durch die gut bezahlte Arbeit in einer sowjetischen Handelsvertretung überstehen die Ecksteins die Inflation der 20er Jahre einigermaßen sicher. Lisa fällt die Anfangszeit in Berlin schwer. Gerade hat sie sich in Wien wieder eingelebt, da muss sie wieder in Berlin von vorne anfangen. Auch empfindet sie ihre neue Schule als zu streng, zu preußisch, zu militärisch. Das Heimweh plagt sie und so darf sie wieder 1922 nach Wien zurückkehren. Alleine fährt sie mit nur 13 Jahren von Berlin nach Wien, 700 Kilometer, und zieht bei ihrer Tante Malva ein. Maximal ein Jahr soll sie hier bleiben. Ja, du merkst schon, dass Lisa im wahrsten Sinne des Wortes ein sehr bewegtes Leben hat.
0: Ja.
1: Und ich finde es richtig krass, dass sie als Kind schon so viel umziehen musste. Also bei mir war es so, dass ich erst mit 19 richtig ausgezogen bin. Wie war es bei dir?
0: Mit 19 bist du ausgezogen. Und das war also insgesamt dein erster Umzug, oder?
1: Ja.
0: Ah nee, also dann habe ich eine deutlich bewegendere Geschichte. Beginnend mit 2,5 zu mir aus Polen weggezogen. Dann war ich, bis ich 11 war, in Glauchau in Sachsen. Dann bin ich von da nach Grimmitschau gezogen. Da war ich da, bis ich 19 war. Dann bin ich nach Rostock gezogen. Und dann war ich für ein Jahr im Ausland, in Frankreich. Und jetzt bin ich nach Berlin gezogen.
1: Okay, auch ein bewegtes Leben ein bisschen.
0: Nicht so entfernungstechnisch, weißt du? Es ist, glaube ich, nicht so weit, weil sie ist ja wirklich auch in verschiedene Länder zwischendurch
1: gezogen. Ja, mit verschiedenen Sprachen auch.
0: Mit verschiedenen Sprachen und so. Und ich glaube, das war nicht so krass bei mir. Ich glaube, bei ihr war das alles ein bisschen weiter und sie wurde immer wieder wirklich in komplett neue Gruppen von Menschen mit ganz anderen und viel größeren Herausforderungen einfach gesteckt.
1: Ja, und ich kann mir auch vorstellen, dass sie was gesucht hat, an was sie sich so festhalten kann oder was ihr Stärke gibt. Ja, und das findet sie später auch. Dazu kommen wir gleich. Mhm. Nach diesem ein Jahr bei Malwa erwartet sie zurück in Berlin ein chaotisches Leben. Sie besucht verschiedene Schulen, hat oft Streit mit den Eltern und wächst in einer insgesamt sehr unsicheren politischen und gesellschaftlichen Situation auf. Die Pubertät steuert ihren Teil zum Chaos bei. Als Lisa endlich einen Abschluss, also heute wäre das die mittlere Reife hat, hat sie die Schnauze voll. Keine Schule, kein Studium, entscheidet sie. Ihre Eltern sind entsetzt. Ihr Vater will unbedingt, dass sie zumindest auf eine Handelsschule geht. Aber Lisa hat andere Pläne. Wenn sie wieder mal mit ihren Eltern um ihre Zukunft streitet, sagt sie, ihr versteht das eben nicht. Alles kommt jetzt darauf an, den Faschismus zu schlagen. Da kann ich keine Zeit verschwenden mit bequemem Leben und Universität.
0: Statements.
1: Das war ein Statement auf jeden
0: Statements,
1: Fall.
0: Statements, ja, period. Mhm.
1: Ja, hast du eine Idee, was Lisa anstelle von Schule und Studium tun will?
0: Naja, wahrscheinlich Politik, wahrscheinlich sich einsetzen, politisches Engagement. Ja, wie einige auch heute noch, ne? Wenn auch in einer anderen Dimension natürlich. Aber ja, ich kann verstehen, dass sie das Gefühl hatte, sie ist jetzt, ja, sie hat jetzt die Möglichkeit, es liegt in ihrer Hand. Ja, etwas zu bewegen. Und im Vergleich zu dem großen Ganzen, zu der Gefahr des Faschismus, schien natürlich so in Anführungszeichen belanglose Dinge wie ein Studium oder sowas, komplett irrelevant für sie. Für sie war wahrscheinlich die Wiese ganz klar, was jetzt.
1: Was sie tun muss.
0: Ja, was das Wichtigste einfach jetzt ist und was es gilt zu verhindern, ja.
1: Ja, in dieser Zeit wird Lisa politisch aktiv. 1924 wird sie Mitglied des Kommunistischen Jugendverbandes. 1928 tritt sie der KPD bei. Auch ist sie Mitglied des Sozialistischen Schülerbundes. Ja, du merkst also schon, was Lisa für ein Mensch war und auch, was sie für eine Art von Widerstandskämpferin war.
0: Ja, nicht ohne.
1: Sie nicht war nicht ohne, ne? Ja. Sie war auf jeden Fall eine kommunistische Widerstandskämpferin.
0: Ja.
1: Hat aber auch später ein bisschen ihre Einstellung geändert.
0: Okay.
1: Aber da kommen wir auch noch zu.
0: Und da bin ich gespannt.
1: Ja. Beim Kommunistischen Jugendverband geht es vor allem um Solidarität, den politischen Kampf und Sport. Und darin ist Lisa ganz vorne mit dabei. Sie wird Teil der Rotsportbewegung und trainiert fast täglich, vor allem Leichtathletik und Tennis. Wahrscheinlich liegt es auch an ihrer guten körperlichen Kondition, dass sie es später immer wieder schafft, ihren VerfolgerInnen zu entkommen. Welche Aufgaben sie neben dem Sport aber noch im Jugendverband übernimmt, bleibt unklar für uns. Allerdings muss sie viele verschiedene Funktionen in den kommenden Jahren für den Verband und bei der Roten Hilfe gehabt haben. Auch ist sie zeitweise Gegnermann. Und hier ist die Aufgabe, das in Anführungszeichen Aushorchen von Splitter- und Oppositionsgruppen innerhalb der KPD. Also das ist auch eine Stelle, wo ich mich frage, was sie in der Zeit für ein Mensch war, weil sie muss ja wirklich sehr, sehr, sehr überzeugt davon gewesen sein und von dieser Ansicht, dass sie andere Menschen, die ja eigentlich auf ihrer Seite sind oder sein sollten, ausspioniert hat.
0: Ja.
1: Also das ist so ein bisschen ambivalent, ne?
0: Ich finde es auch schwierig. Also da würde ich die Ressourcen doch eher beim Ausspionieren der politischen, ganz klar politischen GegnerInnen sehen und nicht bei Menschen aus meiner eigenen Partei, die größtenteils meine Ansichten teilen, aber nicht komplett und deswegen spioniere ich sie aus. Ja, aber ich würde sagen, das ist tatsächlich so ein allgemeines linkes Problem.
1: Ja, vielleicht schon, dass man dann in den eigenen Reihen irgendwie versucht.
0: Ja, also so ein großes Problem meiner Meinung nach, sage ich mal, im linken Flügel. Man ist sich in vielem einig, aber man zerstreitet sich wie in ein paar Kleinigkeiten, wo man unterschiedliche Meinungen hat. Und dann zersplittert er so.
1: Ja, ja. Die KPD war zu der Zeit auch sehr zersplittert. Mhm. Also da gab es sehr, sehr viele verschiedene Stimmen zu der Zeit. Und daran kann es natürlich auch gelegen haben, dass sie dieses, ja, ich sag mal Programm, ne, dieses Spionageprogramm irgendwie umgesetzt haben. Fand ich irgendwie interessant, dass sie da mitgemacht hat, weil sie hat natürlich auch total krass Held in Taten vollbracht, aber ja, manchmal ist sie nicht so eindeutig für mich, ne? So, wie war sie denn jetzt eigentlich? Und okay, da war sie jetzt, ne, unter 20, Anfang 20, da muss sie richtig volle Kanne hier Kommunismus und Klassenkampf gewesen sein. Also manches ändert sich ja auch so ein bisschen mit dem Alter dann, ne, und was man dann erlebt und welche Erfahrungen man sammelt. Aber es war auf jeden Fall ein sehr bewegtes Leben.
0: Ich glaube auch. Also sie scheint wie jemand, der, wenn er irgendwo reingeht oder wenn sie irgendwo reingeht, zu 100% drin ist. Also nicht nur so halb.
1: Volle Kanne.
0: Ich meine? Genau, volle Kanne. Sie wirkt wie jemand, der volle Kanne immer alles macht und vollkommen dahinter steht.
1: Und dafür bringt sie auch Opfer. Sie entfernt sich in dieser Zeit immer weiter von ihren Eltern. Diese wenden sich immer mehr von der kommunistischen Partei ab, während Lisas Parteitreue immer weiter wächst. 1928 nimmt sie eine Stellung bei der Roten Hilfe an, die Zeitungen, Broschüren, Ratgeber, Sachbücher und weiteres herausgibt. Ihrem Vater bereitet das Sorgen. Er will nicht, dass seine Tochter sich weiter radikalisiert und schickt sie für ein Jahr nach Paris, wo sie einen Sprachkurs belegt. Als Lisa wieder zurück nach Berlin kommt, erlebt sie den Blutmai am 1. Mai 1929. Hast du schon mal davon gehört?
0: Nein.
1: Es gab bürgerkriegsähnliche Zustände in Berlin am 1. Mai und große Proteste aus der Arbeiterbewegung, die Hunger, Wohnungsnot und die instabile politische Lage anprangern. Auch Lisa muss sich daran irgendwie beteiligt haben. Wie genau, ist aber unklar. Trotz der schlechten Lage insgesamt in Berlin in diesen Jahren erinnert sich Lisa aber später positiv an diese Zeit, was vor allem einfach an der Stadt Berlin liegt. Was findest du denn in Berlin besonders gut? Was ist so ein Punkt, wo du denkst, oh, da hat Berlin richtig viel zu bieten?
0: Also was sehe ich in Berlin? Alles. Also boah, Berlin ist einfach der Place to be für mich. Ich bin ein Berlin City Girl. Vor allem liegt es daran, Berlin ist nicht zum Beispiel wie Paris. Ich war ja auch in Paris und ich hatte in Paris den Eindruck, das ist so ein bisschen pretend, weißt du? Da ist alles schick, da ist alles nobel und alle sind super gut gekleidet und so. Und ich finde, Berlin ist ein bisschen rough, aber so ist das Leben. Und es Berlin versucht nicht, tut nicht so. Berlin ist einfach und es gibt so viel Unterschiedliches. Einerseits hast du den Kudamm und der ist wahnsinnig krass mit Luxusläden, bla bla bla. Und dann hast du wieder so Ecken, die voll bekritzelt sind mit Graffiti und so. Und dieser Gegensatz ist einfach, was ich liebe. Und was ich auch liebe, ist, in dem Moment, wo ich die Haustür hinter mir zumache, kann alles passieren. Es ist einfach, es ist nahe teuer. Es ist immer irgendetwas. Ich kann praktisch jeden Tag irgendeine Anekdote erzählen von irgendeinem Menschen, den ich getroffen habe oder mit dem ich mich unterhalten habe oder was ich gesehen habe oder so. Und ich liebe das. Dafür liebe ich diese Stadt.
1: Oh, richtig tolles Plädoyer. Ja, ich mag Berlin auch. Ich mag Rostock ja auch sehr gerne. Ich bleibe jetzt erstmal hier wohnen in Rostock. Ja. Du bist ja nach Berlin gezogen. Ja. Extra. Ich hatte gerade gehofft, dass du ein bestimmtes Wort sagst, wenn du Berlin beschreibst, nämlich das Wort Kultur.
0: Kultur,
1: ja. Weil es natürlich sehr viele kulturelle Angebote gibt, auch in Berlin.
0: Ja, voll, aber ich dachte, das ist so Mainstream, wenn ich jetzt sage. Ja, aber die Kultur ist natürlich auch essentieller Punkt für meine Entscheidung gewesen. Also nichts gegen Rostock für die Größe, alles toppi. Aber ich war so, ich brauche mehr, ich will mehr Kultur. Ich will jeden Tag in eine andere Ausstellung gehen können, wenn ich das möchte und so. Und einen tollen Veranstaltungskalender haben mit ganz vielen tollen, kostenlosen Angeboten. Und das war definitiv auch eine große Grundmotivation.
1: Ja, das kann ich auch sehr gut verstehen. Lisa würde das allerdings gar nicht verstehen.
0: Girl, why?
1: Ja, Lisa bekommt zwar bedeutsame Aufführungen von Theaterstücken und Kinofilmen mit, aber für Lisa ist Kultur überhaupt nicht wichtig. Denn die Revolution steht für sie an erster Stelle.
0: Okay.
1: Ja.
0: Okay.
1: Alles, was von der Revolution ablenkt, braucht man nicht.
0: Oha, okay.
1: Zumindest zu der Zeit.
0: Wild.
1: Ja, das Politische hat ihr ganzes Leben bestimmt und Kultur war für sie zu vernachlässigen. Sie hat sich über ihre politische Ausrichtung, ihre Solidarität und ihren großen Gerechtigkeitssinn definiert. Lisa hat mittlerweile eine eigene Wohnung, die sie sich über ihre Arbeit bei der Roten Hilfe finanziert. Doch durch ihr politisches Engagement droht ihr bald die Ausweisung, denn sie ist Österreicherin. Und so heiratet sie 1932 ihren Genossen Gabo. Es ist eine Scheinehe. In Wirklichkeit hat sie eine Affäre mit August Lars, einem KPD-Funktionär, den sie in ihren Memoiren später aber anders nennt. Was für einen Grund das hat, erfahren wir später. Und übrigens, er ist auch verheiratet.
0: Oh.
1: Ja. Oh. Also mit Männern weiß ich nicht so. Da hatte sie manchmal nicht so einen guten Riecher.
0: Oh.
1: Ja, das ist wieder so ein Punkt bei Lisas Geschichte, ne? Weil sie halt später nicht den Namen von diesem August Lars nennt, sondern irgendwie sich einen anderen Namen ausdenkt.
0: Mhm.
1: Und dann fragt man sich, okay, was verschweigt sie später, wenn sie ihre Geschichte aufgeschrieben hat, bewusst? Und was ist eher unbewusst und an was kann sie sich wirklich nicht erinnern? Das habe ich mich so ganz oft gefragt irgendwie.
0: Ja, ich verstehe jetzt auch mehr, warum du sagst, es ist schwer, sie zu greifen, wenn da immer so Fragezeichen beziehungsweise einfach Blank Spaces sind.
1: Genau, und man weiß nicht so, will sie vielleicht auch jemanden schützen, will sie sich selbst schützen oder weiß sie es einfach wirklich nicht mehr. Das kann auch sein, ne? Dass sie sich an viele Details, ne, auch was später so passiert, das war natürlich eine chaotische Zeit und da kann man sich nicht detailgetreu an alles erinnern und an welchem Datum das und das passiert ist, aber manchmal sind da so ein paar Unstimmigkeiten.
0: Check, ja.
1: Die sich vielleicht auch gut von ihr erklären lassen, weiß ich nicht, ne? Aber das ist halt so das, was bei mir jetzt bei der Recherche auch so hinterblieben ist. So dieses, wie war sie wirklich? Was hat sie jetzt wirklich gemacht an dem und dem Tag? Ja, mittlerweile wird es politisch immer enger. Wir sind ja jetzt 1932. Lisa und ihre GenossInnen unterschätzen zunächst das Erstarken des Nationalsozialismus, halten Hitler für eine Witzfigur. Doch dann ernennt der Reichspräsident Hindenburg Hitler zum Reichskanzler. Kommt dir dieses Unterschätzen irgendwie bekannt vor?
0: Klar, also wenn man sich so anschaut, was AfD-PolitikerInnen teilweise von sich geben oder alleine so zum Beispiel die Tatsache, dass Alice Weidel als Parteivorsitzende selber lesbisch ist, in der Schweiz wohnt und Politik gegen Menschen macht, die eigentlich wie sie sind, das ist schon irgendwie abstrus und das sieht ja auch jeder, das ist ja belegt, es ist ja bekannt und auch andere PolitikerInnen, da fragt man sich schon so, was zur Hölle passiert hier, hört ihr euch selber zu und kann nicht fassen, dass Leute halt wirklich diese Partei wählen.
1: Ja, einfach, dass man das nicht unterschätzen soll, ne?
0: Ja, und voll.
1: Irgendwie denken soll, ja, es wird schon alles gut, ne, wir haben jetzt Landtagswahlen im September in MV, kann auch schief gehen.
0: Ja, ich glaube, niemand unterschätzt hier die AfD, vor allen Dingen nach den letzten Bundestagswahlen ist ja schon klar geworden, was hier der Kurs ist und deswegen haben sich hier auch verschiedene Bündnisse zusammengetan. Also ich glaube, hier ist die Phase vorbei in MV, wo die AfD nur belächelt wird.
1: Okay, weiter in der Geschichte. Ja, Lisa bleibt zunächst ruhig und tauscht sich abends mit ihren FreundInnen in ihrem Stammcafé aus. Sie müssen etwas tun, weiter gegen den Faschismus kämpfen. Aber schon ein paar Tage später muss Lisa untertauchen, denn es ist für sie zu gefährlich geworden. Und so beginnt Lisas Leben 1933 im Untergrund und auf der Flucht. Ja, stell dir das mal vor, es ist 33, ne? Und wir wissen ja, wie lange der Krieg später auch noch dauern wird. Das sind ja Jahre, ne? Also es ist echt krass, dass sie über 10 Jahre auf der Flucht sein wird.
0: Oh, wow.
1: Im Untergrund leben muss und irgendwie versuchen muss zu überleben. War wirklich einer der ersten Menschen, die verfolgt wurden, eben weil sie politisch aktiv war. Zu der Zeit zumindest noch nicht aufgrund ihres Jüdischseins, sondern weil sie eben politisch aktiv war.
0: Okay.
1: Sie war eine politisch Verfolgte. Und wir versuchen ja auch immer einen aktuellen Bezug festzustellen. Und auch heute gibt es ja Menschen, die jahrelang auf der Flucht sind. Ich weiß, dass du auch im Newcomer-Café in Rostock unterwegs warst oder bist. Ja. Vielleicht kannst du dazu noch irgendwie was sagen.
0: Okay, also das Newcomer-Café ist ein Begegnungsort hier in Rostock, der vor allem dafür gedacht ist, Menschen in Empfang zu nehmen, die neu in Rostock sind, gerade dazu gezogen und die es vielleicht nicht ganz so einfach haben vor allem. Und so kommt, dass es auch viele geflüchtete Menschen zu uns kommen. Und wir unterstützen sie zum Beispiel beim Lernen von der deutschen Sprache. Wir unterstützen sie beim Ausfüllen von Dokumenten. Wir bieten Nachhilfe an. Einfach Abende, wo zusammen gekocht wird, in entspannter Atmosphäre. Ja, einfach ein Begegnungsort, wo Menschen anknüpfen können. Und da kommt man natürlich mit vielen Menschen, die aus ganz unterschiedlichen Ursachen ihre Heimat verlassen haben. Ja, das ist teilweise krass, sehr krass. Also damit will ich jetzt nicht irgendeine Geschichte, irgendeine Fluchtgeschichte miteinander vergleichen, aber es gibt natürlich Menschen, die wirklich schlimmsten Dingen ausgesetzt waren in ihrem Heimatland. Und ja, das ist schon krass, dass man das nicht in die Vergangenheit verbuchen kann.
1: Ja, es passiert heute noch. ne, dass Menschen vor Krieg fliehen müssen und jahrelang kein Zuhause haben. Lisas finanzielle Lage ist schwierig. Sie kann nicht mehr für die Rote Hilfe arbeiten, sondern ist nun im Untergrund tätig. Sie verteilt Flugblätter, trifft sich mit GenossInnen, druckt verbotene Zeitungen. Als ihr Vater ihr eröffnet, dass er mit ihrer Mutter das Land verlassen will, wird sie wütend. Sie können doch jetzt nicht weg, sie müssen kämpfen. Das ist auch ein Thema, was sie noch sehr lange beschäftigt, dass sie eben kämpfen müssen, also dass sie vor Ort in Deutschland sein müssen, um gegen den Faschismus zu kämpfen. Das hat sie wirklich jahrelang beschäftigt, was sie tun soll, weil sie konnte ja nicht in Deutschland bleiben, aber gleichzeitig war sie ja mit vollem Herzen im antifaschistischen Widerstand und das war immer so ein innerer Konflikt von ihr.
0: Ja, ich glaube, das ist halt... Ich verstehe, dass sie das ihren Eltern vorwirft und Menschen vorwirft, dass sie das Land verlassen, aber nicht jeder kann und hat die Ressourcen, so mutig zu sein, so viel zu leisten. Es gibt einfach Menschen, die sind so krass gefährdet, für die ist es einfach sinnvoller abzuhauen, weil sie auch einfach nicht das soziale Netzwerk haben und so. Und ich glaube, dafür hat sie einfach nicht so viel Verständnis.
1: Ja, wie gesagt, sie war halt ne volle Kanne zu der Zeit.
0: Ja.
1: Kurze Zeit später, am 27. Februar 1933, brennt der Reichstag. Auch Lisa hört die Berichte von den daraufhin verhafteten und gefolterten Menschen aus ihrem Umfeld. Und sie hat Angst. Sie fragt sich, ob ihre Arbeit überhaupt Sinn macht angesichts dieser Entwicklung. Auf den Reichstagsbrand folgen das Ermächtigungsgesetz, die Bücherverbrennung, die Zerschlagung der Gewerkschaften und das Arbeitsverbot für jüdische BeamtInnen. Lisa geht es sehr schlecht in dieser Zeit. Auch zu ihrem Liebhaber August Lars hat sie in dieser Zeit keinen Kontakt, da er von der Partei nach Danzig versetzt wurde. Sie fühlt sich verfolgt und beobachtet in ihrem Versteck. Und diese Sorge bewahrheitet sich später auch. Sie zieht sich stark zurück. Nur manchmal flüchtet sie sich in Bücher, in Romane, die nichts mit dem Kampf gegen den Faschismus zu tun haben. In dieser Zeit muss sie auch einen Schwangerschaftsabbruch durchlebt haben, doch darüber wissen wir nichts Genaues. Schließlich muss Lisa aus der Wohnung raus, in der sie sich versteckt hat. Den Bewohnerinnen ist es zu gefährlich geworden. Niemand sonst will sie aufnehmen. Eine Jüdin und eine Kommunistin? Nein, das will niemand riskieren, muss Lisa schmerzlich erfahren. Sie verlässt Berlin, ihre Heimat, und wird von der Partei im Sommer 1933 nach Prag geschickt, um in der Jugendarbeit tätig zu sein. Hier lebt sie bis 1935. Die Zustände in der Stadt sind schrecklich. Hohe Arbeitslosigkeit, hohe Inflation, schlechte medizinische Versorgung. Doch die Geflüchteten werden herzlich aufgenommen und von den Geflüchteten gibt es viele, auch aus Berlin. Lisa trifft immer wieder Bekannte auf den Straßen der alten Stadt. Lisa ist hier in Prag auf Hilfe angewiesen und versucht es zunächst beim jüdischen Hilfskomitee. Doch hier sei sie falsch, sagt man ihr. Sie würden sich nicht um politische Geflüchtete kümmern. Das hatte auch ein paar Gründe zu der Zeit, weil Antisemitismus in der kommunistischen Partei tatsächlich auch ein großes Thema war. Aber Lisa ist darüber empört und wütend. Das ist sie auch sehr oft übrigens, besonders wenn sie jemand fragt, wie es in Deutschland so weit kommen konnte später. Also die Wut und Empörung zieht sich auch so ein bisschen durch ihr Leben, was auch sehr verständlich ist angesichts dessen, was sie erlebt hat. Und im November 1933 wird ihr Geliebter August Lars von der Gestapo gefasst und liefert viele seiner GenossInnen bereitwillig ans Messer.
0: Wie bitte?
1: Ja. Er ist zum Verräter geworden.
0: What the fuck?
1: Ja, dafür wird ihm ein hoher Posten bei der SA versprochen. Und das ist auch der Grund, warum Lisa im Nachhinein wahrscheinlich seinen Namen verschwiegen hat, weil sie das einfach nicht mit sich in Verbindung bringen wollte.
0: Dass sie mit so einem... Alter, ja. So viel zum Thema, ne? Forschen, wer in der Partei so ein bisschen oppositionell ist, und den eigentlichen Verräter hatte sie die ganze Zeit so vor der Nase, ne?
1: Ja. Für Lisas Ruf ist diese Entwicklung extrem schädigend, auch wenn sie offiziell nicht im Verdacht steht, davon gewusst zu haben. Das glaube ich tatsächlich auch. Also ich glaube, es gab keine Hinweise dazu, dass sie davon gewusst hat, also was er vorhatte. Aber ich finde, das passt auch nicht zu ihrem Wesen, was
0: gar
1: ich
0: nicht.
1: Jetzt aus den Büchern gehört habe. Doch im Herbst, Winter 1933 begegnet sie auch jemanden, den sie schon aus Berlin flüchtig kannte, nämlich Hans.
0: Nachname, Fu. Ich weiß es nicht mehr. Wie?
1: Nämlich Hans Fitko.
0: Fitko, ja.
1: Er ist etwas älter als sie, 30 Jahre alt, und wirkt sehr ernst. Auf den ersten Blick fällt er Lisa gar nicht so auf, doch das ändert sich, als sie ihn singen hört. Er stammt aus Berlin-Spandau, aus einer sorbischen Familie, und seit er 17 ist, ist er hochpolitisiert. Momentan ist er Mitglied der KPD und ist in Prag in der Grenzarbeit tätig. Bei dieser Grenzarbeit schmuggeln sie Zeitschriften und Menschen über die Grenze.
0: Ah, also auch gefährlich.
1: Ja, auch sehr gefährlich.
0: Er ist da auch richtig drin, ja.
1: Ja, wobei, er hat sich da auch immer ein bisschen aus den gefährlichen Aktionen rausgehalten.
0: Mhm.
1: Und war nicht so gut, glaube ich, in der Kommunikation mit den Kurieren. Aber zu Hans Fitko sage ich auch gleich noch was.
0: Okay.
1: Die beiden werden ein Paar. Wie verliebt Lisa wirklich war, lässt sich nur schwer sagen. In ihren späteren Büchern schreibt sie jedenfalls nicht oft von der Liebe. Doch irgendwas muss die beiden tief verbunden haben. Ja, und hier ist eine Stelle, die Lisa und Hans vielleicht nicht so unbedingt sympathisch macht. Sie brauchen eine Wohnung in Prag und deshalb besetzen sie einfach so die Wohnung eines Genossen. Also sie schmeißen ihn raus.
0: What the fuck? Okay, Leute.
1: Ja.
0: Ganz schön radikal.
1: Ja, und solche Sachen bringt Hans Fitko wohl öfter. Also er macht sich sehr unbeliebt in Prag.
0: Mm.
1: Er und Lisa sind zu der Zeit auch dem Alkohol nicht ganz abgeneigt. Und Hans wird sogar einmal verhaftet, weil er betrunken eine Schlägerei angefangen hat.
0: Eieiei, oh
1: ja, Gott. Er war auch ein bisschen Troublemaker, hatte nicht so einen guten Ruf. Er wird 1934 nach Basel geschickt von der Partei. Und er bestimmt, dass Lisa mitkommen soll. Sie folgt ihm aber erst einige Monate später, nämlich im Jahr 1935. Nun sind wir also in Basel. Hans Ruf ist unter den GenossInnen nicht gut. Er koordiniert die Kuriere, die illegales Material über die Grenze schaffen. Dabei ist er sehr wortkarg zu den Kurieren. Bei Versammlungen schwingt er aber die großen Reden. Lisa ist dabei meist schweigsam. In Basel wechseln die beiden ständig ihren Aufenthaltsort. Lisa ist wieder in der Frauen- und Jugendarbeit tätig, wird aber oft nur als Anhang von Hans wahrgenommen. Hans wird immer unbeliebter bei den Kurieren, denn er vergibt gefährliche Aufgaben, begibt sich aber selbst nicht in Gefahr. Im September zerbricht Stück für Stück das Kuriernetzwerk an der Grenze. Viele werden erwischt, laufen zur Gestapo über oder wenden sich ganz von Fitko ab. Es wird wieder brenzlig für die beiden und als Lisa erfährt, dass bald Razzien die Stadt aufwühlen werden, planen sie ihre Flucht. Weißt du schon, wo die beiden vielleicht hingehen werden? Ein Ort, wo viele Menschen aus Deutschland hingeflohen sind.
0: Du meintest ja, dass die Geschichte sich irgendwie mit Marianne Davenport und der anderen
1: Mary Jane Gold
0: überschneidet. Also würde ich jetzt sagen, Frankreich.
1: Genau, Frankreich. Und zwar?
0: Oh, die Vichy-Republik da.
1: Nee, das ist erst später. Also der Krieg hat ja noch nicht angefangen.
0: Oh, ich weiß nicht mehr, wie die Stadt hieß.
1: Sie ziehen nach Paris.
0: Ach, sie ziehen wirklich nach Paris.
1: Genau, genau. Also Marseille war später.
0: Weil das ist so, wo genau. Für mich die andere Geschichte stattgefunden
1: genau,
0: hat.
1: Genau, da fand die andere Geschichte statt. Aber viele Menschen sind auch zuerst nach Paris geflohen, gerade okay. Bevor der Zweite Weltkrieg angefangen hat.
0: Ja.
1: Und Lisa ist einer dieser Menschen. 1936 geht sie also nach Paris. Lisas Familie lebt mittlerweile auch hier. Ihre Eltern und ihr Bruder mit seiner Ehefrau. Denn ihr Bruder flüchtete schon 1933 nach Paris, denn er war auch bei der KPD tätig. Zu ihren Eltern wissen wir leider nicht viel, nur dass es ihnen sowohl körperlich als auch mental sehr schlecht geht, als Lisa in der Stadt des Lichts ankommt. Sie haben kein Geld, leiden unter Hunger, doch nur vorübergehend sind die beiden hier, also die Fitkos, dann reisen sie weiter in die Niederlande, um im Auftrag der KPD weiterhin Grenzstellenarbeit zu verrichten. Doch vorher passiert etwas Interessantes. Lisa schreibt später von einer positiven Begegnung mit ihrem Bruder in Paris. Wir wissen aber, dass es zwischen den beiden heftige politische Diskussionen gibt und dass Lisa danach zur Emigrationsleitung der Partei geht und ihren Bruder verpetzt. Er wurde daraufhin 1937 aus der Partei ausgeschlossen.
0: Okay, das ist ein bisschen extrem, Maus. Also
1: ja. Wie gesagt, deshalb, es ist ein bisschen eine ambivalente Person auch manchmal. Zumindest als sie jung war. Also als sie noch so jung war.
0: Sie hört sich halt so sehr kategorisch an. Weißt du, was ich meine? So. Egal um welchen Preis. So, das ist der einzig richtige Weg und so oder gar nicht. Und egal, was es für Verluste dann gibt. Egal, wenn ich meinen eigenen Bruder verpfeifen muss, dann mache ich das.
1: Ja, wie ihren Bruder ist dieser Ausschluss aus der Partei tatsächlich jetzt nicht so schlimm, ne?
0: Okay.
1: Aber man fragt sich natürlich, was Lisa zu diesem Schritt bewogen hat.
0: Ja, das ist schon sehr extrem.
1: Aber Lisas Bruder ist nicht der Einzige, der 1937 die Partei verlassen muss. Hans wird im Sommer 37 ausgeschlossen wegen ungenügender Wachsamkeit gegenüber parteifeindlichen Elementen und Verbindung zu Parteifeinden. Ja, da weiß ich auch nicht genau, was das irgendwie bedeuten soll, aber ich glaube, er war halt auch einfach unbeliebt und hatte einen schlechten Ruf, ne? Also damit kann das auch zusammenhängen. Und Lisa tritt kurz darauf auch aus der Partei aus, aber den genauen Grund kennen wir dich. Ja. Und zu dieser Zeit sind die beiden noch in Amsterdam. Vielleicht ist diese Veränderung für Lisa nicht das Schlechteste. In Amsterdam ist sie oft allein, während Hans Grenzarbeit verrichtet. Dabei fühlt sie sich einsam, obwohl Holland ihr doch so viel bedeutet hat. Sie hat in Amsterdam weder eine Aufgabe zugeteilt bekommen, noch erfüllt Hans ihre Erwartung, im spanischen Bürgerkrieg zu kämpfen. Stattdessen verbringen sie ihre Tage frierend und alleine in der Anonymität der großen Stadt. Was in den nächsten Monaten genau passiert, wissen wir wieder nicht. Aber sicher ist, dass Lisa irgendwann im Jahr 1938 wieder mit ihrem Mann vereint in Paris lebt. Ja, das ist das, was ich am Anfang auch meinte, dass es teilweise Lücken gibt in ihrem Lebenslauf. Auch so eine unklare Beziehung zur Partei. Also sie verpfeift ihren Bruder, tritt dann aber selbst aus. Ich meine, es war natürlich eine sehr turbulente Zeit und da musste sie wahrscheinlich auch oft bei sich selbst überlegen, ne, wo stehe ich eigentlich und was sind meine Werte, ne, wofür will ich kämpfen. Aber ja, es ist alles nicht so glatt bei ihr, ne? Also die hatte auf jeden Fall Ecken und Kanten. Die Situation für Geflüchtete in Paris ist kurz gesagt schlecht. Fremdenhass, Misstrauen und Antisemitismus gehören nun zum Alltag der Menschen, die ihre Heimat verloren haben. Lisa ist enttäuscht über die Stadt, die sie vorher so begeistert hat. Hinzu kommt, dass sie ohne ihre Partei auf ganz ungewohnte Weise vollkommen auf sich allein gestellt ist. Sie haben kein Zuhause, keine Aufgabe, keinen Beruf und keine Ausbildung. Ihr ganzes Leben war bis dahin ein Leben für die Partei. Und nun gibt es für sie keine Mission mehr und vor allem auch keine Unterstützung. Gerade Hans fällt es schwer, sich den neuen Gegebenheiten anzupassen. Lisa kommt etwas besser zurecht. Zunächst arbeiten die beiden zusammen und verdienen sich mit vielen verschiedenen Hilfsarbeiten den Lebensunterhalt. Sie putzen, tippen Texte ab, malen und passen auf Kinder auf. Fast jedes Mal verlieren sie ihre Arbeit, wenn Hans einen Streit vom Zaun bricht und die Arbeitgeber als Ausbeuter beschimpft. Lisa hat genug davon. Nun geht sie doch alleine arbeiten. Auch scheint sie in dieser Zeit nicht mehr allzu begeistert zu sein von ihrem Mann. Sein stures Gemüt belastet sie. Außerdem hat sie einen unerfüllten Kinderwunsch. Für Hans ist es in dieser Lage unmöglich, an Kinder zu denken. Das ist natürlich nicht ganz unverständlich, denn der Krieg droht ja Europa zu verschlingen. Sie haben keinen festen Wohnsitz und ziehen von Zimmer zu Zimmer, von Job zu Job, ohne Sicherheit und ohne Ziel. Lisas Eltern wohnen mittlerweile in einer Gartenstadt südlich von Paris, La Butte Rouge. Sie haben eine richtige Wohnung in einer kleinen Siedlung. Auch finanziell geht es ihnen wieder ein wenig besser. Nach einiger Zeit ziehen Lisa und Hans in die Wohnung über der ihrer Eltern. Einer der Jobs, die Lisa ohne Hans ausführt, ist die Arbeit als Kindermädchen und Housewatcher einer amerikanischen Familie, den Trones, in der Vorstadt Mar-la-Rouge. Kokett. Aus dem Arbeitsverhältnis wird echte Freundschaft, die auch nach dem Krieg noch anhält.
0: Ja, man könnte meinen, er ist das Problem, ne?
1: Ja, ich glaube, Hans Fitgo war überhaupt keine einfache Person.
0: Nee.
1: Und zu den Trones habe ich noch einen kleinen Exkurs vorbereitet, den ich sehr spannend fand und der auch einen Rostock-Bezug hat.
0: Oh.
1: Genau, und zwar war Mr. Trones sowohl in den USA als auch in Russland ein sehr bekannter Elektroingenieur, der für General Motors den Weg in die Sowjetunion geebnet hat. Ursprünglich kam er aus Litauen. Jetzt ist er also in Paris, also zu der Zeit, wo Lisa auch in Paris ist, um für das DORSA-Programm zu arbeiten. Jüdische Geflüchtete wurden in dieser Zeit vom Diktator Rafael Trujillo in die Dominikanische Republik eingeladen. Also die Dominikanische Republik war tatsächlich einer der sehr, sehr wenigen Staaten, die ihre Grenzen geöffnet haben für jüdische Menschen, die auf der Flucht sind. Alle anderen, also fast alle anderen, haben ihre Grenzen dicht gemacht, haben die Einreisebestimmungen verschärft, besonders zu der Zeit. Aber das lag nicht daran, dass die Dominikanische Republik bzw. der Diktator Trujillo ja ein Menschenfreund war, sondern Trujillo war ein absoluter Rassist. Er ließ zum Beispiel auch Tausende von Haitianerinnen ermorden und er will mit dieser Aktion, also dem DORSA-Programm, die dominikanische Bevölkerung aufweisen. Das ist der einzige Grund, warum er seine Grenzen öffnet.
2: What the fuck?
1: Ja, während so viele andere Staaten Geflüchtete den Zutritt zu ihrem Land verweigern, ne, das kommt uns ja heute auch ein bisschen bekannt vor, würde ich sagen, öffnet ausgerechnet ein brutaler, rassistischer Diktator seine Grenzen. Ja, auch je mehr ich mich mit diesen Geschichten beschäftige, wo es ja auch viel um Flucht geht, sehe ich auch, dass sich die Geschichte auch wiederholt, ne? Also Menschen werden verfolgt in ihrem Heimatland, es bricht Krieg aus und nach einer vielleicht anfänglichen Solidaritätswelle, wenn überhaupt, werden die Grenzen dicht gemacht und es wird den Menschen schwer gemacht, in andere Länder einzureisen. Flüchtende werden in Lager gesteckt und müssen sich durch einen Bürokratiedschungel kämpfen. Ja, also vielleicht sehe ich das falsch, aber vielleicht kann man das schon so ein bisschen vergleichen, beziehungsweise man findet dieses Muster auch oft in der Geschichte und auch in jetzigen Zeiten. Zurück zum Exkurs. Wer sich für diese Ereignisse interessiert, es gibt eine richtig tolle Mordlust-Folge, also Mordlust der Podcast. Die Folge heißt Die drei Schmetterlinge, die über eine Frau berichtet, die sich der Diktator damals widersetzt hat. Sie hieß Minerva Mirabal. Und der Experte für diese Folge, der eingeladen wurde zum Mordlust, ist tatsächlich Professor Wertz aus Rostock, bei dem ich meine Masterarbeit geschrieben habe.
2: Oha.
1: Und so schließt sich so ein bisschen der
2: ich
1: Kreis.
2: Ich weiß so die ganze Zeit, okay.
1: Wo ist der Rostock-Bezug?
2: Wir sind jetzt in einem Land, was wirklich fernab von Deutschland ist. Wie kommt der Rostock-Bezug? I don't get it. Aber jetzt, jetzt hat sich's geschlossen. Okay.
1: Ich habe es gehört und dachte so, ach, das passt irgendwie, das nehme ich kurz mit rein. Vielleicht kennen ja auch andere Zuhörende, Professor Wertz aus Rostock, der ist ja mittlerweile pensioniert. Ja, Grüße gehen raus. Und was ich an der Folge auch so gut fand, dass sie gesagt haben, dass wir in Deutschland oder Europa so wenig wissen über andere Länder und deren wichtige Persönlichkeiten, wie zum Beispiel Minerva Mirabal, und natürlich auch wenig wissen

0: 1. September und der Beginn des Zweiten Weltkrieges in Europa. Der Nicht-Angriffspakt zwischen Stalin und Hitler bringt Lisas Weltbild ins Wanken. Wo steht sie in diesem Krieg? Ist sie noch überzeugte Kommunistin? Wie kann sie das sein, wenn Stalin sich polnische Gebiete einverleibt und den Rest Nazi-Deutschland überlässt? Sie ist kein Mitglied der Partei mehr und ihr großes Vorbild hat sie enttäuscht. Sie weiß, sie ist gegen den Krieg, gegen Hitler, gegen die Nazis und auf Seiten Frankreichs. Doch ist sie damit auch auf Seiten der, wie sie es nennt, Imperialistin? Im Mai 1940 fällt die deutsche Wehrmacht in Frankreich ein. Es folgt eine Bekanntmachung, dass sich auch alle deutschen Frauen zwischen 17 und 56 Jahren in Sammellagern einfinden sollen. Und damit beginnt Lisas Leben in Gefangenschaft. Denn auch sie muss sich melden, wie ihr Mann, um interniert zu werden. Lisa findet sich mit ihrer besten Freundin Paulette im Velodrom d'Hiver, einer Radsporthalle, ein. Wo früher Konzerte, Radrennen und Boxkämpfe stattgefunden haben, sammeln sich nun die feindlichen Ausländerinnen. Und zwar alle, aus dem ganzen Deutschen Reich. Die politische Einstellung, die Religion, ob verfolgt oder nicht, es spielt keine Rolle. Die Bedingungen sind schlecht. Sie schlafen auf Betonböden, die Toiletten sind ständig verstopft und es gibt nur ein offenes Rohr, unter dem sich die Frauen vor allen anderen waschen müssen. In der Menge finden Lisa und Paulette einige bekannte Gesichter wieder. Unter ihnen auch Hannah Arendt zum Beispiel.
1: Oh.
0: Die kennen wir.
1: Die kennen wir sehr gut.
0: Nach einigen Tagen werden sie in einen Zug gesteckt und fahren Richtung Süden. Die Fenster sind verdunkelt und fest verschlossen. Es ist eng und heiß im Zug, wo sie dicht gedrängt für ein paar Tage miteinander auskommen müssen. Manchmal denkt Lisa, dass sie das Wort Bosch, ein Schimpfwort für Deutsche, draußen hört. Steine poltern gegen den Zug. Doch auch im Abteil selbst verbreitet sich Angst und Hass. Für Lisa ist Solidarität das Wichtigste. Sie wünscht sich Zusammenhalt und Mut. Doch die Ungewissenheit und Panik bringen hier nicht das Beste aus den Menschen hervor. Bald wird Lisa klar, dass sie nach Gur unterwegs sind. Lisa weiß Bescheid. Es ist ein Lager, in dem Kämpfer des spanischen Bürgerkrieges interniert waren. Sie hat schon einiges darüber gehört. Es ist eine trostlose Barackenstadt auf matschigem Lehmboden gebaut, umgeben von schier endlos erscheinenden Stacheldraht. Die medizinische Versorgung ist mangelhaft, die Sanitäranlagen katastrophal, das Essen wenig und einseitig. Typhus und Ruhr breiten sich rasant aus. Die Frauen sind zwar eine Schicksalsgemeinschaft, doch keineswegs geeint. Unter den Gefangenen gibt es nicht nur Frauen, die vor den Nazis geflohen sind. Widerstandskämpferinnen und Verfolgte müssen sich den Raum mit überzeugten Nationalsozialistinnen teilen. Alle werden in einen Topf geworfen, zum Schutze Frankreichs. Lisa sieht sich als politische und als Anführerin. Sie sieht sich in der Verantwortung, den 60 Frauen in ihrer Baracke beizubringen, sich nicht alles gefallen zu lassen. Widerstand und Selbstverwaltung, das ist Lisas Welt. Mittlerweile ist Paris erobert und Frankreich wird in eine besetzte und eine unbesetzte Zone eingeteilt, die von der Vichy-Regierung verwaltet wird. Spätestens als der Waffenstillstandsvertrag unterschrieben wird, ist Lisa klar, dass sie hier weg muss. Denn der Vertrag enthält eine besondere Klausel, die wir hier auch schon in der Folge über Miriam und Mary Jane gehört haben. Auslieferung auf Verlangen. Weißt du noch, was das ist?
1: Ist das nicht, wenn gefordert wird, werden sie ausgeliefert? So in diese Richtung? Also es gibt ja Staaten, die sagen, ja, wenn jemand Staatsbürger in unseres Landes ist, dann wird nie ausgeliefert. Und ich glaube, das ist hier leider nicht der Fall. Also man wird dann ausgeliefert.
0: Genau, die Vichy-Regierung liefert Menschen aus, die von den Nazis verfolgt werden, nach denen die Gestapo sucht.
1: Wahrscheinlich einfach zum Selbstschutz, um irgendwie toleriert zu werden.
0: Ja, die haben ja kollaboriert. Ne? Die Vichy-Regierung, die haben mit den Nazis kollaboriert.
1: Scheiße.
0: Und es gibt ja Listen in den Lagern. Das heißt, es war eine sehr gefährliche Situation. Und Lisa muss auf jeden Fall fliehen. Und wie sie das anstellt und wie sie es schafft, Hunderten von Menschen selbst die Flucht vor den Deutschen zu ermöglichen, erfahren wir in der nächsten Folge.
1: Ah, es ist eine Doppelfolge.
0: Es ist eine Doppelfolge.
1: Oh, I didn't know. Okay.
0: Ja, es gibt auch einige Podcast-Folgen zu finden im Netz über Lisa Fitko, die aber auch immer nur einen bestimmten Lebensabschnitt von ihr erzählen, der ein paar Monate später stattfindet als hier. Also tatsächlich, also die Zeit kurz nachdem sie aus dem Sammellager fliehen konnte, das ist so die Geschichte, die vielleicht auch viele Leute kennen oder von denen viele schon gehört

0: haben, besonders in Verbindung mit einem berühmten Philosophen, Walter Benjamin. Und deswegen wollte ich die Geschichte ganz von ihr erzählen, weil sie hat ja so viel in ihrer Jugend, in ihren 20ern gemacht und war so aktiv, hat so viel erlebt schon. Und trotzdem habe ich das Gefühl, dass sie in der Literatur oder auch in Filmen und so weiter immer sehr auf diesen kurzen Zeitabschnitt reduziert wurde.
1: Ja.
0: Deswegen, habe ich mir die Zeit genommen und auch von ihrer Kindheit und Jugend berichtet. Freue mich auf jeden Fall, das nächste Mal ein weiteres Kapitel von dieses Leben zu erzählen. Wie ist so dein Eindruck von ihr bisher?
1: Ich bin gerade ein bisschen überrascht, weil ich nicht damit gerechnet, dass es eine Doppelfolge ist. Und ich war so die ganze Zeit, scheiße, da passiert ja noch so viel. Oh Gott, also wie willst du ihr ganzes Leben danach noch abkürzen und so? Deswegen war ich so die ganze Zeit, oh mein Gott, stirbt sie jetzt etwa so früh? Oh mein Gott, was ist hier los? Aber auf jeden Fall, ja, es ist ein krass bewegtes Leben. Eine wirklich sehr radikale Widerstandskämpferin. Ich glaube, so radikal war keine von denen, die wir vorgestellt haben, der wirklich so kompromisslos war. Und ich glaube, da wird noch einiges passieren, wer mit so einer Attitude reingeht. Ich glaube, da ist noch einiges, was in ihrem Leben so an Hürden kommen wird.
0: Ja.
1: Und ich bin gespannt. Ich bin gespannt. Und das ist ein doller Cliffhanger, muss man ganz klar sagen.
0: Ja, es gibt noch viel zu erzählen, ja. Und nochmal zu ihrem Sohn, ne, knallhart sein. Also ich glaube, der Knackpunkt war tatsächlich dieser Hitler-Stalin-Pakt.
1: Das verstehe ich,
0: dass sie das sehr enttäuscht hat. Und kurz vorher ist sie auch ausgetreten aus der KPD.
1: Ja.
0: Und ich glaube, dass sie schon ihr ganzes Leben lang sehr feste Werte, also ein festes Wertesystem hatte, wie zum Beispiel Solidarität. Das ihr sehr, sehr wichtig war, aber dass sich die Umsetzung oder das politische oder der politische Rahmen, in dem sie sich dann bewegt hat, vielleicht ein bisschen verändert hat im Laufe ihres Lebens.
1: Ja, auf jeden Fall. Ist aber auch ein gesundes Zeichen von Reflexion. Vollkommen okay. Ja, Kaike, dann Dankeschön für diese Folge. Die war sehr turbulent, sehr spannend. Ich glaube, ich muss mal die ganze Zeit aufpassen, um alles mitzubekommen, weil so viele Wendungen sind. Ich finde es großartig. Und ich glaube, ich spreche für alle Zuhörenden, wenn ich sage, dass wir es kaum erwarten können, den zweiten Teil zu hören.
0: Ja. Und zum Schluss nochmal, folgt uns gerne bei Instagram, resista.podcast. Und wenn ihr diese Geschichten wichtig findet, dann teilt sie super gerne, schickt sie an Freundinnen, Familie, Bekannte und so weiter. Weil wir wollen ja auch, dass diese Geschichten möglichst viele Menschen erreichen, gerade in dieser Zeit.
1: Natürlich, ja, wirklich. Ich mache das sehr gerne. Wir freuen uns. Ich würde sagen, damit beenden wir diese Folge jetzt, oder?
0: Ja.
1: Na dann, bis zum nächsten Mal.
0: Bis zum nächsten Mal.
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0: Camus sagt in Der Mensch in der Revolte noch etwas mehr, nämlich die, Zitat, die wahre Großzügigkeit der Zukunft gegenüber besteht darin, in der Gegenwart alles zu geben. Das heißt, wir sind aufgefordert, alles dafür zu tun, um das, was wir sehen, was kommt, aufzuhalten. Aber es heißt auch, vielleicht sind wir nicht diejenigen, die das Ergebnis des alltäglichen Kampfes sehen werden. Vielleicht sind wir nicht diejenigen, die es erleben werden. Aber die nachfolgenden Generationen, die jungen Leute. Und so wie in den 90ern Antifaschistinnen gekämpft haben, wie in den 90ern Antifaschistinnen Informationen gesammelt haben, Recherche gemacht haben, ohne zu wissen, wohin das führt, ohne zu wissen, was damit passiert, so müssen wir das im Heute machen.
1: 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Herzlich willkommen bei Eine Theorie für die Praxis. Heute nicht als Interview, sondern mit einem neuen Format. In der Rubrik Vor der Haustür möchte ich ab sofort in unregelmäßigen Abständen auch Lokales veröffentlichen, denn ich glaube, auch abseits der großen linken Zentren wie Hamburg, Berlin oder Leipzig gibt es auch in Rostock immer wieder wichtige Veranstaltungen, interessante Vorträge oder spannende Lesungen, die auch einem breiten Publikum irgendwie zugänglich gemacht werden sollten. Und vielleicht bietet ja dieser Kanal dafür einige Möglichkeiten. Den Anfang macht ein Vortrag von Katharina König-Preuß. Sie ist seit 2009 Landtagsabgeordnete in Thüringen für die Linkspartei und vielen auch überregional bekannt, zum Beispiel durch ihre Arbeit im NSU-Untersuchungsausschuss. Anlässlich der Landesmitgliederversammlung des VVN-BDA Mecklenburg-Vorpommern hielt sie am 27. Juni einen Vortrag in Rostock zum Thema Rechtsextremisten vor den Landtagswahlen, wohin steuert unsere Gesellschaft? Der VVN-BDA, ausgesprochen Verein der Verfolgten des Naziregimes, Bund der Antifaschistinnen und Antifaschisten, ist eine der ältesten linken Organisationen in Deutschland. Er wurde 1947 von Überlebenden der NS-Verfolgung gegründet und setzt sich seitdem zum Ziel, an die Opfer des Nationalsozialismus zu erinnern, aber auch gegen Rechtsextremismus, Rassismus und Antisemitismus in der Gegenwart zu kämpfen. Ich wünsche euch jetzt einen spannenden Vortrag.
0: Erstmal hallo alle zusammen und schön, dass ich eingeladen wurde, von euch hierher zu kommen. Referat klingt wahnsinnig vorbereitet und klingt nach, ich habe Texte, die ich jetzt verlese oder auch einen komplett in sich geschlossenen, wissenschaftlich, analytisch durchgearbeiteten Vortrag oder Referat. Nein, ich denke, es ist eher der Versuch eines Inputs, auch mit der Hoffnung, dass wir danach vielleicht ins Gespräch kommen, weil es wäre anmaßend zu sagen, dass ich weiß, wohin die Gesellschaft steuert oder dass das irgendjemand von uns weiß. Ich glaube, was man feststellen kann, und das vermutlich wir alle, wir sehen, was schon der Zustand ist, nämlich der Rechtsruck ist vollzogen und das Einzige, worum es gerade noch geht, ist zu versuchen, den Faschismus zu verhindern. Das würde ich als einen Fakt oder auch, also aus meiner Sicht ist es ein Fakt, aus anderer Sicht vielleicht eine These, würde ich festhalten und vielleicht, sofern Interesse besteht, dazu auch gerne nachher ins Gespräch kommen. Heute ist der 27. Juni 2026. Heute vor 25 Jahren wurde Süleyman Taşkıbrü in Hamburg vom nationalsozialistischen Untergrund ermordet. Ich sage das deswegen, weil zum einen finde ich es wichtig, an Betroffene, an Opfer rechter Gewalt zu erinnern. Zum Zweiten hat hier in Mecklenburg-Vorpommern gerade erst der NSU-Rechtsterrorismus-Untersuchungsausschuss geendet und hat, ich glaube, um die 3000 Seiten Abschlussbericht fertiggestellt, in dem es nicht nur um den NSU, sondern auch um Vorfeldstrukturen, aber auch Nachorganisation geht, bis hin zu Strukturen, die im Heute für die AfD relevant sind. Also die auch den Erfolg der AfD, zumindest ein Stück weit mit vorbereitet haben und vor allem aktuell die Angst, die von der AfD ausgeht, verstärken, verbreitern und mit entsprechenden Aktivitäten auf den Straßen umsetzen. Das heißt, wir sind auf der einen Seite 25 Jahre zurück oder man könnte auch 35 Jahre zurückgehen, also in die Anfang 90er und dann sozusagen ins Heute schauen und alles steht miteinander in Verbindung. Ich halte es für einen Fehler, die AfD losgelöst von den rassistisch motivierten Pogromen Anfang der 90er Jahre zu betrachten. Ich halte es auch für einen Fehler, die AfD losgelöst von den rechtsterroristischen Strukturen, die es momentan überall in Deutschland gibt, zu betrachten. Und ich halte es auch für einen Fehler, allein mit Angst und Hoffnungslosigkeit darauf zu reagieren oder sich ständig darüber gegenseitig zu erzählen, wie viel Angst das alles macht. Und dass man nicht weiß, wie es nach den Landtagswahlen weitergehen soll, egal ob in Mecklenburg-Vorpommern oder in Sachsen-Anhalt oder auch dann künftig in anderen Bundesländern, egal ob Ostdeutsch oder in Westdeutschland. Warum das ein Fehler ist, versuche ich, oder Fehler klingt vielleicht so, soll ja keine, ihr macht was falsch, wenn ihr das vertretet sein, sondern eher der Versuch auch ein Stück weit in diesen Zeiten gegenhalten und standhalten zu können. Warum das ein Fehler ist, versuche ich zu erklären und genauso versuche ich ein bisschen darzustellen, was unsere Chancen sind und wie die rechte Szene momentan aufgestellt ist. Wobei für Mecklenburg-Vorpommern vermutlich ihr die ExpertInnen seid und gar nicht ich. Albert Camus kennt vermutlich viele, hat ein wunderbares Buch, allerdings sehr, sehr schwer zu lesen geschrieben, nämlich Der Mensch in der Revolte, 1951, und sagt darin, was ist ein Mensch in der Revolte? Ein Mensch, der Nein sagt. Und das Nein sagen ist, glaube ich, momentan der entscheidende Punkt. Nicht mitzumachen bei den rassistischen Äußerungen und der rassistischen Politik, in Widerspruch zu gehen, ständig, dauerhaft in Widerspruch zu gehen, egal ob in Familie, im Freundeskreis, bei Kolleginnen oder auch im sonstigen Umfeld. Und auch in Widerspruch zu gehen zu der Politik, die auf Landesebene passiert. Und ja, damit meine ich auch die aktuelle Regierung, die ein Polizeiaufgabengesetz beschlossen hat, was zu verhindern gewesen wäre und hätte verhindert werden müssen, aus meiner Perspektive. Aber auch in Widerspruch zu dem zu gehen, was in Berlin und auf der Bundesebene passiert. Ein Mensch, der Nein sagt, ist in Zeiten, wo diejenigen, die widersprechen, auch Angriffen und Bedrohungen ausgesetzt sind, nicht das Einfachste. Aber wenn man sich in Gruppen findet, wenn man zusammenfindet, ist das Nein-Sagen oftmals viel einfacher. Das setzt aber voraus, dass man von der eigenen Absolutheit vielleicht 5% runtergeht, vielleicht auch 10%. Und das setzt voraus, dass man in der Lage ist, innerhalb der eigenen Strukturen oder der eigenen Szene auch Nein zu sagen. Damit meine ich, der Autoritarismus, der sich mit der AfD, mit den rechten Strukturen verfestigt hat, der macht auch vor alternativen linken Strukturen nicht halt. Und wenn es uns nicht gelingt, in den eigenen Strukturen Nein zu sagen, dann werden wir es erst recht nicht gegenüber rechten Strukturen machen können. Also Nein sagen zuerst in der eigenen Szene, gegen autoritäre Gruppen, gegen die K-Gruppen, die gerade überall aufploppen, die zum Teil, und das meine ich bewusst, die zum Teil antisemitisch sind. Nicht jede einzelne Person, die in solchen Strukturen organisiert ist, ist antisemitisch. Zum Teil ist es auch der Versuch der eigenen Ohnmacht und gefühlten Hilflosigkeit in Zeiten des Rechtsrucks, in Zeiten von 40-60% eine Handlungsfähigkeit entgegenzusetzen. Darin liegt aber parallel auch gleichzeitig die Herausforderung für uns. Welche Handlungsmöglichkeiten und Handlungsfähigkeiten bieten wir denn an? Wir sind super gut in Theorie, wir sind super gut in Debatten, in Diskussionen, in Gesprächen. Und dann fehlt es an der einen oder anderen Stelle an einer Niedrigschwelligkeit, die es gerade jungen Menschen auch ermöglicht, teilzuwerden, ohne sich bereits mit Adorno oder Hannah Arendt oder anderen wichtigen Philosophen beschäftigt zu haben. Wieder ein Plädoyer für runter von der Absolutheit und Theorie manchmal vielleicht eher über Praxis vermitteln als über die reine Theorie und die reine inhaltliche Auseinandersetzung. Das Gutachten wurde gerade schon erwähnt, was die Gesellschaft für Freiheitsrechte vorgestern veröffentlicht hat. 1500 Seiten Inhalt, 1600 Seiten ungefähr Quellenbelege. Eine Wahnsinnsarbeit, die dahinter steckt und die zwei Sachen deutlich macht. Einmal das, was wir schon seit Jahren fordern und wissen und daraus folgend die Forderung, nämlich, dass die AfD verfassungswidrig ist, dass die AfD verboten werden muss, dass ein Verbotsverfahren eingeleitet werden muss. Zum Zweiten, dass die zuständigen Strukturen in diesem Staat mal wieder mit Verantwortungslosigkeit agiert haben, mal wieder nicht in der Lage waren, das aufzulisten, was die AfD offen verbreitet und daraus folgend den richtigen Schluss zu ziehen, nämlich das Verbotsverfahren einzuleiten. Das Bundesamt für Verfassungsschutz hat ein Gutachten erstellt, das, ich würde sagen, ca. 20% dessen erfüllt, was die Gesellschaft für Freiheitsrechte gerade gemacht hat. Und das ist eine Struktur, die mit Millionen jährlich finanziert wird. Und wenn man noch einen Schritt weiter geht, die Landesämter für Verfassungsschutz noch mit hinzurechnet, dann könnte es sogar sein, dass wir bei einer halben Milliarde oder sowas in der Richtung landen. Eine halbe Milliarde, von der mindestens Teile dafür eingesetzt werden müssten, um die in einigen Ländern als gesichert rechtsextrem eingestufte AfD und in mehreren Bundesländern beobachtete AfD durch die Verfassungsschutzbehörden zu qualifizieren in ihrer Gefährdung für die Demokratie. Sie haben es aber nicht gemacht. Sie haben das Geld für andere Dinge eingesetzt. Und da sind wir bei dem zweiten Punkt, den glaube ich auch, VVM-BDA schon seit Jahrzehnten immer wieder thematisiert. Dieser Verfassungsschutz ist eine Behörde und eine Struktur, die abgeschafft gehört. Und die auch, und das finde ich auch wichtig in der aktuellen Debatte, um ein AfD-Verbot immer wieder zu thematisieren, das Gutachten der Gesellschaft für Freiheitsrechte entlarvt die Verantwortungslosigkeit des Bundesamtes für Verfassungsschutz, entlarvt aber auch, dass diese Struktur nicht in der Lage ist, ihrer Aufgabe, nämlich präventiv tätig zu werden, nachkommt und dass sie damit mit zuständig ist für die aktuelle Situation, in dem nicht viel eher schon die Informationen, die die AfD, aber auch andere rechte Strukturen offen von sich geben, offen sagen, in Parlamenten, auf Bühnen, in Reden, in Social-Media-Beiträgen, in Anträgen, überall richtig einzustufen, zu bewerten und daraus folgend dann für Politik auch den Handlungsauftrag abzuleiten. Haben sie nicht gemacht. Die Bundesregierung wird kein AfD-Verbot einleiten. Haben sie gestern auch auf Medienanfragen schon so erklärt. Das heißt, die ganze Kampagne, die jetzt läuft, muss weiterlaufen, aber sie sollte nicht weiterlaufen mit der irrationalen Hoffnung, dass es zu einer Einleitung eines Verbotsverfahrens kommen würde, sondern mit dem Ziel der ständigen Thematisierung der Gefährdung durch die AfD. Wir werden standhalten müssen. 10 Jahre, 15 Jahre, vielleicht sogar noch länger. Und das, glaube ich, ist die entscheidende Sache, der wir uns momentan bewusst werden müssen. Wir werden dem Faschismus, diesen Rechtsruck, nicht heute verhindern, nicht morgen, nicht nächstes Jahr. Wir werden weitere Zuspitzungen erleben. In Sachsen-Anhalt wird die AfD an der Regierung mindestens mitbeteiligt sein. Und sie werden das, was sie im Wahlprogramm stehen haben, auch umsetzen. Und das heißt für uns jetzt schon darauf einzustellen, dass wir in Situationen kommen, in denen wir weiterer Hoffnungslosigkeit, weiterem Ohnmachtsgefühl, weiterem Gefühl des Scheiterns und weiterer Formen der Verzweiflung ausgesetzt sind. Und da kann man gegenhalten. Da kann man jetzt schon beginnen, sich zu organisieren, wenn man sich nicht schon organisiert hat. Organisiert sind nämlich momentan vor allem die rechten Strukturen. Egal, ob wir von Covid-19 reden, ob wir von der letzten Verteidigungswelle reden, ob wir von den Altstrukturen reden, Land Anna Hammerskins, oder den Neustrukturen von 14-, 15-, 16-Jährigen, es ist egal. Rechts zu sein ist Jugendkultur geworden, Mainstream-Kultur geworden, ist in geworden. Und das Gefühl der Marginalisierung für alle, die gegenhalten, ist etwas, wo wir gegenhalten müssen. Weil wir sonst in der Gefahr stehen, den Rechtsruck mit zu ermöglichen, weil wir nicht mehr gegenhalten, den Faschismus den Weg mitzubereiten, weil wir an Stellen, wo es möglich ist, nicht Nein sagen, wie Camus sagt, was ist ein Mensch in der Revolte? Ein Mensch, der Nein sagt. Und von Camus, glaube ich, kann gelernt werden aus diesem Buch, dass wir diese Haltung oder ein Aushalten in einer deprimierenden Zeit brauchen. In Zeiten, wo nichts gefühlt, wenig bis nichts Positives von den Zuständigen und den Verantwortungsträgern geschieht. Auszuhalten, nicht klein beizugeben und einen langen Atem im Widerstand jetzt schon zu organisieren. Langen Atem im Widerstand organisieren heißt, wir organisieren für uns die positiven Momente. Wir organisieren für uns die Zeiträume und die infrastrukturellen Räume, in denen wir sein können, ohne dass es Bedrohung gibt. In denen wir sein können, ohne Angst zu haben. In denen wir lachen können, spielen können, Musik hören können, tanzen können, feiern können. All das, was gerade unter Bedrohung von rechts steht und in Sachsen-Anhalt, Mecklenburg-Vorpommern, muss ich ehrlich sagen, sehe ich noch nicht in dieser absoluten Gefahr, in Sachsen-Anhalt zum Teil abgeräumt werden wird, ab Herbst. Das heißt, wenn jemand irgendwie wirklich viel Geld hat oder Menschen kennt, die richtig viel Geld haben, sorgt dafür, dass das Geld mit dafür eingesetzt wird, dass in Sachsen-Anhalt Räume, Häuser organisiert werden können, gekauft werden können. Weil was die AfD machen wird, ist, alle Räume zu zerstören, die in irgendeiner Form von staatlicher Förderung abhängig sind. Das sagen sie. Und was verrückterweise in dieser Gesellschaft seit über 30 Jahren nicht funktioniert, ist einmal auf AntifaschistInnen zu hören und deren Analyse, deren Erzählung ernst zu nehmen und daraus ableitend die richtige Politik zu machen, sondern man macht erneut dasselbe, was vor 30 Jahren schon geschehen ist. Man folgt den Narrativen der populistischen, der rassistischen Kampagne der AfD. Und was Anfang der 90er Jahre in rassistisch motivierten Pogromen geendet ist und dann in einer rassistischen Gesetzgebung, nur zur Erinnerung, da waren so gut wie alle dran beteiligt, der Parteien. BSW, gut, gab es damals noch nicht, die wären auch dabei gewesen vermutlich. Und AfD gab es damals noch nicht, aber AfD baut genau auf dieser rassistischen Erzählung der Anfang 90er auf und hat sie perfektioniert ins Heute übersetzt. Und fährt seit 2015 diese rassistische Kampagne, nur dass es diesmal nicht mehr die Empörung über rassistische Angriffe gibt, wie es Anfang der 90er war. Es sind ja ein paar Menschen hier, die jetzt nicht jugendlich oder junge Erwachsene sind. Ich glaube, die erinnern sich vielleicht zum Teil noch, dass es nach der rassistischen Gesetzgebung Anfang der 90er allein eine riesengroße linksradikale Demonstration mit über 20.000 Antifaschistinnen in Berlin gegeben hat. Die gab es in den letzten Jahren nicht. Und nein, ich lasse mich nicht von den großen Demonstrationen, als CDU mit AfD gemeinsam gestimmt hat, zu einer anderen Überzeugung bringen. Die waren gut, die waren richtig, aber auch die haben nicht dazu geführt, dass es eine Änderung in der Politik gegeben hat. Und danach ist von davon auch nichts nachhaltig in der öffentlichen Wahrnehmung in Form von Demonstration oder Ähnlichem mehr geblieben. Was geblieben ist, und das folgt nicht den Demonstrationen und das folgt nicht der Kampagne sozusagen von links, von Alternativ, die 2024 begonnen hat, sondern das folgt zuerst einer langen Tradition von Antifaschistinnen gegenzuhalten, dieses Nein zu sagen, der lange Atem im Widerstand, dass sich überall in jeder noch so kleinen Stadt, in jedem noch so kleinen Dorf Menschen organisiert haben, Menschen gegenhalten. Und das vergessen wir viel zu häufig angesichts der Nachrichten, die tagtäglich auf uns einprasseln und angesichts der Wahrnehmung, die wir jeden Tag haben, dass es überall Leute gibt, die gegenhalten. Und jetzt gibt es eine Aufgabe, diese Leute zu finden und sich mit diesen Leuten zu vernetzen. Zuerst in Mecklenburg-Vorpommern, würde ich sagen, in der Verwaltung. Diejenigen in den Verwaltungen finden, auf kommunaler Ebene und auf Landesebene, die nicht rassistisch sind, die nicht rechts sind. Weil das sind die Sandkörner im Getriebe, wenn die AfD an die Macht kommt. Wenn die AfD mit auf Regierung einwirkt, sie wirkt ja jetzt schon ein, ehrlicherweise, aber wenn sie sozusagen konkretere Einflussmöglichkeiten bekommt. Diese Leute zu finden, ist Aufgabe, zu denen Kontakt aufzunehmen. Das müssen keine Linksradikalen sein. Ich vermute, man findet eher weniger Linksradikale in der Verwaltung, aber auch das schließe ich nicht aus. Aber finden, um die zu stärken. Finden, um denen sozusagen auch beizustehen. Finden, um von ihnen Informationen zu bekommen und finden, um mit ihnen gemeinsam zu schauen, an welchen Stellen lässt sich wie gegenhalten. Ich mache es an einem Beispiel. Apollo News, Nios, kennen, glaube ich, alle diese rechten Medien. Vorfeldorganisation der AfD. AfD, Apollo News, Nios arbeiten richtig professionell zusammen. Die AfD stellt Anfragen zu Strukturen, zivilgesellschaftlichen Strukturen in den Landtagen und im Bundestag. Was folgt, ist einmal die Einschüchterung derjenigen, die von diesen Anfragen betroffen sind. Zum Zweiten, Apollo News und Nios gehen drauf und verstärken die Inhalte dieser Anfrage und die Inhalte der Antwort, indem sie an kommunale Behörden, an BürgermeisterInnen, an Jugendämter gegebenenfalls Anfragen stellen. Wie kann das sein, dass so eine Struktur finanziert wird? Jugendämter, Verwaltung, oftmals auch BürgermeisterInnen oder LandrätInnen sind selten in der Lage, richtig gegenzuhalten. Wissen oft nicht, zu was sie verpflichtet sind und zu was nicht. Und dann schmeißen sie Strukturen, die ich unterstelle, unter anderem auch ihr, über Jahre und Jahrzehnte mit aufgebaut habt, geschützt habt, gestärkt habt, schmeißen sie Nios, Apollo News oder auch anderen zum Fraß vor. Das kann man verhindern. Wenn man weiß, wer in der Verwaltung jemand ist, mit dem man gemeinsam die Kämpfe führen kann. Wir haben das in Thüringen hinbekommen, in einigen Städten, wir sind noch lange nicht fertig, diese Leute zu finden und zu erfahren, wenn solche Anfragen kommen und dann zuzuarbeiten, zu unterstützen, ihnen den Rücken zu stärken im Hinblick auf die falsch verstandene Neutralitätspflicht, ihnen den Rücken zu stärken im Hinblick auf Informationsfreiheitsgesetz, Transparenzgesetz, wo sie schnell meinen, sie müssten alles an Informationen zur Verfügung stellen. Müssen sie nicht. Da fehlt zum Teil Wissen, da fehlt aber zum Teil auch Austausch, Gespräch und es fehlt oftmals auch in einer Behörde die Weiterbildungsmöglichkeit, um Leute fit zu machen, weiter Sandkörner im Getriebe sein zu können, wenn diese Angriffe folgen. Das ist eine Herausforderung, plötzlich mit Menschen aus der Verwaltung ins Gespräch zu geben, weil das oftmals nicht so die Struktur ist, in der man sich bewegt, aber es ist eine der wichtigsten Aufgaben. Weil das sind die, die am ehesten in der Lage sind, Strukturen noch zu schützen, wenn die AfD den Einfluss bekommt. Das Zweite, was man machen sollte, ist zu priorisieren. Wir schaffen es nicht, alles parallel gleichzeitig zu verteidigen. Und wir schaffen es nicht, parallel alle Kämpfe gleichzeitig zu führen. Damit meine ich nicht einzuknicken, wenn irgendwo rechte, rassistische, antisemitische Narrative, Erzählungen oder geschehen. Aber ich glaube, dass es notwendig ist, in diesen Zeiten sich zu fokussieren. Auch, wenn man sonst kaputt geht. Und zu viele Menschen auf der Strecke bleiben, weil sie sich ausbrennen, weil sie es nicht schaffen, Stopp zu sagen, weil das, was sozusagen der Rechtsruck mit sich bringt, auch dazu führt, dass Leute sich zurückziehen. Die Fokussierung ist etwas, was in den einzelnen Städten, in den einzelnen Ländern laufen muss. Definitiv kein Fokus ist es, den Nahostkonflikt hier in Deutschland zu klären. Und genauso ist es kein Fokus, alle Kraft und alle Konzentration auf Kämpfe innerhalb der linken Szene zu legen. Auseinandersetzung ja, Vorgehen gegen Antisemitismus ja, aber dann wieder runter von der Absolutheit. Es muss nicht jeder Mensch, der sich in einer linken Szene bewegt, meine Position zu 100% teilen. Und es ist, glaube ich, die Zeit, in der es notwendig ist, sich zu verbünden. Und zu verbinden, weil wir sonst scheitern. Und dann sind wir Teil des Problems. Teil des Problems, den Rechtsruck und den, ich sage es so, kommenden Faschismus nicht aufgehalten zu haben. Dann können wir uns, wenn wir irgendwann alle an der Wand stehen, Achtung, das ist jetzt zynisch gemeint, können wir uns angucken und sagen, na, war richtig gut damals, ne? Als wir auf der Demonstration gegeneinander wo auch immer standen. Richtig top von diesen Strukturen in Leipzig, Konnewitz, die eigenen Viertel anzugreifen. Richtig top, linke Strukturen in Frage zu stellen. Richtig top, dass ihr es damals geschafft habt, den Auftritt von XYZ in irgendeinem linken Zentrum zu verhindern. Richtig gut. Das hat richtig dazu beigetragen, dass wir die rechten Strukturen zurückdrehen konnten. Und ich glaube, an der Stelle muss man die Klarheit haben, diesen Leuten auch zu sagen, ihr zerstört gerade linke Infrastruktur. Ihr zerstört gerade linke Räume und ihr zerstört linke Strukturen. Und ihr zwingt linke Strukturen in Kämpfe, in Abwehrkämpfe und damit in die Notwendigkeit, die eigene Kraft, die eigene Energie in etwas zu investieren, die wir gerade an anderen Stellen brauchen. Autoritäre Gruppen, die so vorgehen, sind Teil des Rechtsrucks, sind Teil des Problems. Und da würde ich mir an mehreren Stellen etwas mehr Deutlichkeit und Klarheit auch aus anderen linken Strukturen wünschen. Solidarität mit Menschen in der LGBTQI-Bewegung. Die CSDs werden angegriffen. In Thüringen sind im letzten Jahr bis auf eine CSD alle mit rechten Störungen ausgesetzt, allen rechten Störungen ausgesetzt gewesen. Und ja, das sind oft gefühlt so Party-Momente, die dort stattfinden. Party-Demonstration, Boote-Demonstration, viel Musik, viel Tanz, viel Glitzer, viel Regenbogen. Aber das ist doch eigentlich genau die Gesellschaft, die wir haben wollen. Wo Menschen so auf die Straßen gehen können, wo Menschen zeigen können, wen sie lieben, was sie lieben, wer sie sein wollen. Und auch da ist es notwendig, sich stärker zu verbünden und solidarisch zu sein. Und das heißt nicht, mit jeder einzelnen Forderung immer übereinstimmen zu müssen zu 100%. Und das ist etwas, was mich ehrlicherweise gerade in dieser linken Szene etwas arg stört. Und es ist etwas, was diesen rechten Strukturen auch wieder entgegenkommt. Anstelle sich zu verbünden und zu sagen, wir unterstützen CSDs, macht ihr, weiß ich. Wir unterstützen all diese Demonstrationen. Wir sorgen dafür, dass es eine Gesellschaft gibt und wir kämpfen dafür, dass es eine Gesellschaft gibt, in der man ohne Angst verschieden sein kann. Ich glaube, das ist Adorno jetzt an der Stelle gewesen, aber bin mir nicht 100% sicher. Das heißt auch, wir ziehen diese Leute mit rein, beziehungsweise wir unterstützen sie. Und das sage ich, weil es auch oft innerhalb linker Strukturen einiges an Vorbehalten gibt gegen manche Teile von CSDs oder manche Menschen aus der LGBTQI-Bewegung. Camus sagt in Der Mensch in der Revolte noch etwas mehr, nämlich die, Zitat, die wahre Großzügigkeit der Zukunft gegenüber besteht darin, in der Gegenwart alles zu geben. Das heißt, wir sind aufgefordert, alles dafür zu tun, um das, was wir sehen, was kommt, aufzuhalten. Aber es heißt auch, vielleicht sind wir nicht diejenigen, die das Ergebnis des alltäglichen Kampfes sehen werden. Vielleicht sind wir nicht diejenigen, die es erleben werden. Aber die nachfolgenden Generationen, die jungen Leute. Und so wie in den 90ern Antifaschistinnen gekämpft haben, wie in den 90ern Antifaschistinnen Informationen gesammelt haben, Recherche gemacht haben, ohne zu wissen, wohin das führt, ohne zu wissen, was damit passiert, so müssen wir das im Heute machen. Und am Beispiel der 90er Jahre, das NSU-Netzwerk hätte niemals so weit aufgeklärt werden können, wenn es nicht die Recherche, die Beobachtung der Antifaschistinnen der 90er Jahre gegeben hätte. Die wussten nicht, dass ihr Wissen, ihre Sammlungen 20 Jahre später dazu beitragen werden, die größte rechtsterroristische Struktur in Deutschland mit aufzuklären. Die haben das auch nicht deswegen gemacht, sondern die haben das gemacht, um Nein zu sagen. Nein gegen die damaligen Faschisten. Und ja, damals auch schon standzuhalten gegen diesen Rechtsruck. Und weil wir oft in der Gefahr stehen, zu denken, oh mein Gott, es ist ja alles schon verloren oder vieles schon verloren. Nee. was uns gelungen ist in den vergangenen 30 Jahren, ich mache jetzt mal ab sozusagen, oder 36 Jahren, ab Anfang der 90er Jahre, ist wahnsinnig viel. Und das wird oft vergessen, wie weit wir gekommen sind. Dass es die, rechne ich mit ein, die Ehe für alle gibt. Dass es Beratungsstellen für Betroffene rechter, rassistischer, antisemitischer Gewalt in allen Bundesländern gibt. Dass es Landesprogramme und Bundesprogramme gegen rechts gibt. Dass, auch wenn oft leider nur als Phrase gesagt, Antifaschismus zumindest sehr lange auch positiv besetzt war. Ist es momentan nicht nur, ist eine Aufgabe, das wieder zu erkämpfen und das wieder zurückzuholen als ein positives Wort in der Mehrheit der Gesellschaft. Und dass auch an vielen Stellen gelungen ist, in die Bundespolitik einzuwirken. Ich glaube, das unterschätzen immer Leute, die Jahre, Jahrzehnte auf die Straßen gegangen sind, in kleinen oder größeren Gruppen gekämpft haben und sehen dann nur, was gerade passiert durch die AfD und vergessen, Mann, ihr habt richtig was erreicht. Und das greift die AfD gerade an. Das, was ihr, was wir erkämpft haben, wird gerade angegriffen. Und das würde nicht angegriffen werden, wenn wir das nicht erkämpft hätten. Das heißt auch, es ist sozusagen, dass die AfD das angreift, ist fast schon etwas, was man positiv wieder vorheben müsste, weil wenn es die AfD nicht stören würde, würden sie es ja nicht angreifen. Und wenn man in die 90er zurückschaut und dann ins Heute schaut, Untersuchungsausschüsse überall in jedem Bundesland wird Rechtsextremismus als das vorrangigste Problem gewertet. Es fehlen leider nur die Konsequenzen daraus, die notwendigen Konsequenzen. Nichtsdestotrotz ist das schon im Vergleich zu den 90er Jahren ein richtiger Kampf, der gelungen ist und den es auch jetzt zu verteidigen gilt. Der ist nicht nur gelungen mit der richtigen Feststellung und mit den richtigen Äußerungen, sondern der ist auch gelungen, eben in Form von solchen Sachen wie dem Landesprogramm. Lobby in Mecklenburg-Vorpommern, ESRA in Thüringen, Response in Hessen, Miteinander in Sachsen-Anhalt. Das sind die Strukturen, von denen ich sage, die müssen geschützt werden. Und das sind die, auf die wir fokussieren müssen, wenn es darum geht, dass Strukturen künftig durch eine AfD-Regierung nicht mehr finanziert werden. Das ist jetzt hart, was ich sage, aber wenn eine AfD regiert, dann wird sie all die zivilgesellschaftlichen Projekte, die in den letzten Jahren und Jahrzehnten staatliche Finanzierung bekommen haben, stoppen und wird ihnen das Geld entziehen. Und wir sind nicht in der Lage, außer Elon Musk entschließt sich, Teil der Antifa-Bewegung zu werden, was ich bezweifle, das alles zu finanzieren mit Spenden oder mit wir sammeln Geld. Wir müssen es aber schaffen, die Strukturen, die für Betroffene rechter, rassistischer, antisemitischer Gewalt zuständig sind, weiterzuhalten. In jedem Bundesland. Das ist etwas, das können wir oder auch andere nicht ehrenamtlich machen. Das überfordert, das ist nicht professionell und es wird, das zeichnet sich in den letzten Jahren ja schon ab, sehr deutlich, zu immer mehr Angriffen kommen. Und das können wir nicht Leuten als eine ehrenamtliche Aufgabe rübergeben. Das ist etwas, wo wir Leute auch professionell, ich sage jetzt mal, beschäftigen müssten, also die Strukturen sichern müssen. Und da habt ihr in Mecklenburg-Vorpommern noch ein bisschen Zeit, hoffentlich. In Sachsen-Anhalt, mal schauen, wie es gelingt, das hinzubekommen. Und auch die anderen Bundesländer müssten eigentlich jetzt schon beginnen, sich vorzubereiten. Kontakte in die Verwaltung, verbünden mit allen, die irgendwie diesen Rechtsruck, diese AfD-Politik nicht wollen und die Strukturen sichern, die zu sichern sind. Je mehr Strukturen wir sichern können, umso besser, aber das absolute Minimum, was gesichert werden muss, aus meiner Perspektive, und wir können gerne diskutieren und streiten darüber, sind die Beratungsstellen für Betroffene. Camus sagt, man muss einen langen Atem im Widerstand gegen Ausbeutung, Zerstörung und Hass haben. Die Ausbeutung findet auch auf bundespolitischer Ebene in Form von Gesetzen gerade statt. Durch die Angriffe auf den Sozialstaat, durch Angriffe auf Menschen, die finanziell benachteiligt sind durch Angriffe auf Menschen, die hierher fliehen und durch eine Politik, die die Grenzen hochzieht, auch auf Kosten von Menschenleben. Da fällt es manchmal schwer, gegenzuhalten, wenn man sieht, zu was Frontex geführt hat, zu was auch GEAS führen wird, also das gemeinsame europäische Asylabwehrsystem. Eine Politik, die der AfD entgegenkommt und eine Politik, die die AfD ja auch mit befeuert hat, letzte Woche im Europaparlament mit diesen rassistischen Rufen. Das Schlimme ist, dass CDU das mitträgt und mitbefördert. Das Schlimme ist, dass CDU so weit die Politik der AfD schon übernommen hat, dass es an manchen Stellen schwerfällt, Unterschiede zu erkennen. Und trotzdem müssen wir die Unterschiede erkennen und wir müssen die Unterschiede suchen und wir müssen die Unterschiede betonen. 40% der CDU-Basis würden die CDU verlassen, wenn die CDU in eine Regierung mit der AfD geht. Umfrage aus Dezember 2025. Also ran an diese 40%. Ran an diejenigen in der CDU, die genau das nicht wollen, die noch für ein, wenn auch immer wieder mal kritikwürdigen, dann trotzdem doch liberalen, konservativen Politikstil stehen, die nicht für eine rassistische Politik stehen, die vielleicht Menschenwürde aus einem zutiefst christlichen Verständnis oder Überzeugung nach vorne stellen. Die gibt's. Die gibt's in der katholischen Kirche, die gibt's in der evangelischen Kirche, die gibt's in der CDU. Es gibt sogar solche Leute in der CDU, die auf ihren kleinen kommunalen Ebenen viel stärker etwas gegen rechte Strukturen machen, als es mancher von uns kann, weil sie an Hebeln sitzen. Das ist wieder der Kontakt zu Leuten in der Verwaltung. Die Informationen unter der Hand rausgeben. Und jetzt können wir sagen, eure Partei macht auf Bundesebene eine Politik, die von der AfD teilweise sehr stark beeinflusst ist. Stimmen Sie sogar zu vielleicht. In dem Moment, wo wir die aber ausgrenzen bzw. uns so distanzieren und sie mit in dieselbe Ecke stellen wie die AfD, verlieren wir Handlungsmöglichkeiten, die zumindest an der einen oder anderen Stelle Menschen schützen können und die dazu beitragen können, auf kommunaler Ebene oder auch auf Landesebene gegenzuhalten und standzuhalten zu dem, was kommt. Wir haben in Thüringen, ich bringe mal gerne so praktische Beispiele, weil das macht es dann immer so bildlich, gibt es CDU-Politiker auf kommunaler Ebene, die rufen mich an, wenn bei ihnen Bewerbungen eingehen und sie eine Irritation wegen eines Namens haben oder auch eine Irritation haben, weil sie irgendwas mal irgendwo gelesen haben. Und lassen sich dann Informationen geben, natürlich nur Informationen, die öffentlich verfügbar sind, und richten dann daran die Bewerbungsgespräche bzw. auch das Einstellungsverfahren aus. Hat einen Effekt. Es hat einen Effekt, ob jemand, der Mitglied der AfD ist, künftig in einem Jugendamt arbeiten wird oder nicht. Es hat einen Effekt, ob jemand, der in der AfD ist, künftig in einem Ordnungsamt, also Versammlungsbehörde, arbeiten wird oder nicht. Und da muss man parallel aufpassen, weil die Gegenbeispiele gibt es auch. Landkreis Sonneberg, wissen alle, erster AfD-Landrat, jetzt die Halbzeit, 3 Jahre sind es, glaube ich, nächste Woche, die er regiert. Die Wirkungen von ihm sind nicht nur direkt im Landkreis feststellbar, sondern, also da, wo er zuständig ist, sondern auch auf der kommunalen Ebene. Da werden halt Stellenausschreibungen jetzt übertitelt mit Patrioten gesucht. Von der Stadt. Und es gibt nicht mal mehr eine Empörung oder Protest dagegen. Und so bewerben sich dann Personen, die der AfD zugehörig sind, auf Stellen in Ordnungsbehörden oder auch in Jugendämtern. Und das ist ein Plädoyer für alle, die noch nicht wissen, was sie machen sollen. Beruflich rein in die Verwaltung. So anstrengend das sein wird, so zermürbend das sein wird. Das sind die Orte, an denen wir wirklich effektiv was machen können. Also die, die noch nicht in diesem... die noch nicht wissen, was sie machen sollen, es ist wirklich eine relevante Option, da ganz gezielt mit einem Verwaltungsstudium oder ähnliches mehr sozusagen zu versuchen, gegenzuhalten. Rechte haben das in den vergangenen Jahrzehnten getan. Jura studiert, Verwaltungswissenschaften studiert und die sind mittlerweile in den Behörden überall drin. Die sind im öffentlichen Dienst, die sind in Gerichten, die sind als Staatsanwältinnen und als Richterinnen bereits auf Lebenszeit verbeamtet. Und da, wo es jetzt noch nur an kleinen Stellen sichtbar wird, wird das sichtbar werden in dem Moment, wo eine AfD an der Regierung beteiligt ist. Und die Beispiele für rechte Richter und rechte Staatsanwältinnen gibt es bundesweit. Da wird dann in Asylverfahren immer zu Lasten der Geflüchteten entschieden, in Versammlungsverfahren immer zu Lasten der progressiven Strukturen oder auch in Strafverfahren immer zu Lasten derjenigen, die sich gegen rechts positionieren. Also auch da macht es Sinn, wenn man Menschen kennt, die Jura studiert haben, vielleicht nicht die nächste Anwaltskanzlei zu eröffnen, sondern vorher zu überlegen, überall bundesweit werden jetzt Staatsanwältinnen und Richterinnen gesucht, weil der Gap kommt, der Gap der 90er Jahre. Und Riesenlücken in so gut wie allen ostdeutschen Bundesländern, aber auch in einigen der westdeutschen Bundesländer entstehen. Gegenhalten, standhalten heißt auch, Leute zu ermutigen, in Bereiche reinzugehen, in die man nicht unbedingt wirklich will. Aber wo es Sinn machen könnte, wenn an der einen oder anderen Stelle Leute sitzen, die auch dort standhalten. Weil der reine Widerstand auf den Straßen oder auch im Freundeskreis wird nicht ausreichen für das, was auf uns zukommt. Und was schon da ist. Ich hoffe, das klingt jetzt nicht alles zu negativ. Es gibt... Rechte Strukturen sind untereinander super gut vernetzt. Ich glaube, das könnten Leute hier aus Mecklenburg-Vorpommern für Mecklenburg-Vorpommern wunderbar darstellen. Bundesweit kann man ganz klar sagen, das, was in der jungen Generation aufgeploppt ist in den vergangenen 2 bis 3 Jahren, hat eine bundesweite Vernetzung. Das hat viel mit Social Media zu tun, das hat viel mit der Schnelligkeit zu tun, wie untereinander Informationen ausgetauscht werden. Das hat aber auch viel damit zu tun, dass es keine großen Voraussetzungen braucht, um teilzuwerden. Und der AfD als der entscheidenden Organisation der extremen Rechten ist es gelungen, diese ganzen Jungstrukturen unterschiedlich an sich zu binden. Nicht nur die Jungstrukturen, auch Teil der Altstrukturen. Teil der Altstrukturen, Plan Anna Combat 18, Teil der Altstrukturen die Heimat, Teil der Altstrukturen aber auch militante Neonazi-Strukturen, die mittlerweile wieder reaktiviert wurden bzw. wieder in Aktivität gegangen sind. Die warten auf den Moment, wo die AfD regiert. Und auch das ist etwas, worauf man sich jetzt schon vorbereiten sollte. Es wird am Tag der Landtagswahl in Sachsen-Anhalt wird es rechte Aufmärsche in Sachsen-Anhalt geben. Und es wird Übergriffe in Sachsen-Anhalt geben. Und es wird Menschen geben in Sachsen-Anhalt, die dort raus müssen, wo auch wir überlegen können, gibt es eine Chance für eine oder zwei Personen ein Angebot zu machen, nicht nur eine Unterkunft vorübergehend zu haben, sondern vielleicht auch ein Jobangebot, vielleicht auch erstmal ein Auffangangebot. Und ihr habt hier den Vorteil in Mecklenburg-Vorpommern, ihr seid in einem der wunderschönsten Bundesländer, ihr habt die Ostsee vor der Tür. Manchmal macht es auch Sinn, Leuten zu sagen, ey, wir haben hier einen Ort, wenn ihr regenerieren müsst, wenn ihr mal eine Woche, 2 Wochen raus müsst, kommt hier hoch. Und das ist etwas, was gestreut werden müsste in Strukturen in Sachsen-Anhalt. Ich weiß nicht, Thüringen ist jetzt nicht das wunderschönste Bundesland, dafür kriege ich garantiert Stress, dass ich das gesagt habe, aber in Thüringen gibt es mittlerweile auch sozusagen schon die Organisation, um Leuten zu sagen, ihr könnt hier rüberkommen, wir haben hier einen Ort, ihr könnt hier 1 bis 2 Wochen, vielleicht auch 4 Wochen bleiben und erstmal durchatmen, um dann wieder, wenn die Kraft da ist, zurückzugehen. Das ist Teil des Standhaltens, zu regenerieren und auf die eigenen Kräfte zu achten. Und alle, die jetzt schon sozusagen sagen, oh mein Gott, nee, schaffe ich nicht und oh Gott, nee, ist mir alles zu viel. Niemand hat, nein, andersrum, wer hat euch gesagt, sofern ihr das sagt, wer hat euch gesagt, dass es uns gelingen wird, innerhalb von 2 bis 3 Monaten oder auch innerhalb von 10 Jahren den Faschismus, den Rechtsruck zurückzudrängen? Wir brauchen einen wirklich langen Atem dafür. Und für diesen langen Atem sind Strukturen wie VVM-BDA oder auch antifaschistische Organisationen super wichtig. Und da hoffe ich, dass es uns allen gelingt, bevor ich jetzt nochmal einen Exkurs mache, sofern ihr das wollt, wie die ganze rechte Szene untereinander vernetzt ist, an einem konkreten Beispiel, hoffe ich, dass es uns allen gelingt, auch untereinander diese Solidarität zu pflegen. Nicht in jedem Moment jedes Wort auf die Goldschale legen. Nicht in jedem Moment Menschen anzugehen, weil sie etwas nicht richtig politisch korrekt formuliert haben. Es ist auch, und das meine ich im Ernst, es ist auch total okay, mal ein Schimpfwort von sich zu geben, ohne dafür gleich in eine Debatte gezwungen zu werden, dass das gerade gewaltvolle Sprache war. Weil in Zeiten wie diesen muss man manchmal auch die Wut rauslassen. Und auch dafür braucht es Momente. Und auch dafür braucht es die Räume. Sonst besteht wirklich die Gefahr, dass wir uns nur noch in eigenen, super abgeschirmten, untereinander 100% aufeinander abgestimmten Räumen bewegen. In denen funktioniert auch alles. Aber wir sind irgendwie nur noch 7. Und dann kommt die Pfarrerstochter durch, 10 Gerechte retten eine Stadt, steht in der Bibel. Also mindestens 10 müssen es sein, damit jede Stadt eine Chance hat, standzuhalten und durchzuhalten. Und hier sind schon mal mehr als 10, hier sind schon mal 3 Städte knapp, die in Mecklenburg-Vorpommern gerettet werden können. Wollt ihr den Exkurs zur Verbindung der extremen rechten Szene untereinander am konkreten Beispiel? Okay, dann kriegt ihr ihn. Ich versuche durchzurattern, weil normalerweise mache ich das in 1,5 bis 2 Stunden. Ich atme nicht, trinke schon Wasser. Moment. Kaffee. Thorsten Heise. Ich ratter wirklich. Thorsten Heise sagt einem was? Schüttelt irgendjemand den Kopf?
2: Ja, ich habe niemanden.
0: Also im Ernst, weil, okay. Thorsten Heise, militanter Neonazi, ursprünglich aus Niedersachsen stammt, seit den 80er Jahren innerhalb der extrem rechten Szene aktiv. Thorsten Heise, mehrfach verurteilt, unter anderem wegen Körperverletzung, bei dem wurden auch schon mal Waffen gefunden und so weiter und so fort. Thorsten Heise ist aktuell im Bundesvorstand der Die Heimat, früher NPD. An Thorsten Heise zeigt sich sozusagen alles exemplarisch. Thorsten Heise im Heute, 2026. Wohnhaft in Thüringen auf einem riesen Anwesen, großem Anwesen. Gilt als Spiritus Rector von Combat 18. Combat 18, militanter Arm von Blood & Honor, militanter und bewaffneter Arm von Blood & Honor. Thorsten Heise ist derjenige, der zumindest einen großen Einfluss auf diese Strukturen mit hat und in dieser Struktur vernetzt ist. Thorsten Heise ist in den vergangenen Jahrzehnten gelungen, militante Neonazis, AfD, NPD, Die Heimat, sozusagen alles mit zu verbünden. In seinem Dorf, in Fredderode. So weit zu verbünden oder zu vernetzen und so weit die rechte Struktur auszubauen und seine Vorherrschaft auszubauen, dass im Jahr 2008 sogar der Staatsschutz, also die Kriminalpolizei aus Nordhausen, von der Kripo Nordhausen, gesagt hat, dass es ihm gelungen ist, eine observations- und polizeifreie Zone zu etablieren. Dort fährt so gut wie nie mehr Polizei hin. Dort fährt so gut wie nie mehr irgendjemand hin, um zu observieren, weil es gar keinen Sinn hat. Thorsten Heise weiß das innerhalb kürzester Zeit. Er weiß das deswegen, weil das Dorf mehrheitlich Thorsten Heise unterstützt. Warum unterstützen sie ihn? Weil es ihm gelungen ist, im Dorf die Unterstützung, die Dorfgemeinschaft und ähnliches mehr mitzumachen. Thorsten Heise, Verbindung zum nationalsozialistischen Untergrund. Thorsten Heise hat im Jahr 2007 noch versucht herauszubekommen, wo die 3 sind. 2007. Das sind knapp 10 Jahre, nachdem die untergetaucht sind. Thorsten Heise war eigentlich angefragt, ob er die 3 ins Ausland verbringen könnte. Thorsten Heise hat es zugesagt damals, ist dann kurzzeitig in den Knast gegangen. Übrigens das einzige Mal, wenn ich es richtig im Kopf habe,

gelaufen ist mit, wurde kein Pass mitgenommen, keine Medikamente mitgenommen. Und dann stirbt sie irgendwann kurz vorher, unterschreibt sie noch ein anderes Testament, sodass das Geld komplett an Thorsten Heise und seine Frau geht, weil die waren ja schon immer so super eng und so befreundet. Spielt alles keine Rolle, interessiert auch zuständige Behörden eher nicht. Thorsten Heise, eigener Versand, eigener Verlag. Darüber werden unter anderem NS-Propaganda, sage ich, so nenne ich es, vertrieben. T-Shirts, in denen von der Arischen Bruderschaft, eine nächste extrem rechte Struktur, die ja wie eine Art Eliteeinheit im Bereich Sicherheit für Rechtsrockkonzerte oder auch solche Veranstaltungen zu betrachten ist, die auf ihren T-Shirts ein Logo haben von zwei gekreuzten Stielgranaten. Zwei gekreuzte Stielgranaten, das Logo ist auch Logo des Sonderkommandos Dirlewanger. Sonderkommando Dirlewanger war im Dritten Reich eine äußerst brutal agierende Einheit, in die extra auch, ja, ich sag mal, Leute, die im Gefängnis saßen, Nazis, die eigentlich aufgrund ihrer Brutalität nicht mehr, ja sogar im Dritten Reich im Knast saßen, rausgeholt wurden aus dem Knast, damit sie agieren können, machen können, foltern können, was sie wollen. Dieses Logo, diese zwei gekreuzten Stielgranaten, ist auf den T-Shirts der Arischen Bruderschaft abgedruckt. Justiz, das ist mal beim Justizproblem, sagt, ist nicht das Logo. Dürfen die weitertragen. Thorsten Heise geht den nächsten Schritt und druckt hinten in diese T-Shirts als sozusagen Label rein, ADEFA. Arbeitsgemeinschaft deutscher Textilfabrikanten im Dritten Reich, die sich geschworen hatten untereinander, dass sie keinerlei Produkte von jüdischen Herstellern, Erzeugnisse und so weiter und so fort verwenden. Es ist das nachgebaute, originale Logo der ADEFA. Auch das bisher kein Argument für Justiz, dagegen vorzugehen, den Verkauf zu untersagen oder ähnliches mehr. Thorsten Heise, eng mit Björn Höcke. Und das schon, seitdem Björn Höcke in den Landkreis gezogen ist nach Bornhagen. Bornhagen, Fritterode sind wenige Kilometer voneinander entfernt. Björn Höcke soll ja landläufig sein, der in einer Zeitschrift Volk in Bewegung veröffentlicht hat. Volk in Bewegung ist die Zeitschrift von Thorsten Heise, die der seit mehreren Jahren herausgibt. Die Kinder von Thorsten Heise, die Söhne, Kinder, die sind alle jetzt, also alle schon erwachsen, trainieren Kampfsport mit den Kindern von Höckes, mit den Söhnen von Höckes. Eichsfeld-Revolte, Nachfolgestruktur, Jungnational oder sowas in der Richtung, sind in solchen militanten Kampfsportstrukturen unterwegs. Thorsten Heise hat bereits einen Aufruf gemacht, Björn Höcke zu wählen. Wie gesagt, Thorsten Heise ist Bundesvorstand NPD die Heimat. Am Beispiel Thorsten Heise zeigt sich die Vollendung des Zusammenschlusses der sogenannten neuen Rechten, der militanten Rechten, der alten Neonazi-Strukturen, aber auch der neu überall aufploppenden jungen Neonazi-Strukturen. Und es zeigt sich, also von Comet 18, wenn man es will, oder auch die Heimat bis zur AfD. Es zeigt sich aber noch was, nämlich dass die Verantwortungsträger, der Staat, nicht mit den Möglichkeiten, die er zur Verfügung hätte, gegen diese Strukturen vorgegangen ist oder vorgehen wird. Und das heißt, einmal sich klar machen, ja, es ist notwendig, die einzelnen rechten Strukturen identifizieren zu können. Zum Zweiten aber viel notwendiger, zu verstehen, dass es keine Differenzierung im Sinne von, die sind voneinander abgegrenzt, aktuell in Deutschland mehr gibt. Die unterstützen sich auf mehreren Ebenen. Die AfD stellt sie an. Kampfsportstrukturen organisieren sozusagen alles, um dann auch mit Gewalt vorgehen zu können. Die Gewalt sieht man an unterschiedlichen Stellen jetzt schon. Letzte Verteidigungswelle, eine dieser Jungstrukturen, die Flüchtlingsunterkünfte angreift, anzündet, Menschen zusammenschlägt, läuft momentan das Verfahren gegen diese Gruppierung. Und da reden wir von Jugendlichen im Alter 14, 15 bis Anfang 20. Und da stellt sich für uns die Frage, was machen wir eigentlich? Was machen wir, um für junge Leute ein Angebot zu schaffen, dass sie nicht auf die Idee kommen, sich solchen Strukturen anzuschließen? Und das ist wieder

0: von der Absolutheit. Richtig hart und fordert mich selber in meinem antifaschistischen Grundverständnis. Ich komme an junge Leute nicht ran, wenn ich mit meiner politischen Überzeugung von vornherein reingehe. Ich komme aber an sie ran, wenn ich versuche, erstmal auf Augenhöhe mit ihnen unterwegs zu sein und sie dann aber konfrontiere. Weil Konfrontation ist etwas, das sagen so gut wie alle Personen, die aus der extrem rechten Szene ausgestiegen sind, was sie nicht erfahren haben in der Zeit, in der sie in der extrem rechten Szene waren. In der Zeit, in der sie in die extrem rechte Szene reingekommen sind. Also, Kontakt aufbauen für die, die es können. Nicht um jetzt Personen aus der rechten Szene rauszuholen, sondern um die, die noch nicht drin sind, zu ermutigen, nicht dorthin zu gehen. Niedrigschwellige Sachen auch mal organisieren, einladen und zu versuchen, gerade diese ganzen jungen Leute davor zu bewahren, in die rechte Szene zu gehen. Alle, die sich im ländlichen, das mehr in Städten, ist es unproblematischer als im ländlichen Raum. Es gibt mittlerweile Regionen in Thüringen, in Sachsen-Anhalt, da gibt es nur noch eine rechte Jugendbewegung bis hin zur Jugendorganisation von rechts. Und das bedeutet, wenn wir da nicht irgendwo kleinere oder auch größere Plätzchen, nenne ich es jetzt mal, haben, stützen, mit aufbauen, dass die komplette Jugendszene in diesen ländlichen Räumen in den kommenden Jahren rechts sein wird. Und daraus entstehen dann irgendwann die Älteren, die Alten, die das Wählerpotenzial abbilden, die den Rechtsruck weiter vortragen, die den Faschismus mit befördern. Und das ist eine Aufgabe, der man sich stellen muss und der wir uns aber nur stellen können, wenn es uns gelingt. Jetzt mal versuche ich das abzuschließen, letzten Satz. Wo es uns aber nur gelingt, das hinzukriegen, wenn wir selber standhalten. Und zu diesem selber standhalten gehört wirklich dieses auf sich aufpassen, gute Momente für uns organisieren, immer mal wieder auch jemandem sagen, ey, jetzt fahr dich mal runter, mach mal 2 Tage Urlaub oder 2 Wochen. Und dafür zu sorgen, dass nicht das ganze Leben nur aus Politik besteht, sondern dass genauso feiern, lachen, tanzen, träumen, weinen und ähnliches mehr, das klingt mir gerade ein bisschen zu hippie, mit dazugehört. Weil sonst schaffen wir es nicht, diese Hoffnungslosigkeit, die von rechts kommt, die Lebensfreude entgegenzusetzen, die wir haben und die wir aber auch brauchen, um die nächsten 10 Jahre durchzuhalten. Und ich gehe jetzt auf 10 Jahre. Ungarn hat 16 Jahre gebraucht und in diesen 16 Jahren haben sich Leute in Ungarn untereinander vernetzt, aus unterschiedlichsten politischen Gruppierungen und Strukturen und Initiativen und Vereinen und Bereichen. Und ich will nicht die neue ungarische Regierung hochloben. Aber die Leute haben 16 Jahre lang es geschafft, standzuhalten und sind jetzt an einem ersten entscheidenden Punkt gelandet. Ich glaube nicht, dass es der Abschluss ist in Ungarn, sondern ich glaube, dass es jetzt sozusagen weitergehen wird. Und das ist etwas, was wir ganz tief jetzt sozusagen in uns mit, in unseren Köpfen haben müssen. Es kann gelingen, wenn man standhält. Und das Standhalten braucht manchmal 15 Jahre. Ich sage 10 Jahre haben wir eine Chance, das hinzukriegen. Und das heißt aber auch, nicht alle Kräfte jetzt verausgaben. Auch wenn Camus sagt, die wahre Großzügigkeit der Zukunft gegenüber besteht darin, in der Gegenwart alles zu geben. Alles zu geben heißt auch, dafür zu sorgen, dass wir weiter alles geben können. Dankeschön.
1: Das war der Vortrag Rechtsextremisten vor den Landtagswahlen. Wohin steuert unsere Gesellschaft? Mit Katharina König-Preuß. Wenn ihr euch für die Arbeit des Vereins interessiert, werdet ihr fündig auf vvnbda-rostock.de. Dort erhaltet ihr alle Infos zu kommenden Veranstaltungen oder auch zu einer möglichen Mitgliedschaft. Das war eine Theorie für die Praxis. Vielen Dank für euer Interesse.
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0: Hallo und herzlich willkommen live von vom CSD Rostock, vom Hafenfest. Genau, in der nächsten Stunde senden wir jetzt live und haben auch ein paar Interviewgäste dabei, mit denen wir uns unterhalten werden. Und ja, werden auch ein bisschen Musik spielen. Ich bin Jan, euer Loro Lieblingsmoderator und ich bin außerdem hier mit...
1: Mir, ich bin Luca und ich bin euer Zweitlieblingsmoderator von Loro.
2: Shanice, und ja, wie wir alle wissen, bin ich natürlich der Liebling von allen Loro-Hörern.
0: Nein.
2: Ich glaube schon.
0: Genau, ja, es ist auf jeden Fall eine Menge los hier tatsächlich. Es sind alle möglichen Stände von verschiedenen Parteien und Vereinen, die alle die Vielfalt in Rostock heute hier feiern wollen. Genau, es sind auch ordentlich viele Besucher da, es ist sehr laut, sehr viel los. Genau, aber es ist auch sehr windig, aber ich denke mal, wir kriegen das trotzdem super hin, würde ich sagen.
1: Ja, auf jeden Fall. Wir waren ja jetzt alle schon auf der Demo, wir sind da mitgelaufen. Wollt ihr beiden einmal erzählen, was habt ihr da so gesehen, was ist euch aufgefallen, wie war's?
2: Ja, ich kann ja gerne mal den Anfang machen. Es war für mich tatsächlich mein erster CSD. Ich war vorher noch nie auf einem und mir hat es sehr, sehr gut gefallen. Es waren super viele Leute, es war super gute Stimmung und ja, mir hat es sehr viel Spaß gemacht. Wir sind eine ziemlich große Runde gelaufen, muss ich sagen. Und irgendwie war das Wetter auch ein bisschen wärmer, als ich eigentlich ursprünglich dachte. Aber es hat trotzdem sehr, sehr viel Spaß gemacht, ja.
0: Genau, ja, das Wetter ist definitiv deutlich, deutlich besser. Es ist sehr sonnig geworden. Das, was sehr ein bisschen schade ist, weil ich vergessen habe, Sonnencreme zu benutzen. Ja, aber trotzdem war gut. Sehr weite Strecke, mir tun ein bisschen die Füße weh, aber ja, auf jeden Fall sehr viele interessante Leute sind hier dabei. Ich habe auch schon ein paar Interviews mit Leuten geführt. Genau, also wir haben uns schon so einen kleinen Einblick verschafft, was hier heute passiert.
1: Ja, wir haben jetzt erstmal ein bisschen Musik für euch und der erste Song, den wir hören, das ist Lush Life von Sarah Larson.

0: Und da sind wir wieder, immer noch live vom CSD hier in Rostock am Hafenfest.
1: Das war gerade ein Musikwunsch von unserem Kollegen Friedrich, von Madonna auf jeden Fall. Vielen Dank für die Streamüberwachung.
0: Ja, als nächstes
2: reden wir über Lukas CSD-Erfahrung, weil Jan und ich haben ja gerade schon gesprochen, wie es für uns heute war, aber der liebe Luca ist ja noch gar nicht zu Wort gekommen. Also Luca, erzähl doch mal, es war ja wahrscheinlich nicht dein erster CSD, aber wie hat er dir heute gefallen?
1: Ja, das war tatsächlich wirklich nicht mein erster CSD. Ich gehe schon ganz viele Jahre lang auf den CSD. Ich bin früher mal mit meinen Eltern zusammengegangen und jetzt alleine. Ich muss sagen, dieses Jahr fand ich sehr gut. Die Route war ja ein bisschen länger als sonst. Das ging zwar auf die Beine, aber ich fand es sehr schön. Ich würde sagen, es waren auch ungefähr genauso viele Leute da wie immer. Aber es hat sich so ein bisschen mehr verlaufen heute und es war irgendwie ein angenehmeres Schritttempo. Das fand ich sehr schön.
0: Ja, dem kann ich auch nur zustimmen tatsächlich.
2: Aber du hattest irgendwie ganz viele Plakate gesehen, wo du dir auch ein paar Notizen irgendwie zugemacht hast. Habe ich natürlich die ganze Zeit beobachtet. Wir sind ja zusammengelaufen. Willst du uns mal so ein bisschen erzählen, was du da so gesehen hast?
1: Also wir waren ja ganz lange hinter dem RSAG-Wagen und da habe ich jemanden gesehen mit einer roten, orangenen Weste und da stand hinten drauf RSAG Vielfalt auf ganzer Linie. Das fand ich irgendwie sehr schön. Dann habe ich ein Bild gesehen mit ganz vielen kleinen bunten Fischen drauf. Nature knows no binary, das fand ich auch sehr toll. Und ganz am Anfang noch am neuen Markt, da habe ich ein Plakat gesehen, wo drauf stand, we don't want to turn cis people into trans people, we want trans people not to turn into dead people. Das fand ich zwar ein bisschen traurig, also sehr, sehr emotional, aber auch sehr schön. Ja, das waren die drei, die mir so sehr ins Auge gestochen sind, die ich sehr schön fand.
2: Ja, das stimmt. Krass, dass du dir das auch alles so noch aufgeschrieben hast, weil ich habe tatsächlich auch ganz viele coole Plakate gesehen, auch sehr viele kreative Plakate, wo sich Leute auch wirklich was überlegt haben. Und ja, fand ich einfach sehr schön. Viele hatten eine sehr, sehr schöne Message. Und genau, also ich fand es auch sehr, sehr cool. Hast du noch irgendwas Krasses beobachtet, Jan, was dir so in Erinnerung geblieben ist?
0: Da gab es irgendwie so ein, also mitten in der Demo tatsächlich so eine Art kleinen Boxring, wo so zwei Leute gegeneinander boxen konnten. Also die hatten richtig so Boxhandschuhe und so dabei. Ja, und da konnte man so gegeneinander antreten irgendwie.
2: Okay, krass. Hast du dich da nicht so gesehen? Wolltest du nicht antreten?
0: Nee, ich bin nicht so der Gewaltmensch tatsächlich, deswegen wollte ich das nicht. Aber ja, für die Leute, die das gerne möchten, auf jeden Fall war das Angebot da.
2: Ja, es gab, wie gesagt, generell irgendwie total viel zu sehen. Viele Leute mit richtig coolen Outfits und ganz viele Stände und alles Mögliche. Also war sehr, sehr viel und sehr interessant auf jeden Fall.
1: Ja, Shanice hat es mir jetzt vor 2 Sekunden ein bisschen vorweggenommen. Ich wollte gerade sagen, dass ich wirklich einfach ganz, ganz viele wunderbare Menschen gesehen habe. Das war wirklich sehr, sehr toll.
2: Ja, das stimmt. Ja, ich würde sagen, wir spielen jetzt erstmal wieder ein kleines bisschen Musik. Da haben wir uns jetzt was von dem lieben Baran Kok rausgesucht. Hola Papi heißt das Lied, was ihr jetzt hören könnt. Bis gleich.
0: Bis gleich.

0: Und da sind wir wieder, immer noch vom CSD Hafenfest hier in Rostock. Genau, Charlize.
1: Ja, Jan. Der liebe Luca ist ja gerade nicht da. Wir sind ja jetzt hier gerade beide nur zu zweit. Aber er kommt gerade wieder und zwar hat er unseren ersten Interviewgast mit dabei, nämlich die Polizei. Und da wird Luca auf jeden Fall gleich mal ein paar spannende Fragen stellen. Genau, aber zuerst hören wir noch so ein typisches CSD-Lied, würde ich sagen. Jan, was ist für dich, also was ist so ein typischer Song, der darf für dich auf dem CSD nicht fehlen?
0: Da gibt es tatsächlich mehrere. Also auf jeden Fall irgendwas von Queen wäre immer gut. Madonna, Lady Gaga, so die Klassiker.
1: Da hast du gerade ein gutes Stichwort gebracht. Lady Gaga gibt es jetzt für euch. Und dann gibt es gleich das Interview.

0: Ja, da sind wir wieder heute live vom Rostocker CSD Hafenfest. Ich stehe jetzt hier mit, ich hoffe, man versteht mich überhaupt durch den ganzen Wind, aber ich stehe jetzt hier mit Dorina Ahn von der Polizei. Magst du dich einmal vorstellen?
1: Hallo, liebe Community da draußen an den Geräten. Ich bin's wieder, eure Ansprechpartnerin LGBTIQ+ hier in der Hansestadt Rostock, eurer Polizei hier in Rostock.
0: So, ihr habt jetzt hier auch einen Stand. Was genau kann man denn dort alles sehen?
1: Also in erster Linie uns als Personen. Ich habe noch zwei KollegInnen mitgebracht, die mich hier tatkräftig unterstützen. Mit allen Community-Membern, die mit uns ins Gespräch kommen wollen, dann auch zu sprechen, weil doch heute unheimlich viel los ist, mehr als die letzten Jahre. Ich mich da persönlich sehr drüber freue. Was gibt es zu sehen? Unsere Schwerpunktthemen sind immer wieder Hasskriminalität, gerade Hasskriminalität gegen LGBTIQ+-Personen. Wie alle wissen, sind das Vorurteile, die gegenüber der Community stark in Gesellschaft weiterwirken, also sich immer wieder verstetigen. Und wir versuchen da mit unserem Angebot gegen anzukämpfen, was da heißt, Menschen der Community stark zu machen und auch in Mehrheitsgesellschaft dafür zu werben, mehr Verständnis füreinander zu haben. Ungeachtet dessen sind wir da mit diesem Thema. Wir sind auch mit Hass und Hetze im Netz, genau das Gleiche, stark auch angefragt. Und ansonsten haben wir ein bisschen Merchandise dabei, damit das auch an diesem Tag Spaß macht. Also, alle sind herzlich eingeladen, beim Stand ihrer Polizei mal vorbeizusehen.
0: Habt ihr denn dieses Jahr zum Beispiel zu dem Motto Slay It Loud eine konkrete Message, die ihr senden wollt?
1: Also unsere Message ist immer dieselbe. Anzeigen, Anzeigen, Anzeigen. Sich nicht gefallen lassen. Weil auch Anzeige ist Sichtbarkeit schaffen für die Probleme, die diese Community hat. Wir sind damit Motto unabhängig, immer wieder mit einer stetigen Konsequenz und gleichen Botschaft.
0: Es gibt ja immer noch manche Menschen aus der queeren Community, die aufgrund von historischen Erfahrungen Vorbehalte gegenüber der Polizei haben. Wie geht ihr aktuell damit um? Was ist so der Stand?
1: Wie geht Polizei mit Vorurteilen um? Wir sind da. Und solange wir kommen dürfen, kommen wir. Wir stellen uns auch gerne kritischen Gesprächen. Wichtig ist, im Gespräch zu bleiben, überhaupt zu sein und dann zu bleiben. Und deswegen zeigen wir hier Gesicht und Haltung und Sinn als eure Polizei vor Ort auf dem Platz.
0: Und du hast jetzt gerade schon, bist einmal kurz darauf angegangen, dass man Anzeigen, Anzeigen, Anzeigen soll. Wenn ich jetzt einen Diskriminierungsvorfall selber erlebe oder mitbekomme, dass eine andere Person das erlebt, was sind dann so die Schritte, die ich tun muss?
1: Es gibt kein Rezept für alle Lebenslagen. Es kommt ganz drauf an, was passiert ist. Ist es zum Beispiel Hass und Hetze im Netz, in Kommentaren, persönliche Anfeindungen, empfehlen wir immer den Screenshot, die URL nicht vergessen. Und liebe Leute, wir haben die Online-Anzeige. Auch eure Polizei ist digital. Sendet das in die Online-Anzeige. Niemand muss zu uns deswegen vorbeikommen. Ungeachtet dessen, jede Anzeige schafft Sichtbarkeit. Sind das schwerere Übergriffe in Wort und Tat, empfehle ich immer 110. Immer. Sollte euch das nicht möglich sein, wir sind da als Ansprechpersonen. Ich bin jeden zweiten und vierten Donnerstag im Regenbogenhaus in der Leonhardstraße 20 zum Thema Queerfeindlichkeit und berate Menschen, die Beratung brauchen. Also es gilt darum, Einzelfälle einzuordnen und auch entsprechend hilfreich zur Seite zu stehen. Ich will darum wirklich nochmal aktiv werben. Leute, kommt in die Sprechstunde jeden zweiten, vierten Donnerstag von 16 bis 18 Uhr im Regenbogenhaus.
0: Also ihr habt das gehört. Reden, reden, anzeigen, Bescheid sagen, erzählen. Hast du noch irgendwas, was du den Leuten gerne mitgeben würdest zum Abschluss?
1: Slay it loud.
0: Gut, dann vielen Dank.
2: Und ich mische mich von hinten ein und wollte sagen, danke, dass ihr die ganze Veranstaltung heute so toll überwacht habt und dass überall Polizeiautos standen und dafür gesorgt haben, dass der Verkehr geflossen ist, dass die Demo dazwischen durchlaufen konnte, dass die Straßenbahnen gefahren sind. Vielen Dank nochmal dafür.
1: Ganz herzlichen Dank fürs Feedback. Ich gebe das gerne an alle KollegInnen hier in der Stadt weiter. Dankeschön.
0: Wir machen erstmal weiter mit ein bisschen Musik.

0: Ja, hier sind wir wieder. Ich bin immer noch euer Lieblingsmoderator hier auf dem CSD Rostock Hafenfest.
1: Ja, Shanice ist auch mit dabei.
0: Ja, die ist auch noch da.
1: Hallo, Entschuldigung. Und wir haben aber noch jemanden gerade bei uns, nämlich die liebe Rack. Und sie wird uns jetzt mal von ihren Erfahrungen heute beim CSD erzählen und wie sie es so fand.
2: Also es ist natürlich wieder eine mega Stimmung, es macht super viel Spaß. Der Demozug hat super Spaß gemacht mit viel Musik, es waren super viele tolle, bunte Menschen da, die sind auch immer noch hier, also es lohnt sich auf jeden Fall nochmal vorbeizukommen. Super viele coole Stände und auch CSD macht immer unglaublich viel Spaß, auch in den letzten Jahren. Super gute und auch wichtige Veranstaltung immer noch. Ja, es ist einfach, es macht unglaublich Spaß, ne? Und alle sind freundlich und man tanzt, man hört Musik, man informiert sich, weil, ne, wie gesagt, es sind super viele auch Infostände von Parteien, von Vereinen, die wir hier in Rostock und im Umland auch haben. Also ja, kommt auf jeden Fall vorbei.
1: Ja, das stimmt auf jeden Fall. Ich muss nachher auch erstmal noch auf die Suche nach was Essbarem gehen. Aber hier gibt es auf jeden Fall einiges an Getränken, an Essen und wie Rex schon gesagt hat, auch viele verschiedene Stände. Genau.
0: Genau, ich würde sagen, wir machen erstmal noch eine kleine musikalische Unterbrechung und dann haben wir wahrscheinlich nochmal ein Interview für euch gleich.
1: Ja, genau. Wenn der liebe Luca sich wieder auf die Suche begibt nach jemandem.
0: Genau, bis gleich.
3: Wir kommen schon zurück.

0: Ja, ich bin's wieder. Wir sind jetzt hier live auf dem Hafenfest und ich habe einen neuen Interviewgast für uns geholt. Ich stehe hier mit Tom Scheel vom Zentrum für sexuelle Gesundheit. Magst du dich einmal vorstellen, was deine Rolle ist?
1: Ja, hallo. Also ich bin... Das Zentrum für sexuelle Gesundheit ist die AIDS-Hilfe hier in der Region. Das heißt, wir bieten Beratung und Begleitung zum Thema HIV vor allem an. Das heißt, wir begleiten Menschen mit HIV. Wir beraten dazu, bei uns kann man sich testen lassen auf HIV, aber eben auch auf andere sexuell übertragbare Krankheiten. Mein Hauptjob ist die sexuelle Bildung. Ich gehe eigentlich fast jeden Tag in irgendwelche Schulen und arbeite mit Kindern und Jugendlichen zu den verschiedensten sexuellen Themen.
0: Was kann man an eurem Stand hier heute alles sehen?
1: Wir haben zum einen ein Glücksrad, wo man so ein bisschen Fragen beantworten muss und dann aber auch einen kleinen Preis dafür kriegt. Wir haben ganz viel Infomaterial, vor allem zum Thema sexuell übertragbare Infektionen. Kondome gibt es natürlich bei uns, ganz obligatorisch, aber auch Lecktücher. Wir haben als Gastinitiative mit Sicherheit verliebt. Das ist ein Studierendenprojekt, die auch sexuelle Bildung in Schulen anbieten. Das ist so das, was wir hauptsächlich präsentieren.
0: Hast du gerade so zufällig im Kopf so Zahlen, wie viele Menschen aktuell hier in Rostock oder deutschlandweit an sexuell übertragbaren Krankheiten leiden oder an AIDS konkret?
1: Ja, also zu HIV kann ich das sagen, da sind es so um die 100.000 Menschen. Zu allen anderen sexuell übertragbaren Krankheiten, da sind die Zahlen teilweise deutlich höher. Allerdings sind die Krankheiten auch deutlich weniger lebenseinschneidend. Und es gibt auch nicht alle Krankheiten sind meldepflichtig, es ist ein bisschen schwierig, da Zahlen zu liefern. Auch für Mecklenburg-Vorpommern kann man es nur schwer sagen, es wird so um die 1.000 Menschen etwa sein, die mit HIV hier leben.
0: Und ist das sind das eher wachsende Zahlen oder eher sinkende Zahlen oder ist das jetzt in den vergangenen Jahren eher gleich geblieben?
1: Naja, die Zahl der Neuinfektionen, die ist etwa gleich geblieben. Ansonsten steigen die Zahlen logischerweise, weil Menschen heute nicht mehr sterben mit HIV. Das war vor 20, 30 Jahren anders. Heute sterben die Menschen nicht mehr und deshalb nehmen die Zahlen insgesamt eben zu. Ne? So, aber auf einem sehr niedrigen Niveau.
0: Und ja, du hast jetzt schon gesagt, dass man sich bei euch testen lassen kann. Ja. Weißt du auch andere Stellen? Oder wie gehe ich vor, wenn ich mich testen lassen möchte?
1: Ja, also es gibt eben bei uns die Möglichkeit, wir bieten eben den HIV-Schnelltest an, kostenpflichtig. Wir haben aber auch einen Sozialtarif für Studierende oder Menschen, die eben Bürgergeldempfänger sind. Ansonsten gibt es das Gesundheitsamt, da ist der Test kostenlos. Die bieten eben den Labortest an und man könnte theoretisch auch bei jedem Arzt oder in der Arztpraxis sich testen lassen. Man kann sich einen Selbsttest in der Apotheke kaufen. Das sind so die Möglichkeiten, die es gibt.
0: Okay, und abschließend nochmal eine Frage, es soll ja am besten nicht dazu kommen, dass ich mich überhaupt infiziere, wie genau schützt man sich denn jetzt am besten?
1: Ja, es gibt da verschiedene Möglichkeiten. Das eine und das bekannteste und seit längsten bewährte ist das Kondom. Es gibt aber auch die Möglichkeit der PrEP, also die Präexpositionsprophylaxe, das heißt, man nimmt ein Medikament zum Schutz vor HIV. Das wäre eine Möglichkeit, die noch nicht so ganz alt ist. Und es gibt auch letztendlich die Möglichkeit, das nennt sich Schutz durch Therapie, das heißt, Menschen, die HIV haben, und in Therapie sind generell eigentlich nicht mehr ansteckend und bieten damit natürlich auch einen hervorragenden Schutz. Also dann lieber Sex mit jemandem, der HIV hat, in Therapie ist, als bei jemandem, bei dem man es nicht weiß.
0: Dann danke ich dir für das Interview und euch für eure Arbeit. Gibt es noch abschließend irgendwelche Worte, die du den Leuten gerne mit auf den Weg geben möchtest?
1: So als Zentrum für sexuelle Gesundheit, eher habt Sex, so viel ihr wollt und achtet auf euch und denkt daran, dass immer alles freiwillig sein muss.
0: Gut, vielen Dank. Wir machen weiter mit ein bisschen Musik.

0: verfolgt. Deswegen sind wir hier. Wir haben heute 4 konkrete Fälle mitgebracht, aber auch Menschen, die von der Todesstrafe bedroht werden wegen Blasphemie in irgendwo in Afrika, sind Dinge strafbar, die lächerlich sind, wo es hier um den Kopf geht. Und wir setzen auch für eine Menschenrechtsanwältin aus El Salvador ein, also wirklich mit konkreten Menschen, für die wir Unterschriften sammeln und die schicken wir dann an die Verantwortlichen, an die Regierenden oder an den Generalstaatsanwalt. Also wir machen es wirklich konkret und wir suchen natürlich Mitstreiter, auch gerade in Rostock. Also unsere Gruppe ist offen für junge und ältere Menschen, die sich engagieren wollen ehrenamtlich und diese Menschenrechtsarbeit unterstützen.
1: Du hast jetzt schon gesagt, ihr macht Menschenrechtsarbeit. Kannst du einmal genau erklären, wer ihr seid, was ihr macht?
0: Also wir sind ja eine internationale Organisation in, glaube ich, 150 Ländern der Welt vertreten, weil in vielen Ländern werden die Menschenrechte wirklich mit den Füßen getreten und wir wissen manchmal gar nicht, wie gut wir es in Deutschland haben, wo wir natürlich auch immer wieder aufpassen müssen, dass Menschenrechte nicht verletzt werden, gerade die von Menschen, die als Flüchtlinge hier ankommen. Aber generell sieht es alles so ganz viel finsterer aus und deswegen, es gibt ja die allgemeine Erklärung der Menschenrechte, die sozusagen die Grundlage für unsere Arbeit ist, dass jeder Mensch erstmal Rechte hat, ein Recht auf Leben, auf Freiheit, auf Würde, auf sexuelle Selbstbestimmung und dafür setzen wir uns ein. Und sind also politisch unabhängig. Wir gehören keiner Partei an. Wir treten überall in allen Ländern, unabhängig davon, ob uns die Regierung gefällt oder nicht, setzen wir uns für diese Rechte ein. Und das macht unsere Arbeit eben auch stark, dass wir sozusagen da nicht in Abhängigkeiten sind. Wir leben rein von Spenden und Stiftungen. Also wir kriegen keinerlei Gelder von der Regierung oder irgendwo her. Das ist für unsere Unabhängigkeit wichtig. Ja, und wir freuen uns, dass in Rostock wir heute gerade viel Zuspruch bekommen haben. Viele junge Menschen haben gefragt, junge und ältere Menschen. Und von daher haben wir gute Hoffnung, dass in Rostock diese Arbeit auch weiterhin Frucht trägt. Und wir freuen uns über jeden, der sich an uns wendet. Wir sind im Internet zu finden, Amnesty Rostock, und treffen uns einmal im Monat im Peter-Weiß-Haus. Also da kann jeder auch gerne mitmachen. Wir brauchen Unterstützung für diese Arbeit, weil sie wirklich weltweit ist und ja.
1: Und wenn ich jetzt gerne was für euch tun würde, was kann ich machen?
0: Also du kannst darauf hinweisen, dass wir uns einmal im Monat treffen, jeden letzten Dienstag im Peter-Weiß-Haus, 19 Uhr, dass wir Mitstreiter suchen und das zum Beispiel und dass unsere Aktionen angekündigt werden und bekannt werden, die wir machen, nicht? Wir haben ja gerade erst wieder angefangen. Die nächste Aktion ist zum Beispiel zum Tag der Menschenrechte. Es gibt einen Tag weltweit, der 10. Dezember. Da wollen wir in Rostock um 17 Uhr in der Petrikirche eine große Aktion machen. Und dazu einzuladen, das wäre echt toll.
1: Ja, dann würde ich sagen, freuen wir uns da auf jeden Fall jetzt schon mal drauf. Ich bin mir sicher, da wird dann zu gegebener Zeit auch bei uns im Programm noch mal mehr drüber zu hören sein. Ich danke dir und wir machen noch ein bisschen Musik. Ja. 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

0: Hier ist wieder euer Lieblingsmoderateur auf Loro, immer noch beim CSD Hafenfest 2026 hier in Rostock. Genau, wir kommen jetzt tatsächlich auch schon zum Ende unserer Sendung. Eine Stunde haben wir jetzt live berichtet, Interviews geführt, ein bisschen Musik gespielt. Genau. Aber es ist ja auch noch nicht hier zu Ende tatsächlich, es geht ja noch weiter. Das Hafenfest geht noch bis 20 Uhr, also wer Lust hat, kann immer noch gerne kommen. Ja.
1: Und wir sind auch noch eine Weile hier.
0: Genau, wir sind auch noch da, vor allem Luca.
1: Ja, genau. Wir verabschieden uns dann an der Stelle. Ja, ich bin Shanice und ich sag auf jeden Fall Tschüssi und wünsche euch noch ein ganz schönes Wochenende oder einen restlichen CSD, je nachdem, was ihr gerade macht.
2: Ja, von mir auch noch einmal Tschüss. Ich bin auf jeden Fall noch eine Weile hier, wie ihr gehört habt. Kommt gerne vorbei. Und zum Abschluss haben wir noch einen Song. Jetzt kommt Schere von Ikimel.
0: Tschüss.
2: Tschüss.
1: Tschüssi.

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2: Hallo und herzlich willkommen. Es begrüßt euch wieder einmal euer Carsten Schäfer. Heute heiße ich einen Musiker und Komponisten aus Frankreich willkommen, der eine absolut wilde Band mit Bass, Schlagzeug, Cello und Violine anführt. Ich spreche von Tony Bird und seiner Band Two Birds Band. Hi Tony, wie geht's dir? Hi Carsten, schön dich zu sehen. Alles bestens. Und dir? Sehr gut, denn wir haben viel zu besprechen. Stürzen wir uns also auch gleich hinein. Du bist ein klassisch ausgebildeter Violinist. Sind deine Eltern auch Musiker oder lieben sie zumindest Musik? Oh ja. Zuerst möchte ich dir für die Einladung danken. Ja, es stimmt, dass ich anfangs klassisch ausgebildet wurde. Ich begann im Alter von 4 Jahren mit der Violine und das ist die Basis aller Musik, die ich spiele und schreibe. Meine Eltern sind keine Profimusiker, lieben Musik aber sehr. Sie lieben alles Kulturelle. Ich wurde an so viele verschiedene Musikstile herangeführt. Vor allem am Wochenende legte mein Vater Platten von Stefan Grappelli, Django Reinhardt oder auch indische Klassik auf. Manchmal hörte er auch experimentelle Sachen. Meine Mutter liebte auch die Stray Cats und Rockabilly generell, natürlich auch Klassik. Es gab aber auch Free Jazz und Grunge von Nirvana und auch einige französische Chansonniers, davon aber nicht sonderlich viele.
3: Rockabilly Music, you know, it's a lot of things, you know, also classical, of course, but like, could even go to, I don't know, like Free Jazz and Grunge, you know, Nirvana, couple French chansonniers as well, but not that much actually, you know.
2: Ich denke, das erklärt den wilden Stilmix, den du spielst. Darüber sprechen wir aber gleich noch ausführlich. Wer sind oder waren deine musikalischen Helden?
4: Or were your musical heroes?
3: Oh wow, okay.
2: Bist du bereit?
4: I am.
3: Maybe with one, like the finger of one hand, I would say, of course, Stefan Grappelli.
2: Wenn ich sie an einer Hand aufzählen sollte, dann ist da natürlich Stefan Grappelli. Er ist einer meiner Lieblings-Jazz-Violinisten. Ach, es gibt so viele, die ich mag. Doch das sind meine wichtigsten Einflüsse. Ich liebe Jimi Hendrix wegen seines Klangs und auch Miles Davis gehört dazu. Was Komponisten betrifft, bin ich ein riesiger Fan der Komponisten des 20. Jahrhunderts, vor allem der osteuropäischen. Bartok, Stravinsky und als Franzose natürlich Ravel. Persönlich würde ich den Pianisten und Lehrer Kenny Werner nennen. Als ich am Berklee College of Music in Boston studierte, war er einer meiner größten Meister und Lehrer. Er veränderte meine Vision von Musik für alle Zeit. Es gibt sicher noch weitere Menschen, die mir gerade nicht einfallen, doch das waren die wichtigsten.
3: He was one of my greatest masters and teachers I ever had, and he changed my vision of music forever. So there's probably other people I'm not thinking about right now, but you know, it's just
2: Du hast ja die Berklee-Universität besucht, eine Brutstätte für alle möglichen Rock, Jazz, Jazzrock und Fusion-MusikerInnen. Aber du spieltest auch am Broadway mit Jacob Collier und vielen anderen. Erzähl uns ein bisschen von diesem Karriereweg. Also diese Karriere hat ja gerade erst begonnen. Ah, da gab es wirklich viel und es machte großen Spaß. Mit Jacob Collier zu spielen war schon etwas Besonderes. Ich gehörte zu seinem Orchester und da gab es einige denkwürdige Dinge, vor allem bei Soundchecks und Generalproben. Wir spielten zum Beispiel im Craig's Auditorium nahe des MIT in Boston. Wir kamen also zum Soundcheck und er sagte, hey, ich freue mich total. Also Dinge, die Jacob halt immer tut. Als erstes sagte er, okay, ich möchte etwas probieren.
3: So excited, whatever, doing its Jacob's things, you know. And he was like, okay, but first I need to try something up. And
2: Er hatte mehrere iPads mit Apps dabei. Die verteilte er an alle Hornisten. Dann sagte er, okay, alle bereit? Auf mein Zeichen. Und dann kam dieser total seltsame Akkord, der von allen Hornisten gespielt wurde. Ich dachte nur, wie geht denn das?
3: The whole horn section plays the chord. And I was like, what? How is it possible? So,
2: der Toningenieur, der schon einige Zeit mit Jacob gearbeitet hatte, hatte eine Möglichkeit gefunden, alle Noten, die er auf seinem Keyboard spielte, zu übertragen. Und alle Hornisten, Bläser und Holzbläser bekamen ein eigenes iPad mit nur einer Note, die sie sofort spielten. Jacob hatte alles genau geplant. Ich dachte nur, wow, und was kommt jetzt? Er machte unglaublich viele verrückte Dinge. Ich beobachtete ihn genau, wie er Chöre dirigierte, oft mit äußerst komplexen Vierteltonsachen. Das war ein wirklich unglaubliches Erlebnis. Es spielte auch ein Streicherquartett, in dem Jacobs Mutter die erste Violine spielte. Sie ist ein wunderbarer Mensch. Das war also Jacob Collier.
3: Also String Quartet with his mother, who was the first violin on the quartet, amazing human being, like whatever. And Jacob Collier was one thing. Working with Broadway, completely different experience.
2: Der Broadway war eine völlig andere Sache, aber beruflich eine wirklich großartige. Die ganze Sache ist schon eine große Herausforderung, da man pro Woche 8 Shows spielt. Am Montag reist man in eine andere Stadt oder man sieht sich mal etwas an. Am Wochenende spielten wir 2 Shows am Tag und von Dienstag bis Freitag jeweils eine. Und an jedem Abend spielt man genau die gleiche Show. Bevor wir also die Bühne betraten, zogen wir uns um, bereiteten uns vor und sagten, okay, dies ist die erste Show und morgen spielen wir wieder die erste Show. Ansonsten hätte man absolut den Verstand verloren.
3: Before going on stage, we were like dressing, preparing and just saying like, okay, this is show number one and tomorrow is going to be show number one again. Otherwise, we would, you know, become freaking nuts, you know.

0: Kommen wir damit zu deiner Band, der Two Birds Band. Wenn ich das richtig mitbekommen habe, gibt es da zwei Phasen. Die Band wurde gegründet und 2018 wieder aufgelöst. Dann folgte der Neustart. Erzähl uns etwas über die Entstehung der Band und wie sie sich bis heute entwickelt hat.
1: And how it developed from day one to now.
2: Okay, so maybe I should start speaking about the
0: Also vielleicht sollte ich zuerst über die Proto-Two-Birds-Band sprechen, die wir mit Gabriel Majou gründeten. Ihn lernte ich kennen, als ich das Konservatorium im 9. Pariser Distrikt besuchte. Wir hatten damals denselben Violinlehrer. Ich war 11 oder 12 und er 10 Jahre alt. Wir waren Seelenverwandte. Es machte uns einfach Spaß, zusammen etwas zu komponieren. Unsere Persönlichkeiten passten einfach zueinander, also waren wir seelenverwandt.
2: Since then we're soul brothers, you know, like and he's the only person that
0: er ist der einzige, mit dem ich nein, nicht der einzige, aber derjenige, mit dem ich das Konzept ausarbeitete, Streichinstrumente mit einer Rhythmussektion zu verbinden. Wir komponierten zusammen und hatten eine Menge Spaß. An den Konservatorien sagte man damals ja, also ihr frechen Kerle, übt euer Konzert und macht nichts anderes. Wir sagten immer, ja, ja, wir üben das noch. Doch dann spielten wir etwas Underground-mäßiges, etwas Unheimliches. Tja, so begann das Ganze. Danach schufen wir etwas, das wir Jungle Ski nannten. Wir beide spielten die Violine, mein Bruder Schlagzeug. Außerdem hatten wir noch einen Cellisten, der praktisch den Kontrapunkt und die Bassteile übernahm. Es war jazzig, aber auch funky und hatte einen Weltmusikcharakter. Nachdem wir das Studium in Frankreich beendet hatten, gingen wir zusammen ans Berklee College. Tja, und da dachte ich eines Tages, okay, der Cellist ist in Frankreich, wir müssen jemand Neues finden, um die Band am Leben zu erhalten. Mein Bruder kam zu uns und war damit in der Band. Damit hatten wir unseren ursprünglichen Schlagzeuger wieder dabei.
2: We gotta find someone else to, you know, to keep the band going and everything. And my brother came afterwards to join us, so, you know, we recover our original drummer. And he was like,
0: und plötzlich sagte Gabe, vielleicht sollten wir einen Bassisten dazu nehmen, um die Musik noch funkiger zu machen. Ich antwortete, ja, absolut, das sollten wir versuchen. In puncto Arrangement sollte das Cello die komplizierten Teile und mehr Kontrapunkt spielen, so müsste der Cellist nie wieder die Bassteile übernehmen. Also sagten wir, okay, so machen wir es. Wir heuerten einen super netten Bassisten an, der damals zusammen mit dem Cellisten am Berklee war. Wir waren also ein Berklee-Team, zu dem sich mein Bruder gesellte. Und so entstand die Two Birds Band. Und willst du wissen, warum wir sie so nannten? Das war lediglich ein kleiner Witz. Als wir noch Kinder waren, sahen wir den Film Der Partyschreck mit Peter Sellers.
2: It's just a shenanigan we got as kids a long time ago, and it was do you know the movie called The Party by Peter Sellers?
1: Yes.
2: So
0: in diesem Film gibt es eine Szene, wo Sellers zur Party eines schwerreichen Millionärs kommt und einen Vogel in einem Käfig sieht. Er versucht, ihn zu füttern und sagt dabei Birdie nam nam und das mit einem indischen Akzent. Unglaublich lustig. Wir weinten vor Lachen. Und diese Szene brachte alles ins Rollen. Nach dieser fantastischen Szene nannten wir uns gegenseitig immer Birdie, bis wir sagten, sollten wir das Projekt nicht vielleicht Two Birds nennen? Wir hatten es ja ins Leben gerufen. Also stammt der Name aus einem Peter Sellers Film.
2: We started calling each other Bird, Birdie, whatever, you know. And then we're like, hey, how about we call this project Two Birds? Because that's us two who created this thing. And that's it. It's just coming from a Peter Sellers movie, you know.
0: Wunderbar, Peter Sellers ist großartig. Also ja, tolle Idee. Ist das auch der Grund, warum ihr auf der Bühne Vogelmasken und Federn tragt?
1: Feathers and stuff on stage.
0: Ja, genau so ist es. Das gilt auch für Max, auch wenn es auf der Bühne manchmal nervt, vor allem uns Violinisten. Das macht das Spielen sehr schwer. Deshalb tragen wir sie nicht mehr. Immer stößt man mit dem Bogen an den Schnabel. Das ärgert uns immer sehr. Doch für den Cellisten, den Bassisten und auch den Schlagzeuger geht das schon. Also tragen wir nur noch die Federjacken. Die sind auf der Bühne aber auch wichtig, vor allem bei großen Konzerten.
2: Yes, it's important on stage, especially for like big shows and things like that. It's super nice. But yeah, and then.
0: Damit komme ich zu deiner Frage zur Geschichte der Band. Wir hatten also an der Berkeley diese funkige Fusion-Band gegründet. Dann kam Corona und so viele Dinge gingen den Bach runter. Auch die Broadway-Show ging nicht weiter. Der Manager sagte, keine Sorge, in einigen Monaten geht es weiter. Doch daraus wurde nichts. Also ging es für mich wieder zurück nach New York, denn dort begann ja die Broadway-Tournee und ich lebte dort. Ich zog bei meinem Bruder ein, weil der gerade sein Studium in Manhattan beendete, doch wir lebten in Brooklyn.
2: So I came back to New York because I was on the with the Broadway on tour team. So I went back to New York because that was basically where I was like living. I went out to my brother's place because he was like finishing his studies back there in Manhattan. Like, oh well, we were living in Brooklyn, but you know, and we decided.
0: Ja, und irgendwann beschlossen wir nach Hause zurückzuziehen, denn es gab einfach keine Gigs mehr, nicht einmal Gypsy Jazz. Alles machte zu. Also sagten wir, lass uns wieder nach Frankreich ziehen, dann können wir wenigstens die Familie besuchen und gut essen. Naja, und dann blieben wir hier, aus zwischenmenschlichen Gründen. Außerdem müssen sich französische Staatsbürger um Visa keine Sorgen mehr machen, da wir unser eigenes System haben. Es geht auch nicht darum, ob ich die USA vermisse. Meine Zeit dort war ein fantastisches Abenteuer und ich habe dort auch heute noch viele Freunde. Aber es lief nun einmal so.
2: It was an amazing adventure. I have so many friends back there. But yeah, so
0: wir beschlossen also, die Band mit 9 Mitgliedern neu zu starten, diesmal mit Franzosen. Gabe wiederum wollte nun als Komponist für Ballett, Tanz und Filme tätig werden, also musste ich mich um das Baby kümmern und einen neuen Violinisten finden. Und nun sind wir an diesem Punkt, an dem wir mehr in Richtung Punk und Metal gehen.
2: You know, finding another violin player. And so here we are right now, but going more to the punk and metal scene, you know. Mm-hmm.
0: Kommen wir damit zur Besetzung. 2 Violinen, Cello, Bass und Schlagzeug. Willst du einfach nur Musik schreiben oder willst du auch zeigen, wozu die Violine in diesem Bereich imstande ist, da sie als Instrument ja immer noch stigmatisiert, also fast ausschließlich als klassisches oder Folklore-Instrument gesehen wird? Willst du den Menschen zeigen, hey, das geht auch?
1: Really just for classical music or maybe folk music or something. Do you want to show people, no, we can do this too?
0: Du hast bereits die Antwort auf deine Frage gegeben. Du hast genau das gesagt, was ich sagen wollte. Aber das sollte ich nicht, denn die Menschen wollen dich ja sprechen hören. Natürlich, kein Problem. Es gibt in der Two Birds Band 2 Aspekte. Zum einen ist da die künstlerische Seite, die wir natürlich unter Beweis stellen wollen. Doch wir experimentierten schon immer mit Stilarten und unseren Instrumenten, auch damals schon, mit meinem Bruder und mit Gabe. Natürlich hat die Violine als klassisches Instrument in Orchestern, im Jazz und auch im französischen Gypsy Jazz Berühmtheit erlangt. Auch in der irischen Musik oder in der Musik des Balkans findet man sie. Doch wir versuchen, dieses Instrument für andere Dinge einzusetzen. So schufen wir unsere künstlerische Identität, unsere eigene künstlerische Geschichte.
2: For Irish music, for Balkan music, on the general mindset, it's very common. But then, you know, we try to to bring the instrument and try different things, and it became really part like a part of who we are in our artistic identity, you know, of our artistry. And from this
0: Und so entstand auch unsere zweite Charakteristik, und zwar die soziale. Die Band wird stark von einem sozialen Faktor geprägt. Und je länger ich diese Musik spiele, desto mehr erkenne ich, wie toll es ist, wunderschöne Kunst und Musik zu schaffen. Doch dieses Projekt stellt vieles in Frage. Die Rollen von Saiteninstrumenten in einen größeren Kontext zu bringen, ist super cool. Wir spielen Konzerte und wer uns zum ersten Mal hört, denkt vielleicht, wow, ich wusste nicht, dass man zu einer Violine headbangen kann. Wir nutzen Verzerrer, wir spielen damit Groove Metal. Genau darum geht es in diesem Projekt. Wir erschaffen Musik, die wir lieben, und die möchten wir mit euch allen teilen, um eure Meinung über diese Instrumente zu verändern. Und das gilt sogar für Amateure und Profis, die diese Instrumente spielen. Viele von ihnen hängen noch diesem institutionalisierten Denken nach. Deshalb möchte ich den Institutionen dafür danken, denn wenn wir diese Entscheidung nicht getroffen hätten, gäbe es dieses Projekt nicht.
2: And it's also good for even the people who are actually playing these instruments as amateurs or as professionals. Because they might, you know, be still stuck within this kind of like institutional, you know, way of thinking, playing, you know. And I want to thank the institution for that too, because if the institution wasn't there, this project wouldn't exist, you know.
1: Mm-hmm.
2: Wouldn't have been created. So
0: Und dann gibt es da noch eine sehr viel größere Ebene. Ich hoffe, dass sich eines Tages auch die Industrie verändern wird. Deshalb halte ich Projekte wie das unsere für sehr wichtig. Es gibt sicher viele Menschen, die das, was wir tun, auch gerne versuchen würden, auf ihre ganz eigene Art und Weise. Sie versuchen, den Menschen in dieser Industrie zu verstehen zu geben, wir wollen nicht nur toll auf der Bühne aussehen und solche Musik spielen. Wir können auch auf der Bühne stehen und etwas anderes als Paganini spielen. Wir wollen headbangen und eine richtig geile Show abliefern.
2: Playing pads like that, you know, like you know, we could be in front of stage and not necessarily like for Paganinis and things like that. We hear two headbang and putting on the show, you know.

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1: Kommen wir damit zu eurer ersten LP. Zuerst muss ich da jedoch noch etwas anderes ansprechen. Ich bin mit Violinisten wie Jean-Luc Ponty, Daryl Way, Eddie Jobson, Jerry Goodman und anderen aufgewachsen. Und eure Platte aus dem Jahr 2021 klingt ein bisschen wie sie. Sie ist völlig anders als eure neue Platte Flip the Bird. Habt ihr damals einfach nur herumprobiert, um euren Stil zu entwickeln? Warum sind die beiden Platten so unterschiedlich?
2: Flip the Bird. Did you just try out things then? And after that you wanted to develop? Why are these two records so different?
3: Well, the response is as simple as this.
1: Die Antwort auf diese Frage ist ganz einfach. Die erste LP machten wir damals auf der Berkeley mit dem Berkeley-Team. Damals spielten wir noch Jazzrock und so etwas. Ich mochte Metal schon immer, doch wegen Gabe spielten wir den anderen Stil. Das Gefühl auf Flip the Bird war ein völlig anderes. Ich komponierte alles und führte dieses Projekt an. Natürlich brachten die anderen Mitglieder des neuen französischen Teams einiges mit ein. Effekte und fantastische Ideen. Außerdem war da ja noch Laure Le Brunenec dabei, über die wir vielleicht noch sprechen. So wurde das Album völlig anders.
3: Brought their own little things, their own little effects and like different ideas that are absolutely amazing. Plus, of course, the featuring with Laure Le Brunenec by Igor. Maybe we'll have the time to talk about her after, but whatever. Just made the album completely different. And it was also...
1: Das Album entsprach meinen Vorstellungen. Ich wollte einfach, dass das Projekt eher in eine Punk- und Metal-Richtung ging, mit gewaltigen Riffs und trotzdem einem Soundtrack-Charakter mit gelegentlichen Jazzharmonien. Das ist Gabes Stempel. Seine künstlerische Seele schwebt ja immer noch über uns. Bevor wir die Platte veröffentlichten, kam er ins Studio und hörte sie sich an. Da war sie noch nicht gemastert. Er hörte sich alles an und sagte dann, Mann, das ist großartig. Und dann sagte er, also wenn es euch nichts ausmacht, würde ich ganz gerne noch einige Gabe-Sachen hinzufügen. Ich sagte nur, gerne. Er arrangierte einiges um, damit es besser passte. Das hörte sich großartig an. Ich sagte ihm, aber natürlich verwenden wir das. Also nahmen wir die Änderungen in wenigen Minuten auf und deshalb ist Gabe immer noch bei uns und aus diesem Grund nimmt er noch Musik auf. Er klingt einfach anders als andere.
3: And we're good. And so he's still there. He's still among us, you know, like, but yeah. So that's why those recordings really, really sound very different, distinctly different, you know.
1: Auf der Platte höre ich Progressivrock, Punk, Metal, Rock, cineastische und sogar Musical-Musik mit Folk-Einflüssen. Und bei einem Song fühlte ich mich sogar an die Tanzbarkeit des Songs Les Acadiens von Michel Fugain et Le Big Bazar erinnert. Fiel es dir schwer, all diese Stilarten in den wilden Stilmix, der Flip the Bird auszeichnet, zu integrieren? Immerhin ist diese Musik unglaublich komplex. War es schwer, das alles zu kombinieren?
2: Wild mixture that we hear on Flip the Bird. I mean, the music is incredibly complex. Was it difficult to do that, to combine it all?
3: I would say it took...
1: Es hat seine Zeit gedauert, aber direkt schwer war es nicht. Es dauerte etwas, weil ich so komponiere und arbeite, wie ich es nun einmal tue. Ich gehöre nicht zu denen, die morgens vor einem weißen Blatt Papier sitzen und etwas kreieren. Bei mir kommt eine Idee plötzlich. Auf der Straße fällt mir etwas ein und ich sage, oh Gott, eine Idee, muss ich sofort aufschreiben. Das kann irgendwo geschehen. Und oft geschieht das im ungünstigsten Moment. Zum Beispiel, wenn ich gerade etwas sehr Schweres hebe. Und plötzlich habe ich eine Idee. So läuft das bei mir. Wie gesagt, dauerte es etwas. Allerdings kam ich im Laufe der Zeit mit so vielen verschiedenen Musikstilarten in Kontakt, dass ich mein Bestes gab, um sie in mein Instrument zu integrieren und vor allem die verschiedenen Klangfarben zu treffen, indem ich zeitgenössische klassische Techniken und Ähnliches verwendete. Ich ging diese Aufgabe ohne nachzudenken an.
3: You know, acoustically using contemporary classical techniques and different things like that. For me, I didn't think twice, you know, like while creating the things. For me, like
1: die Musik flog mir einfach zu. Sie war einfach da, denn es kam mir etwas davor und etwas danach. Das ist für mich beim Komponieren sehr wichtig. Man kann nicht einfach sagen, okay, ich habe diese Idee, die verbinde ich mit der und dann mit der. Nein, so läuft das nicht. Es gibt immer eine Vorstufe und eine Folge. So entsteht ein Ganzes mit einer gewissen Balance und einer musikalischen Logik, selbst innerhalb eines musikalischen Bogens und einer Struktur. Das verdanken wir den klassischen Komponisten.
3: A whole thing with a certain form of balance and musical logic, within, even within the arc and the structure of music, thanks to classical composers.
1: Ich komme hier aus der Klassik. Außerdem liebe ich Film-Soundtracks, genau wie Gabe, der seinen Abschluss in Filmmusikkomposition machte. Ich tendierte mehr zur eigentlichen Performance. Doch natürlich profitiere ich auch von seinem Studienzweig. Es gibt so viele Schichten des Wissens in unterschiedlichen Situationen und mit sehr unterschiedlicher Psychologie. Ich denke, ich behielt einen Teil der musikalischen Philosophie bei. Ein bisschen von dem, ein bisschen von dem und so weiter. Und so entstand dann dieses Endergebnis.
3: Very, very different situation, very different psychology and yeah, the philosophy musically that, yeah, I don't know, that I sometimes I kept a little bit of this, a little bit of that, and then there's this whole thing coming out, you know?
2: Mm-hmm. Let's get into...
1: Kommen wir damit zur Sprache. Das Album heißt Flip the Bird. Das steht ja als Ausdruck für das Zeigen des Mittelfingers. Wem zeigst du den Mittelfinger?
3: Oh, thank you. Oh, wow. You are the first person...
1: Du bist der Erste, der mir diese Frage stellt. Vielen herzlichen Dank dafür. Ja, der Mittelfinger gilt vielen. Zuerst einmal gilt er der Institution. Ich sagte ja schon, was auf dem Konservatorium so alles passierte. Und ich dachte nur, scheiß drauf. Die Texte der Songs auf diesem Album sind fast wie eine Meditation. Sie laden ein, über die Absurdität der Welt, in der wir leben, nachzudenken.
3: So, that could be this, but it's also, this album, really, the songs, especially the lyrics, really talks about a lot of like a meditation thing and Zen kind of stuff, you know, and just it kind of like invite us to think back about the absurdity of the world we're living in, you know. Plus, those lyrics.
1: Ja, außerdem schrieb ich die Texte während der Corona-Pandemie. Eigentlich entstand das gesamte Album in dieser Zeit. Ich wollte also bezüglich der damaligen Zeit so entspannt wie möglich bleiben. Das Ego sollte außen vor bleiben, sodass ich nicht zu verrückt würde und ein verheerendes Ergebnis abliefern würde. Und das alles macht dieses Album aus.
3: In the way and just becoming crazy and doing, you know, mm-hmm. absolutely disastrous things, you know. This is really about this, you know, this album, the whole, it is like this song called Top of the World.
1: Es gibt zum Beispiel die Songs Top of the World und Doors of Enlightenment. Letzterer handelt von der inneren Suche, der inneren Reflexion, der inneren Meditation. Der Song ist also sehr meditativ, während Top of the World davon handelt, Dinge einfach abzulegen. Er ist zwar aggressiv, aber er sagt aus, dies und jenes mögen wir nicht, doch wir haben ja immer noch unser inneres Ich, diese leise Stimme, die uns daran erinnert, dass wir gerne wütend sein können, gleichzeitig aber auch die Kontrolle über uns behalten müssen, bevor wir versuchen, den Rest der Welt zu kontrollieren. Zumindest sollten wir an uns arbeiten, um so viel inneren Frieden wie nur möglich zu finden. Erst dann können wir anderen etwas Gutes tun und ihnen Frieden bescheren.
3: Trying to work on ourselves to find as much peace as we can, you know, before bringing, you know, good things and peace to others, you know, that's.
1: Aber es ist lustig, inneren Frieden zu finden, indem man den Mittelfinger zeigt.

0: Du zeigst aber nicht den Mittelfinger, sondern die Mittelfeder. Erzähl uns etwas über das Cover. Warum die Feder? Ist das nur eine Anspielung auf den Vogel?
1: Birdie thing, or why is it a feather?
2: So, also, you know, like, the idea of Flip the Bird came that one night I was at a bar.
0: Die Idee mit dem Spruch Flip the Bird kam mir in einer Bar. Ich war mit einem super netten befreundeten Violinisten dort, der Jazzvioline spielt. Er heißt Chase Potter und ist ein wirklich unglaublicher Violinist. Wir unterhielten uns über dies und das, über Live-Gigs und so weiter. Plötzlich sagte er, manchmal sollte man anderen Menschen gar nicht zuhören, wenn sie negative Dinge erzählen. Dann kann man einfach sagen, Flip the Bird. Ich fragte ihn, was meinst du damit? Und er, das heißt, dass man jemandem den Mittelfinger zeigt. Und ich sagte, was? Im Englischen gibt es einen solchen Ausdruck? Hey, das wird der Titel meines Albums. Und dann dachte ich, ich werde den Finger durch eine Feder ersetzen. Das macht mehr Sinn, wegen der Vögel. Außerdem sieht man dann nicht nur diesen einen dicken Finger, sondern man sagt immer noch irgendwie fuck you, aber auf eine sehr nette Art und Weise. Deshalb entwarf ich dieses Motiv. Und zu deiner Aussage kann ich sagen, dass das irgendwie unlogisch ist. Wir sagen, wir wollen es so designen, gleichzeitig aber auch eine klare Botschaft zum Ausdruck bringen und die Sanftheit beibehalten.
2: Very gentle way, you know. And yeah, that's why I created this, I came up with this idea, you know, and I think coming back to what you were saying, there's like this kind of like very illogical thing, like, okay, we want to keep them, but at the same time we say this, well, this feather is there to, you know, remind us, keep the softness, you know,
1: right.
2: Yeah.
0: Und Vogelfedern sind ja auch sehr weich. Sprechen wir nun über eure Gastsängerin Laure Le Prunec von Ricine. Wie kam diese Zusammenarbeit zustande? Erzähl uns etwas über die ganze Geschichte.
1: Come about, tell us about the history and so on and so forth.
2: Yeah, so I'm super lucky and I'm super.
0: Also, ich habe wirklich großes Glück, Laure zu kennen. Und ich bin super glücklich darüber und auch darüber, selbst in der Band Ricine zu spielen. Deren Cellist verließ die Band und so wurde ich der Streicher der Band. Laure lernte ich 2024 oder 2025 kennen. Den Kontakt stellte das Mädchen her, dem das Studio gehörte, in dem wir das Album aufnahmen. Sie hörte jeden Tag zu und plötzlich sagte sie, ich sollte dich mal mit Laure zusammenbringen. Ich denke, sie würde eure Musik mögen. Sie wäre eine tolle Ergänzung eurer Musik. Ich sagte nur, aber klar doch.
2: You know what? I should contact Laure, because like she might really dig your music and I think it could be a super nice addition to the recording. And I was like, hell yeah, let's do that. And so.
0: Also schickte sie ihr eine SMS, auf die sie antwortete. Anschließend telefonierten wir. Sie sagte, klar, schick mir eure Musik und ich gerne. Cool. Ich schickte ihr die Sachen und sie rief sofort zurück und sagte, das gefällt mir richtig gut. Wann brauchst du meinen Gesang? Und was brauchst du genau? Ich sagte, also es wäre toll, wenn du auf Top of the World den Harmoniegesang übernehmen und auf Doors of Enlightenment frei improvisieren würdest. Sieh nur, okay, ist es eilig? Nein, nimm dir die Zeit, die du brauchst.
2: And she was like, all right, yeah, let me, are you really in such a hurry? I was like, no, I want you to take your time and create marvels for me. And she was like, all right.
0: Nach einer Woche bekam ich also die beiden Songs mit allem, worum ich sie gebeten hatte. Die waren großartig, obwohl wir uns noch nie persönlich kennengelernt hatten. Und doch wusste sie genau, was die Musik brauchte. Das beeindruckte mich gewaltig. Ich rief sie an und sagte, das ist wirklich fantastisch. Vielen herzlichen Dank dafür. Aber eine Kleinigkeit wäre da noch. Und sie, du meinst das? Das und das? Ja, genau. Das schickte sie mir dann noch und jetzt war es perfekt.
2: There might be another little thing. I was like, oh, you mean this, this, this? I was like, yeah. She sent me another thing and it was perfect. And I was like,
0: Ich dankte ihr und sagte, ich würde dich gerne mal persönlich kennenlernen. Du bist echt der Hammer. Sie antwortete, aber gerne. Ich lebe allerdings nicht in Paris. Und ich, wo lebst du denn? Sie, in der Normandie. Genau gesagt, im Norden der Normandie. Und wo genau? Mein Großvater lebt ja auch dort. Sie darauf, na Dieppe. Und ich, noch genauer, denn da lebt er. Und dann nannte sie mir die kleine Stadt. Ich sagte nur, wie bitte? Mein Großvater lebt 5 Autominuten von dir entfernt. Als ich das nächste Mal meinen Großvater besuchte, machte ich einen Abstecher bei ihr vorbei und wir passten auch menschlich perfekt zusammen. Natürlich lud ich sie zur Album-Release-Party und zu einigen Auftritten bei Festivals ein. Und dann fragte sie mich, ob ich Lust hätte, in ihrer Band zu spielen. Und jetzt sind wir richtig gut miteinander befreundet. Gerade gestern telefonierte ich noch mit ihr. Sie ist wirklich ein wunderbarer Mensch.
2: For the album release and for a couple gigs, for a couple festivals we did. And yeah, and then she asked me if I was interested in joining, you know, my scene. And till now, we're super good friends. Actually, I had her yesterday on the phone, you know. So, and she's an awesome being.
0: Der Gesang passt ja perfekt zur Platte. Aber auf der Platte ist etwas, das ich gerne ansprechen würde. Du sprachst ja schon über das Konzept von Flip the Bird und den Mittelfinger, Zen und das alles, mit dem du dem Bösen auf der Welt entgegenwirken willst. Aber der Titelsong ist gerade einmal 1,5 Minuten lang und er ist sehr sanft, sehr zen. Warum ist der Song nur so kurz? Normalerweise ist der Titelsong doch der längste. Meistens ist er der Hauptteil einer Platte.
1: Was that the reason? Because usually the title track is the longest track. It's the centerpiece of a record.
2: Yes.
0: Ja, das stimmt. Du sprichst über die Prelude, die nur ungefähr 1:30 lang ist, oder?
2: Prelude track. You're talking about one minute and 30 seconds? That's what
1: yeah.
2: you said?
1: Yeah.
2: Well, yeah. this is...
0: Okay, ja, das ist also einer der wichtigsten Teile und jetzt weiß ich auch, was du damit meinst. Also, wo fange ich am besten an? Der Hauptsong sollte als erster auf der Platte sein, weil er eine Prelude ist. Damit sollte die LP veröffentlicht werden. Damit beginnen wir auch immer live, wenn wir die Bühne betreten. Diese Prelude hat einen John Williams-Charakter. Sie klingt sehr nach Star Wars und Harry Potter. Einfach fantastisch. Sie führt das Publikum direkt auf die fast dunkle Bühne. Es brennen kaum Lampen, wenn wir die Bühne betreten. Ja, das ist echt super cool.
2: Very low lights and everything, and we're just entering, and it's like, yeah, you know, it's super cool. The reason why the title Flip the Bird is not in the middle.
0: Es gibt verschiedene Gründe, warum der Song Flip the Bird nicht in der Mitte des Albums ist. Zum einen ist es das Format. Die Platte erscheint nur auf Vinyl. Wir setzten uns mit verschiedenen Vertrieben in Verbindung und schickten ihnen die Musik. Und alle sagten, coole Musik, aber zu viele Songs sind nicht nur in einem Stil gehalten. Und jetzt sage ich dir etwas, das nicht viele Menschen bisher erfahren haben. Die LP Flip the Bird besteht aus 6 Songs, doch insgesamt haben wir 9. Die übrigen 3 sind eher jazzig gehalten und das stieß den Vertrieben auf. Deshalb sagten sie zu uns, okay, ihr müsst euch entscheiden. Entweder wird dies eine Jazz- oder eine Metal-Platte. Ich antwortete, naja, wir wollen schon eine Metal-Platte machen. Und deshalb wurden es letztlich nur 6 Songs. Und aus diesem Grund dachten wir darüber nach, sie nur auf Vinyl zu veröffentlichen.
2: Either you do a jazz record, either you do a metal thing. And I was like, all right, well, I guess we're gonna take the metal thing then. Then, you know, the number of some song dropped down to 6. And then we're like,
0: allerdings drängte sich eine Frage auf. Wenn wir die Platte auf Vinyl veröffentlichen, wie ordnen wir die Songs dann neu an? Mir war es wichtig, die LP mit Top of the World zu eröffnen, da dies einer der Songs war, die die Bandphilosophie und den Bandsound in nur einem Song gut zusammenfassten. Flip the Bird wiederum ist eine Rockballade, mit der wir die Platte aber nicht beginnen wollten. Wo also platzieren wir den Song? Es kann durchaus der zweite sein, denn dann hören die Menschen noch genauer hin. Sie können sich etwas ausruhen, ein bisschen meditieren, nachdem sie das

0: The Icarus ist immer der erste Song, den wir live spielen, denn wenn die Prälude direkt in Flight of the Icarus übergeht, dann macht es Bumm und wir sind in diesem orchestralen Song, der die HörerInnen brutal trifft und sie sich fragen, was ist denn hier los?
1: It's just everyone get this brutal like music in their face and it's like, what, you know? So yeah, that's why we have.
0: Deshalb heißt das Stück Prelude auch so, denn ursprünglich hätte sie die Platte eröffnen sollen, jetzt aber läutet sie die zweite Hälfte der LP ein. Deshalb dauert sie auch nur 1 Minute 30. Das liegt eben daran, dass es um die Vinylversion geht. Sollten wir eine CD veröffentlichen, arrangieren wir sie vielleicht neu und fügen die Jazz-Songs hinzu. Oder wir bringen die Jazz-Songs auf einer eigenen EP heraus, die den Titel Tea Time with Two Birds Band Volume 1 tragen könnte. So etwas in der Art.
1: Tea Time with Two Birds Band Volume 1, you know, something like this, you know.
0: Hört sich sehr gut an, sehr englisch.

0: Ich muss dich fragen, ob du einen Lieblingssong auf der Platte hast. Sie sind alle großartig. Also es gibt schon einen Unterschied, ob man den Song auf Platte oder live hörte. Was davon meinst du? Ich meine, welcher Song dir auf der LP Flip the Bird am besten gefällt. Du musst ja nicht. Es ist nicht alles gut und es ist nicht alles scheiße. Ich weiß es einfach nicht. Ich sehe jeden Song als Teil einer Weiterentwicklung hin zu dem, was als nächstes folgt. Also habe ich keine richtigen Favoriten. Alle Songs haben ihre eigene Identität. Sie sind kleine Babys. Nein, einen Lieblingssong habe ich nicht, genauso wenig wie eine Lieblingstochter.
1: It's kind of like favorite thing. All the songs have their own really specific identity and little babies. I don't have a favorite son, I don't have a favorite daughter.
0: Okay. Now, die LP erschien ja im Jahr 2024 und ist einzigartig und fantastisch. Wie sieht es mit neuer Musik aus?
1: Yes, thank you for asking.
0: Danke, dass du danach fragst. Es dauerte etwas, bis diese LP fertig war. Und wenn ich noch etwas hinzufügen darf, wir haben endlich das Video zu Top of the World auf YouTube veröffentlicht. Schaut es euch doch einmal an. Ihr könnt auch unseren YouTube-Kanal abonnieren und bla bla bla. Ich wollte das nur noch schnell anfügen. Lieber spät als nie.
1: Have a look, you know, and you can subscribe to the YouTube channel, whatever, blah, blah, blah, blah, blah, blah. So yeah, I just wanted to say that concerning the Flip the Bird recording, better late than never. But now, coming back to your question.
0: Zurück zu deiner Frage. Also, wir arbeiten an einer Single mit dem Titel We Will Keep Hunting You Down. Und das ist kein Zen-Titel. Vielmehr geht es um ein Thema, das mir extrem wichtig ist, nämlich häusliche Gewalt. Es geht also um Gewalt gegen Frauen und Kinder, um Missbrauch und vieles mehr und natürlich auch um Gewalt gegen Männer. Das ist das Thema, von dem dieser Song handelt. Ich denke, dieses Thema muss einfach angesprochen werden, denn es ist immer wichtig. Und genau davon handelt dieser Song. Am Text sitze ich gerade.
1: Important subject to address. It's always a very important subject to address.
0: Yeah.
1: And a topic, you know, like, and so yeah, it's really, it's going to be about this. Lyrics are ready. We've been doing.
0: Einige Rohversionen des Songs haben wir schon aufgenommen. Einiges werden wir noch aufnehmen müssen, so zum Beispiel einen Cello-Teil. Und wir müssen noch die Soli und den Gesang machen. Ich würde auch gerne eine Sängerin mit dazu nehmen. Eine habe ich bereits im Auge, und zwar Chucky von der Band Camisole K. Das ist eine Modern-Metal-Band. Metalcore würde ich sie nicht unbedingt nennen. Doch ja, sie hat eine sehr angenehme Stimme und sie mag unsere Musik. Ich sagte einfach, komm gerne vorbei. Und sie, ich denke drüber nach. Schickt mir einfach den Song und ich schaue, was ich tun kann. Das wäre also schon einmal dieser Song. Mal sehen, ob es wirklich was wird.
1: So like, I'm like, yeah, just come along. And she was like, yeah, I'll think about it. When you guys ready, you send me the thing and I'll see what I can do. There's also this, I'm also thinking about asking her, but we'll see. There's this singer.
0: Und dann ist da noch eine andere Sängerin. Sie ist eine US-Violinistin und Sängerin, die in Paris lebt und die Death-Metal-Band Nitrous anführt. Sie ist super cool. Sie heißt Emily Palin und sie ist wirklich unglaublich gut. Sie leitet eine vierköpfige Band mit Gitarre, Bass, Schlagzeug und ihr selbst. Sie spielt Kontrapunkt und Gitarrenteile mit einem satten Violinensound und gleichzeitig produziert sie einen Fry-Sound. Ich fragte sie, Mädel, wie um Himmels Willen machst du das? Sie antwortete, ich zeig's dir. Also das sind alles fantastische Menschen und mit ihnen würde ich auf dieser Single gerne zusammenarbeiten. Aber natürlich gibt es auch noch andere Songs. Ich denke, wir bleiben innerhalb des jetzigen Stils, versuchen aber an Aufnahmetechniken für die Streicher zu arbeiten. Vielleicht benutzen wir diese kleine Wundermaschine mit dem Namen Quad Cortex noch mehr als bisher. Ich weiß nicht, ob du davon schon einmal gehört hast. Das sind kleine Verstärker-Simulatoren, die ich seit einigen Monaten benutze. Gerade probieren wir sie aus, vor allem mit meiner Violine und dem Cello. Ich habe das Gefühl, der Sound der Band bekommt dadurch eine andere Qualität, auch live, vor allem mit den Verzerrungen.
1: Especially on like my violin and on the cello. And now I do feel the sound of the band is going to another level, you know, live wise and everything, especially within the distortion side, then there's something else, you know. And
0: außerdem möchte ich diese Maschine nutzen, um vielleicht nicht direkt durch einen Input aufzunehmen. Das hört sich jetzt vielleicht etwas nerdig an, aber ich würde gerne andere Aufnahmetechniken nutzen, damit die Violine nicht so dünn klingt, so weit entfernt. Das ist vielleicht das einzig Negative an diesem Album. Ich wollte, dass die Violine sehr nah und direkt klingt, aber sie klingt etwas zu dünn, weil wir die Aufnahmen mit externen Mikrofonen machten. Wir hätten mit DPA-Mikrofonen oder auch Tonabnehmern arbeiten sollen, doch größtenteils waren es externe Mikrofone.
1: It still sounds distant because we've been recording everything with external microphones. Maybe couple like DPA, like, you know, things like that, and pickups. But most of the time, it was like external microphones. And because
0: in unserer Musik gibt es ja viele Schichten, um den orchestralen Charakter zu erzeugen, dass alles zusammen eben auch mit der Rhythmussektion eng und dünn klingt. Doch die LP Flip the Bird bedeutete für uns die erste orchestrale Metal-Erfahrung im Punk. Jetzt wissen wir, was davon wir auch in Zukunft nutzen können und was wir verändern müssen. Beim nächsten Album steht also, wie gesagt, die Aufnahmetechnik im Vordergrund. Die Songs werden wieder einmal Elemente der Kammermusik enthalten. Ein Song heißt Stravinsky, also eine Mischung aus Stravinsky, Ravel und Bartok mit viel Punk, Schlagzeug und so weiter.
1: From chamber music, there's like this tune called the Stravinsky. So it's basically a thing mixing Stravinsky, Ravel, Bartok and whatever, but with a lot of like punk, you know, drumming and everything. So it,
0: die Musik wird notiert, könnte aber auch von einem Kammermusikensemble gespielt werden. Wenn wir jedoch live spielen, dann eben nicht wie ein Kammermusikensemble. Wir wollen Headbangen und das ganze Zeug. Allerdings wollen wir den Sound, die Harmonien und die Dynamik jener Komponisten beibehalten. Und dann setzen wir auch unsere neuen Verstärker-Tongestalter ein. So können wir Bartok auch mit extremer Verzerrung und allem möglichen anderen spielen. An solche Dinge denken wir. Jetzt komponiere ich auch seltsame Walzer, polytonale Walzer. Gleiches gilt für Blastbeats und Ähnliches. Ich weiß auch noch nicht so genau, wie es wird. Das Ganze ist ja noch in Arbeit.
1: Little weird valse, like polytonal valse. Same thing with like blast beats and things like that, you know, like, I don't know, like we're still work in progress, you know.
0: Ich denke, der Song We Will Keep Hunting You Down ist angesichts des Themas sehr schnell und aggressiv, oder?
2: Considering the subject matter, right?
1: Yes.
0: Ja, so ziemlich.
2: Okay.

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1: Viele Menschen kennen euch, einige jedoch nicht. Wo findet man euch im Netz? Wo bekommt man eure Musik, Homepage, Social Media und so weiter? Also man findet uns eigentlich auf so ziemlich allen Streaming-Plattformen, allerdings noch nicht auf Bandcamp. Mit denen habe ich wegen Copyright-Fragen noch so einige Differenzen. Deshalb stelle ich die Musik noch nicht auf ihrer Homepage. Man kann durchaus sagen, dass sie die Seite ist, die KünstlerInnen am besten bezahlt. Andere, wie zum Beispiel Spotify, sind in puncto Vergütung nicht so gut, sodass es kaum Sinn macht, dort Musik zu veröffentlichen. Doch wie gesagt, findet man uns auf allen Streaming-Plattformen und auch auf YouTube. Unsere Homepage heißt twobirdsband.com und natürlich sind wir auch auf Instagram und auf Facebook. Wir fingen zwar auch mit Twitter an, doch da ist für uns noch nicht so viel los. Nein, ich meine TikTok. Aber da haben wir noch nicht so viel. Wir sind vor allem auf Instagram und natürlich auf Facebook zu finden. Jetzt habe ich noch einige Fragen, die nicht direkt etwas mit eurer Musik zu tun haben, die mich aber trotzdem interessieren. Wenn du in diesem Moment nur eine Platte mit auf die einsame Insel nehmen könntest, welche wäre das?
2: Oh Gott,
1: ausgerechnet diese Frage. Ich hoffte, du würdest sie nicht stellen.
2: Oh my God.
1: No. Aber nein, ich sage MusikerInnen häufig, dass ich sie nach 20 Platten fragen könnte, dann würden sie sie einfach so runterrasseln, weil man dann wirklich alles nennen kann, was man kennt. Doch eine Platte macht die ganze Sache schwerer. Aber ist ja auch nur ein kleines Spielchen. Das ändert sich in 5 Minuten wohl ohnehin wieder.
2: The Firebird by Stravinsky.
1: Dann der Feuervogel von Stravinsky. Na, ich dachte mir schon, dass es eine Klassikplatte werden würde. Also ganz im Ernst, diese Antwort geben zu müssen, zerreißt mich innerlich geradezu. Aber der Grund, warum ich dieses Stück genannt habe, ist, dass ich mir wünschte, dass man bei meiner Beerdigung das Finale dieses Stücks spielen würde.
2: This piece is something I would love people to play for my funerals.
3: Okay.
2: That's it.
3: Well, actually the Firebird.
1: Der Feuervogel wird in der Rockmusik ja oft verwendet, manchmal im Metal, vor allem aber im Progressivrock. Das Stück kommt also immer mal wieder vor.
3: Occasionally.
1: Dog, Cat. Hund, Katze oder Goldfisch.
2: Dog and Cat.
1: Hund und Katze. Das ist schwer. Nein, ich kann das nicht. Dann nimm beide. Oh, vielen Dank. Ich habe zwar eine Katzenallergie, doch das ist mir egal. Total egal. Lieber habe ich rote Augen, anstatt auf das Schmusen mit einer Katze zu verzichten. Gar keine Frage.
2: There's no question asked, you know. And dogs, it's
1: Und auch Hunde. Ich liebe beide. Wann immer ich auf der Straße einen Hund sehe, mache ich so, oh. So geht's mir auch. Ich glaube, mit der Frage habe ich ein Problem. Ich liebe auch Fische, aber vor allem Katzen und Hunde.
3: Alright.
1: Hast du noch einen Gegenstand aus deiner frühen Kindheit, der die Zeit überdauert hat und den du immer noch liebst? Willst du ihn sehen? Klar. Aber du musst doch etwas erzählen, denn wir machen ja Radio. Es ist mein Teddybär. Er heißt Bikup.
2: And that's him.
1: Wann hast du den bekommen? Ich weiß nicht mehr. Da war ich vielleicht 3 oder 4.
2: 3, 4 years old. And
1: ich versuche ihn zu beschreiben. Er ist sehr klein und hat einen blau-rot gestreiften Bauch. Meine Großmutter nähte einen kleinen Schal für ihn in lila Pink. Ziemlich schwul.
2: That's my grandma who did this for him. He has this little scarf, kind of like purple and pink, you know.
4: Very gay, actually.
1: Er soll ja nicht frieren.

0: Und dann habe ich noch eine letzte Frage. Wir haben uns jetzt über alles Mögliche unterhalten. Doch gibt es noch etwas, das dir sehr am Herzen liegt, das du unseren HörerInnen gerne sagen würdest?
1: You know, about music?
0: Anything.
1: It could be about music, but like...
0: Also ich kann natürlich etwas über Musik sagen oder auch etwas Allgemeines. Zu Musik kann ich Folgendes sagen. Musik ist wie Spinat. Anfangs mag man Spinat nicht, doch dann entwickelt man einen Geschmack dafür. Ganz einfach. Manche Menschen sagen zu mir, du hörst solche Musik, weil du eine musikalische Ausbildung hast und gewisse Dinge erlebt hast. Ich antworte dann, das mag sein, doch früher hörte ich zum Beispiel kein Minimal Techno oder weniger pop-orientierte Musik mit einfachen Harmonien und so weiter. Doch jetzt gefällt mir solche Musik.
1: I don't know, like whatever, like minimal techno or less like poppish record, you know, like with very simple harmony, whatever. And now I like it. I don't mind, you know.
0: Es gibt natürlich Menschen, die kulturell sehr interessiert sind, sich eine Art Kapelle aufbauen und sagen, wir hören nur äußerst komplizierte Musik, weil sie so wunderschön ist. Doch so bin ich nicht. Ich bin fest davon überzeugt, dass man sein Ego außen vor lassen und sich aus seiner Komfortzone begeben sollte. Gelingt einem das, dann kann man über Dinge nachdenken und so ziemlich jede Musik mögen.
1: You could dig pretty much anything. Musically, I would say, you know. And
0: ein Grund, warum ich das sage, liegt in der Two Birds Band begründet. Wenn man irgendeinem x-beliebigen Menschen, der vielleicht gar nicht mal die Spotify Top 5 hört, unsere CD gibt, dann hört sie sich an und denkt wohl, seltsames Zeug. Doch wenn er uns dann live sieht, ist die Sache schon wieder anders. Denn es geht hier nicht um die komplizierte Musik, sondern um eine Performance. Und so verschwinden die komplizierten Harmonien und die Polyrhythmen einfach. Die Menschen sehen auf der Bühne eine Band mit seltsamen Instrumenten, die sich total reinhängt, headbangt und so weiter. Genau das sehen und erleben sie.
1: Harmonies, polyrhythm, it's just, it's getting vanished. Because what people see is a band playing with like this weird instrumentation, going nuts on stage, headbanging the shit out of it. And that's the experience they get. And then at the end, they're like, either.
0: Ja, und wenn das Konzert vorüber ist, sind sie vielleicht total verwirrt. Sie verlassen die Halle und ich denke, super, ich habe euch traumatisiert. Toll. Oder aber sie denken, Mann, das war toll. Dann kaufen sie vielleicht die Platte. Doch zumindest ist etwas mit ihnen geschehen und genau das wünsche ich mir. Ich sagte ja, Musik ist wie Spinat. Anfangs mag man sie nicht, doch später gefällt sie einem. So sind die Menschen nun einmal.
1: Not just for music, but different things.
0: Mir selbst geht es ja nicht nur um die Musik, sondern um etwas anderes. Ich möchte Ideen für Projekte haben, mein Ego hinter mir lassen und aus meiner Komfortzone treten. Es ist wichtig, dass wir uns nicht selbst wehtun. Wir sollten uns aber hinterfragen und sagen, okay, ich verstehe. Und das da, was hat es damit auf sich? Ich versuche, den Spiegel einfach zu ihnen umzudrehen. Und was das Menschliche betrifft, würde ich Folgendes sagen. Wenn ihr etwas Gutes schaffen wollt und einfach nur Menschen sein wollt, dann würde ich spontan sagen, dass ihr euch eurem ersten Gegner stellen solltet, nämlich eurem inneren Ich. Erst dann solltet ihr Dinge in eurem Umfeld angehen. Natürlich ist es manchmal nötig, sich für etwas einzusetzen, sei es, weil sich ein Mensch in Gefahr befindet oder weil es um den Planeten geht oder man sich gegen das Müllproblem einsetzt, solche Dinge eben. Ja, und das ist meine Meinung dazu.
1: For whatever, if someone is in danger, if even for the planet, you know, trying to get the good reflex, trying to, you know, trashish for organics, trash for, you know, different little things like that. But, you know, yeah, that would be my take on it, you know, like.
0: Tony, vielen herzlichen Dank. Das war ein wunderbares Gespräch, ganz ehrlich. Vielen Dank, dass du dich dazu bereit erklärt hast. Danke für die Musik, danke für alles. Und wenn die nächste Platte, die du ja schon angedeutet hast, erscheint, würde ich das gerne wiederholen, wenn es für dich okay ist.
1: Hell yeah!
0: Es war mir eine Freude und danke für das Bild hinter dir, das gefällt mir sehr gut.
1: I really dig it.
0: Mir auch, total. Danke dir, alles Liebe, bis zum nächsten Mal.
2: See you later.
0: Danke dir, ihr seid klasse, danke.
2: Bye.
1: Bye-bye.

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2: Ihr kennt sicher alle den Schauspieler Friedrich Lichtenstein, der auch viel in der Werbeindustrie zu sehen ist, zum Beispiel für Tele5 oder HD+. Aber seit 2002 hat der Mann, der auch Musiker ist, seinen eigenen musikalischen Stil geformt. Gesang gemischt mit Gesprochenem. Ja, so einen findet man nicht oft. Demnächst veröffentlicht Lichtenstein seine neue Konzept-EP Schnittchen permanent. Darauf befindet sich auch der Song Das Badeschloss, das er in einer anderen Version bereits 2014 herausbrachte. Der Song steckt voller Zitate, die so aneinandergereiht eine ganz besondere Stimmung verströmen. Wie sich das anhört, erfahrt ihr gleich. Zuerst jedoch die experimentelle Komponistin, Sängerin, Produzentin und Multiinstrumentalistin Earth Eater, die mit richtigem Namen Alexandra Drewchin heißt. Sie hat gerade ihr brandneues Album veröffentlicht, das den Titel Heavenly Body, If I'm the Bottle, You're the Message trägt und den schwangeren Körper als Gefäß für etwas Größeres als man selbst sieht und diesen dann erkundet. Es geht um das Thema, wie es ist, einen anderen Menschen in sich zu tragen und wie diese Erfahrung einen Menschen verändert. Hier ist Earth Eater mit dem Song Eyes of a Dove.

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Nicht so gut für die Tapeten im Schloss. 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

Gleich hört ihr etwas ganz Besonderes, nämlich eine vietnamesische Band namens Saigon Soul Revival, die demnächst ihr neues Album Chon Tavay veröffentlicht. Darauf befindet sich der Song Dup Sing. Aufgenommen wurde der im Herbst 2025 in den In The Box Studios in Saigon. Dup Sing wurde von einem bekannten vietnamesischen Volksvers beeinflusst und über das kulturelle Motiv in die Gegenwart transponiert. Thematisch geht es um moderne Beziehungen und weibliches Selbstbewusstsein. Ketzberg wiederum ist ein Kölner Sänger und Songwriter, der in diesem Jahr sein neues Album Flieder herausbringt. Der Song ist ein Soul-Pop-Indie-Song, der davon handelt, dass einem Menschen eigentlich viel Schönes widerfährt, also Nähe, Vertrauen und so weiter, aber doch etwas Entscheidendes fehlt. Es geht um Sehnsucht, die zu konkret ist, um sich erfüllen zu können. Eigentlich bin ich nicht so der große Singer-Songwriter-Fan, doch dieser Song hat etwas ganz Besonderes. Deshalb hört ihr ihn jetzt.

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1: Zum Schluss der heutigen Sendung habe ich eine Band für euch, die ich schon immer liebte, und zwar Coil. Coil wurden 1982 in London gegründet, und zwar von John Balance, den man von der Band Psychic TV kennt. Balance plante die Band als Soloprojekt, doch schon nach kurzer Zeit kam Peter Sleazy Christofferson dazu, der ebenfalls bei Psychic TV war, aber auch bei der harten Industrial Band Throbbing Gristle. Das Debüt der Band erschien 1984 und kurz danach stieß

Schlagzeug spielen und darauf auch ihren Stil aufbauten. Der Sound der Band ist wirklich unfassbar einzigartig. Ein cooler Bass, gepaart mit aggressivem Schlagzeug, aber auch elektronischen Elementen, die dem Sound das gewisse Etwas verleihen. Das macht die Band originell und gibt ihr auch einen minimalistischen Charakter. Gerade erschienen ist ihr neues digitales Album Bootleg, das am 23. Oktober auch auf Vinyl und CD herauskommt. Von der neuen The Garden LP hört ihr jetzt den Song The Eve of Nothing und das war Sheep Music hier auf Radio Loro 90,2. Tschüss, bis dann, sagt euer Carsten.

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1: Und damit ein herzliches Willkommen zu Nitrax hier auf Radio Loro 90,2. Mein Name ist Acid Essence, aka Nico. Ihr habt heute das Glück, mit mir in das wohlwollende Samstagabendprogramm zu starten. Heute gibt es ein dreistündiges UK Hardcore Jungle Drum and Bass Set mit Höhen, mit Tiefen von LTJ Bucken bis DJ Red Alert und Mike Slammer ist so viel vertreten. Aber ich würde sagen, wir reden heute gar nicht lange rum. Plattentipps machen wir heute nicht. Die erste Platte sage ich aber trotzdem an, und zwar ist das LTJ Bucke mit Horizons. Das ist ein Japan-Release auf sein Label Good Looking Records. Und ich glaube, zu dem Track braucht man nicht mehr viel sagen. Sagen wir es mal so. Ja, ich wünsche euch ganz, ganz viel Spaß mit dem Set und kommt gut ins Restwochenende, durch das Restwochenende. Und damit gebe ich ab an den Plattenspieler.

Ihr seid bei Loro 90,2 an den Dexus Acid Essence hier bei Nitrax. Schöne Grüße gehen raus an Olli aus Gießen und an alle übrigen, die jetzt noch wach sind und Loro hören. Vielen lieben Dank. Und ich gebe weiter an den wunderschönen Track ab, der gerade läuft.

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Das war Nitrax hier auf Loro 90,2. Ich bedanke mich fürs Einschalten und wünsche allen Leuten, die bis hierhin zugehört haben oder gerade einschalten, einen wunderschönen Start an den Sonntag und auch in die neue Woche, wenn es dann soweit ist. Und bis dahin viel Spaß weiter beim Loro hören.

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0: faul. Andreas Heimann über den Skandalauftritt und warum Gunter Gabriel um Eisleben künftig besser einen großen Bogen machen sollte.
1: Ihr habt ja so viel Zeit, sonst wärt ihr nicht am Nachmittag schon hier. Ich habe leider keine Zeit. Ich muss meinen Arsch immer in Bewegung halten, damit die Knete stimmen.
2: Eine Schweinerei von den Sängern.
3: Gunter Gabriel in Sachsen-Anhalt. Die Besucher hatten sich auf Country-Musik gefreut und bekamen Pöbeleien.
1: Nicht immer nur meckern, sondern lösen. Probleme lösen.
4: So was ist uns noch nie passiert, muss ich ganz ehrlich sagen. Also, unfassbar.
3: 2000 ostdeutsche Zuschauer sind wütend. Doch auch am Tag danach bereut Gunter Gabriel nichts. Im Gegenteil, der Schlagersänger tritt nochmal nach, vor allem gegen Arbeitslose.
5: Und deshalb ist Hartz IV verdammt nochmal endlich mal notwendig. Das mit den Leuten auch. Es kann nicht sein, dass einer den ganzen Tag mit dem Arsch auf dem Sofa sitzt und derjenige, der dem Schweiß den Rücken runterrollt, der kriegt 200 Euro mehr im Monat. Das geht doch nicht. Unmöglich. Die sollen bitte kommen, mein Boot streichen und entrosten und alles Mögliche machen.
3: Was ist nun los zwischen Ost und West?

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1: Was ist nun los? Was soll denn bitte jetzt?
2: 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Kann man machen, sollte man auch.